Nosliff war auf dem Rootdown-Label drauf. Das ist sehr wichtig für die Entwicklung von deutschem Reggae. Man konnte ihn jetzt wieder sehen, einmal mit Band in Bersenbrück und einmal mit, also es war House of Rhythm, die ihn mit Natty Flo zusammengebackt hat, und Mellow Mark war auch kurz auf der Bühne. Und dann gab es auch eine Show, die haben wir in Köln sehen können beim Summer Jam. Und jetzt müssen wir mal die Tür zumachen, sonst kommt mein Echo aus dem Flur. Und zwar am Fühlinger See gab es eine Sound System Show, und das war eigentlich so die Comeback-Show von beiden. Nosliff war 9 Jahre lang weg von der Bildfläche und hatte damals seine Abschiedstour gemacht. Und bei Natty Flo hat sich das schon viel länger, ungefähr so vor 14, 15 Jahren verlaufen gehabt. Viele aus dieser damaligen Root-Down-Bubble haben entweder Probleme, so jetzt noch die Musik zu finanzieren. Also Sebastian Sturm hat das mit Crowdfunding-Kampagnen gemacht zum Beispiel. Und manche gibt es auch noch erfolgreich, also vor allem Mono und Nikita Mann, die wir vorhin hörten. Aber es waren richtig, richtig viele Artists. Wer kennt sie noch? Benji hat man vielleicht nie live gesehen, war aber auf diesen Rhythms immer wieder drauf. Und die Liste, also manche haben es noch nicht mal auf Alben gebracht, aber

0: Die Liste war lang. Irgendwie habe ich es jetzt verschmissen, aber hier war vorhin so ein Rhythm. Genau, da haben wir ein paar Namen noch. Ich bin mir gar nicht sicher, ob Caramello Criminal, ob die da auch mit zu dieser Bubble gehörten.
1: In dem anderen Ding.
0: Da gibt es noch
2: mehr.
0: In dem
2: Sleeve ist ein Zettel. Die sind, glaube ich, etwas bekannter. Die
0: Maxim natürlich, ja. Der heute eher so Elektropop-Soul macht. Wer so mit als Gast auch da öfter erschienen ist, aber glaube ich keinen Vertrag mit Rootdown hatte, war Eddie Whiteman. Er hat so eher biblische Texte gemacht. Und es gab auch den Textar, den so ein interessanter Typ. Da sind wir halt schon so halb im Hip-Hop dann drin. Und das fing so Anfang der 2000er an. Also das kam ein bisschen zeitversetzt nach Seed und auch ein bisschen vielleicht sogar noch zeitversetzt nach Gentleman. Und 2004 ging es so richtig los und Rootdown hat nonstop Zeugs veröffentlicht und hat dann auch eine Schwedin mit ugandischen Wurzeln, die Jackie, verpflichtet, die nämlich dann auch die Freundin von dem Beatmaker des Labels von Tekka wurde. Und die haben sehr schöne Alben veröffentlicht, also ist etliches passiert. Und dann war es in den 2010ern auch schon bald wieder vorbei. Und wen die auch hatten, war ein Schweizer namens Phenom, den ich hier auch immer wieder gerne spiele. Und tatsächlich haben sie sich öfter mit der Schweizer Szene auch vernetzt. Und da gab es damals schon etliche. Und jetzt, wenn man so historisch das einordnen will, ist am besten, man fragt einen, der konstant bei diesem Label gearbeitet hat. Das war der Marius Finger. Der hat auch in den 2000ern, Anfang 2010ern, viele CDs an den Rastershock geschickt, die hier auch gespielt, teilweise verlost wurden. Und spezifisch der Tomcat hat auch viel Musik aus diesem sozusagen Promo-Repertoire gespielt früher. Also das ist für die Rastershock-Geschichte auch wichtig. Und wie gesagt, es gab da immer Verbindungen zum Hip-Hop und gerade Marius Finger ist auch ein großer Hip-Hop-Fan. Das Interview habe ich mit ihm in seinem Auto geführt.
3: Die Billboard-Charts, weißt du, wann die eingeführt wurden für Dancehall? Für Reggae, eigentlich für Dancehall, ist so nicht benannt.
4: Das ist eine sehr gute Frage. Ich meine, da kann man jetzt, ne, gibt ja wahrscheinlich zwei Möglichkeiten. Entweder überraschend spät, weil man sagt so, hey, Reggae-Musik war doch schon viel früher irgendwie am Start. Oder relativ früh und so nach dem Motto, hey, es wurde schon relativ früh festgestellt, dass diese Musik irgendwie relevant ist. Also ich würde jetzt mal tippen, Billboard Charts, Reggae, wahrscheinlich vielleicht auch so mit so großen 90er, jetzt vielleicht so 3, 94?
3: Ja, ist richtig, Februar 94.
4: Ja.
3: So, da schaue ich gerne mal, auch deswegen, weil tatsächlich vieles vergessen ist. Und ich weiß natürlich nicht, ob es damals in Deutschland überhaupt relevant war. Aber damals war ja so das Gefühl, wenn ich jetzt damals Radio gehört habe, dass die Sachen hier viel später ankommen, die in den USA schon lange, also auch schon teilweise 8 Monate, in der Diana King war so ein Beispiel, die dann bei uns auch sehr hoch schoss, oder TLC, haben auch eine Zeit gebraucht. Also bis es auch von England aus waren teilweise große Verzögerungen drin, bis das hier ankam. Und auch mit großem Interesse habe ich mir damals die DJ-Charts angehört und auch im Laden angeguckt. Also was DJs auflegen, das wurde damals auch schon ermittelt. Anhand von, einfach von, also nicht von, ja, also es waren Befragungen halt der repräsentativen Locations.
4: Ich wollte gerade sagen, es war so eine Art Playlist-Auswertung fast so ein bisschen. Ja, ne? Man hat sich so ein bisschen angeguckt, was haben die für Platten gekauft, was haben die...
3: Da waren dann so Sachen wie Pizza Man, Sex on the Streets oder sowas. Und... auch lustig heute, die Larry auf dem Summer Jam, die hat zum Beispiel Be My Lover von La Bouche in einen ihrer Songs integriert. So sehr geschickt gemacht. Oder Tanita Tikaram. Das ist nicht aus den deutschen Dance Charts, aber trotzdem halt damals ja auch so ein Airplay-Hit. Hat über den Tanita Tikaram Beat und die Melodie hat einen anderen Text gelegt. Und in der Zeit, muss ich sagen, wenn man jetzt rückwärts so durchhört, dann fallen schon bei Supercat zum Beispiel, bei, was habe ich neulich wieder gespielt, Innocent True. Dann gab es mal einen...
4: Shabba Ranks muss man natürlich
3: Shabba
4: auch
3: Shabba Ranks, ne? Muss man auch. Maxi Priest muss man ja, auch. Danke
4: Jimmy
3: für das
4: Cliff.
3: Album. Ja.
4: Gerne.
3: Genau, und dann gab es noch ein paar, die sind jetzt nicht so bekannt. Lil Vicious.
4: Also mir sagt das natürlich was, weil das auch so eine Kiste war, die man wirklich viel spielen konnte.
3: Auch manche Sachen vom Beanie Man, den manche HörerInnen sicher nicht wünschen. Also das war alles nahe am R&B und das macht es für mich im Nachhinein so interessant zum Hören. Ich finde aber, das hat auch immer etwas aus der befreiten Zeit der 90er, also aus dieser Zeit, als man jetzt dachte, so, das wird jetzt irgendwie, die Welt wächst zusammen und die, auch die Tonträger haben sich auch verändert, dann kamen, wurden es CDs, da hat mehr drauf gepasst und so weiter. Diese Konzeptalben sind dann ja auch stark gekommen im Rap mit den Interludes und mit den, also wirklich der ganzen Spielzeit, 79 Minuten und 22 Tracks und so. Wo, wenn wir da jetzt weiter durch die 90er gehen, nenn mal noch so drei weitere von prägenden Alben, Meilensteine für dich.
4: Für mich persönlich? Mhm. Also, wie gesagt, ganz klar die Anfänge, Dr. Dre, The Chronic und Wu-Tang Enter the 36 Chambers. Auf dem ganzen Weg weiter, also ich kann es so ein bisschen, vielleicht so ein bisschen mit meiner Top 5 meiner Lieblingsrapper sozusagen irgendwie ein bisschen auch sagen. Also was auf jeden Fall top war das Ready to Die Album von Notorious B.I.G., mhm, wie der Typ gerimt hat, also die Raps an sich plus ne, das Umfeld, wo er herkam, sehr real alles, so wie das dargestellt und so. Das hat man ihm irgendwie abgenommen. Also Notorious B.I.G. Punkt Ready to Die ist ein absolutes Meisterwerk, ist ja auch, sehen ja auch alle so, ne? Das ist ja ein Klassiker dann. Im späteren Verlauf natürlich auch aus diesem Wu-Tang, aus der Wu-Tang-Familie herausgenommen sozusagen, ist natürlich, also einer, der ich denke auch heutzutage noch einer der besten Entertainer-Rapper ist, Method Man. Der hat dann natürlich auch Solo-Sachen gemacht. Darüber kamen dann auch so Sachen wie ODB, also um das mal auszudrücken, Old Dirty Bastard heißt das ausgesprochen, war ein sehr expliziter Rapper aus diesem Wu-Tang-Clan, sehr auffällig. Also, aber Notorious B.I.G., Method Man, jetzt muss ich mal selber gerade ganz kurz überlegen, habe ich damals noch so,
3: ich schau mal gerade, wo die Störgeräusche herkommen.
0: Gute Chance, um hier kurz Pause zu machen. Ja, das Gespräch dauert 80 Minuten, das hören wir jetzt natürlich nicht, aber das ist der Anfang von dem Gespräch und deswegen, man muss halt, es baut dann aufeinander auf. So, jetzt habe ich was, das ist so ein bisschen, naja, cheesy vielleicht, aber noch in der Zeit, bevor es Chimperator gab, das war ja dann auch ein Label, was so poppigen Hip-Hop mit einer leichten, dancehalligen, souligen Note gebracht hat. Crow ist ein Star des Labels geworden, Teezy zum Beispiel. Gib mir mal noch ein paar Namen. Also ich habe sie gerade jetzt nicht parat, aber es waren viele. Und da hätte er vielleicht auch gut drauf gepasst, aber er war der, der diesen Trend eigentlich vorweggenommen oder kreiert hat, 1995, der Wolf. Der hat auch später noch Sachen gemacht, so eine hören wir hier. Ja, das ist eine leichte, lustige Nummer.
3: Die ich kräftig
4: unter die Leute. Ja, ich bitte dich, guck mal auf die Uhr, es ist ja noch relativ früh.

So, wir haben gerade hier aufgebaut für ein kleines Live-Unplugged. Lucky hat eine aktuelle Single, Forward. Die haben wir auch schon zweimal im Rastershock gespielt, aber in der produzierten Version. Und jetzt ist sie hier live für euch. Kann man dann sich auf Instagram auch nochmal angucken mit Bebilderung. Aber hier erstmal das Audio.

0: 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Rasta Shock. Big up, man. Lucky Lion, tell you this.
1: Sehr schön.
2: Was hat zu dem Song, was hat dich inspiriert zu dem Song?
0: Ja, es muss immer weitergehen. Man muss wieder aufstehen, wenn man gefallen ist, und weitermachen.
3: Pharma!
2: Wir hören den, das mache ich ja mal ganz gerne, dass man so die Songs vergleicht. Wir hören den dann nochmal in einer halben Stunde in der produzierten Version. Okay?
0: Alright, gerne.
2: Right. So, jetzt wäre es Zeit mal für was DJ-freundliches, also für einen langen Song. Deswegen, weil es, bevor ich hier im Digital-Chaos lande. Oder ihr erzählt mal kurz noch eine Geschichte aus. Ja.
3: Also, ein Schwank.
2: Wollen wir das mal verraten?
3: Ein Schwank aus dem Leben.
2: Wollen wir mal von deiner Begegnung mit dem Sheriff hören?
3: Ach so.
2: Wir waren ja auf dem Reggae Jam in Bersenbrück, wir zwei beiden, W und ich, und also zum einen als Reporter. W hat ganz viele Fotos gemacht, eine Auswahl kann man sich auf laut.de angucken, wenn man Reggae Jam Bersenbrück eingibt. Und dann habe Interviews gemacht, und die hören wir auch im Laufe der nächsten Zeit, zum Beispiel mit Dr. Ringding. Da ist sogar meine Batterie leer geworden. Ja, da fehlt ein Teil, wo er mir eine Geschichte erzählt von einer Begegnung mit einer jungen Frau an einer Bar. Aber die ihn auf ein Tattoo angesprochen. Da waren Zahlen eingraviert, und das hatte überhaupt keine sozusagen, also sie hat ihn eigentlich als Nazi beschimpfen wollen in dieser Bar, weil sie meinte, das sei eine Anspielung, also es war eigentlich ein spannender Teil, aber leider war da die Batterie leer. So, und du hast dich aber auch dann hinter der Bühne rumgetrieben.
3: Naja, der Witz war, dass am Ende des Konzerts am Sonntag waren halt plötzlich die Securities, haben dann einfach, die sind weggegangen, und das heißt, man konnte einfach so Backstage gehen, weil das war ja alles sehr auch so digital mit so Scanner und so ein Gedöns irgendwie abgesichert. Ne? Und ich hatte zwar irgendwie diesen Zugang zum Fotoboost, das war ja schon irre, also zum Fotograben, dass ich so richtig vor der Bühne stand und die Leute in die Nasenlöcher gucken konnte. Und dann ging es aber, weil ich wollte halt meine Band, ich wollte halt die Toxis promoten. Und dann bin ich also Backstage, als das dann so offen war, und dann saß er da tatsächlich am Tisch mit irgendwelchen Freunden und unterhielt sich. Naja, und dann habe ich ihn angesprochen und habe gesagt, hey, sorry, kann ich mal kurz was fragen? Wie schaut's denn aus? Darf ich dir mal irgendwas schicken und so weiter? Aha, und habe kurz so von mir erzählt, noch ein Witzler darüber gemacht, irgendwie, dass wahrscheinlich die Leute von Inner Circle jetzt irgendwie auch die Abnehmspritze nehmen, weil die alle plötzlich so abgemagert sind. Und wir noch so gespaßelt. Und dann gesagt, ja, ich habe das auf dem Schirm, sagt er. Und ich gehe dann weg. Naja, okay. Und dann habe ich seine Karte bekommen, er hat meine Karte gekriegt. Und dann habe ich eben ihm das geschickt, eine schöne Mail. Man schickt schöne Mail nur mit Links, ne? Keine Anhänge, weil das landet ja gleich im Spam. Jedenfalls habe ich dann versucht, einen Nachfassanruf zu machen auf die Nummer irgendwie aus seiner Karte. Und das ist interessant, da kommt dann so ein Anrufbeantworter, der sagt, sagen Sie den Grund Ihres Anrufs und den Namen. Dann werden Sie durchgestellt. Und dann habe ich gesagt, ja, hier ist der, da hatte ich lustigerweise einen Text geschrieben, und der ganze Text hat dann genau in diese Ansagenzeit reingepasst, weil die war dann auch irgendwann vorbei. Irgendwie, also dass ich halt die Band bin und wir uns unterhalten hatten auf dem Festival und so weiter. Und dann kommt piep, piep, piep, warten, Sie werden jetzt durchgestellt, piep, piep, piep, piep. Und dann hieß es, der Anrufer ist leider gerade nicht da. Wer weiß, vielleicht war er wirklich gerade nicht da. Ich versuch's nochmal. Ich habe mir jetzt wirklich gedacht, ich werde dann rappen irgendwie. Ich sag dann irgendwie, was weiß ich.
2: So können wir ja mal hier
3: die
2: machen.
3: The name is Sheriff and everybody know. The Sheriff man here am the Raga Jam Show. He come in every day and him come in every slow. Und so weiter, keine Ahnung. Irgendwie, ja, nee, gut, das müssen wir schreiben und dann trage ich das auf diesem Anruf
2: an. Also wir können ja hier mal eine Generalprobe machen, ob das dann reinpasst in die 20 genau. Sekunden.
3: Mäb, fertig.
2: Ja, aber wie lange hat man da Zeit?
3: Also es hat gelangt für zwei Sätze irgendwie, so zwei längere Sätze. So vier Zeilen auf der...
2: Ja, dann hast du ja schon fertig, da hast du ja gerade schon...
3: Da hätte ich das dann fertig, genau. Also viel mehr, als was ich jetzt gemacht habe, geht eigentlich da tatsächlich.
2: Dann war ich in Bratislava in der Slowakei, das ist jetzt nicht ganz weit von Wien und da sind mir die Airy Vibrations endlich über den Weg gelaufen. Luki erzählt mir ja seit Jahren von den Airy Vibrations und wir kennen sie eigentlich hauptsächlich noch als Producer von Green, der ständig irgendwelche Hallen in Erlangen ausverkauft. Und dann hat Syrix gesagt, er kann sich ja erinnern, wie er den World Peace Rhythm, ich weiß nicht mehr ganz genau die Geschichte, aber die Geschichte ist so schön, dass du sie am besten nochmal selbst erzählst.
0: Ja, wie war das damals?
2: Jahre 2008, oder?
0: Ja, es dürfte 2008 gewesen sein. Ja, es hat damit angefangen, World Peace Rhythm war mein erster Reggae-Rhythm, den ich produziert habe und den ich so gut fand, sage ich mal, dass ich ihn auf MySpace damals Artists geschickt habe und gefragt habe, ob die halt eben Lust haben, da drauf zu singen so.
3: Ich glaube, den habe ich mir auch runtergeladen, tatsächlich. Ich glaube, das kommt mir so bekannt vor. Also
2: wir hören ihn jetzt mal.
3: Mach mal
2: ein bisschen
3: genau.
2: Ja, Instrumental drunter.
0: Genau. Jedenfalls ist der Rhythm so nach und nach entstanden. Es war erst so ein Demo-Rhythm eben halt auch und der wurde dann weiter auch ausgearbeitet. Naja, und jedenfalls Airy Vibrations bzw. Airy Party. Den habe ich den Song auch, den Rhythm eben auch geschickt. Und die haben mir dann sehr schnell da ein Demo drauf zurückgeschickt, also aufgenommen von sich selber und geschickt und gemeint, super Rhythm und so. Und für mich war das einfach der Mega-Moment so, weil ich einfach mir das schon immer so erträumt hatte damals, so sage ich mal, so coole Artists auf dem Rhythm zu haben eben und überhaupt da aktiv zu sein. Und die sind ja ein wahnsinniges Producer-Team, die haben ihr Label eben schon sehr lange, Airy Vibrations, und gute Kontakte nach Jamaica und eben mit allen möglichen Artists schon Songs aufgenommen, damals schon sehr viele Rhythms schon veröffentlicht gehabt und die haben mir dann eben auch angeraten, da noch eben andere Artists auch noch mit auf den Rhythm zu packen. So eben Anthony B, Perfect, Soja, Elijah Prophet. Ja, Mann. Und es war schon einfach dickes Line-Up für den ersten Rhythm. Und nochmal so viel Respect and Love an die beiden Brüder Syrix und Michi. Echt mega. Ja, und um den Rhythm abzumischen, bin ich dann auch zu Airy Vibrations eben ins Studio gekommen nach Österreich. Und da haben wir dann eben mit Syrix gemeinsam den Rhythm abgemischt. Konnte ich so über die Schulter schauen und war mega cool, super Zeit mit den Jungs gehabt. Immer nice, die beiden zu treffen mal.
2: Und dann gab's, da bin ich wieder, dann gab's dazu auch einen Megamix.
0: Genau.
2: Das hat man eine Zeit lang von Rhythms gemacht. Der ist in dem Fall beim Rhythm Magazin auf der CD gelandet.
0: Genau, ja.
2: Habe ich mir auch erzählen lassen auf dem Reggae Jam in Bersenbrück, warum es diese CD sowieso nicht mehr gegeben hätte. Also auch wenn das Magazin noch weiter existiert hätte, weiter gedruckt würde. Also für die, die es nicht mitbekommen haben, das ist eingestellt worden.
0: Ja, leider gibt es nur noch digital jetzt. Ne? Mhm. Und vorher war es dann so, dass nur die Abonnenten noch eine CD bekommen haben. Und aber wenn man sie im Laden gekauft hat, einzeln, dann gab es nur noch Downloads. Also,
2: aha, das habe ich dann nicht mitbekommen, weil ich sie abonniert hatte.
0: Oder beziehungsweise eine Playlist, glaube ich.
2: Und warum ich das erzähle, weil dieser Megamix da auch drauf war, auf der Rhythm CD 41 damals.
0: Yes.
2: Und das wurde dann auch so fortgesetzt. Also die haben dann immer so einen Megamix am Ende platziert. Und diese CD-Beilagen, die haben...
0: Ja, aber der war
2: nicht am Ende. Stimmt, der war in der Mitte von der CD, ja.
0: Ja, genau.
2: Aber diese CD ist sozusagen keine normale CD, sondern für die GEMA... Du hast ja GEMA-Recht auch studiert. Für die GEMA ist das eine eigene Klassifizierung gewesen, die günstiger kommt, als wenn man eben eine normale CD in den Handel stellt. Vielleicht auch, weil es ja nur im Zeitschriftenhandel gibt. Und die GEMA hat aber 2023 oder zur Jahreswende 2022 diese Klassifizierung abgeschafft. Und damit wäre diese CD also auf einen Schlag irgendwie um die vierstelligen Betrag teurer geworden als sonst. Und das hätte sozusagen die Rhythm dann sowieso in den Ruin getrieben.
3: Ach so, dann tun wir.
2: Es musste auch eine Nachzahlung geleistet werden. Also das ist auch noch ein Teil der Geschichte, warum es das Magazin nicht mehr gibt und die CD sowieso nicht mehr gegeben hätte. Aber du hast die Ehre, du warst da drauf. Und das heißt, erschienen im Januar 2009, das war noch die Zeit, als das Magazin sechsmal im Jahr rauskam, und war es da also umringt von Trettmann, von eben auch Nosliff, den wir vorhin gehört haben, und auch internationalen Artists. Die erste Hälfte war deutsch und die zweite Hälfte international, so war die CD zusammengesetzt. Du hast mir aber erzählt, es gab auch mal eine Plattenpressung davon und wolltest mir mal raussuchen, du hast da noch verbliebene Exemplare.
0: Habe ich dir noch nicht gegeben? Nein, der Schande über mich. Das wollte ich ja schon längst machen. Ja, es gibt noch auch im Netz noch einzelne Exemplare zu haben auf Plattformen wie, ich glaube, buyreggae.com Ernie B. Also
2: Fachhandel.
0: Plattformen, die wissen, um was es geht, auf jeden Fall. Ja, Mann. Ja, ich bring dir auf jeden Fall.
2: Sehr schön. Dafür spiele ich jetzt den Megamix.
0: Yes, play it.
2: Mit. Also müssen wir alle Namen einmal aufzählen: Jacoustics, Perfect Giddimani, Anthony B. Also die drei haben wir alle schon mal irgendwie interviewt. Elijah Prophet. Das ist nicht der Elijah aus der Schweiz, sondern der Elijah aus Jamaika.
0: Yes.
2: Soja, das ist nicht die amerikanische Band, sondern
0: genau,
2: war jemand
0: sondern
2: anders.
0: Delos und Conscience, die beiden Brüder. Mhm. Und Delos lebt ja leider nicht mehr, aber Conscience ist ja nach wie vor.
3: Haben wir gesehen.
0: Big Name in the game.
2: Yep. Irie Petty, Megafon selbst. Megalo wäre auch interessant, wie gedacht, gab es das noch nicht. Alkalonji, FAG und Funny. Die Geschichte hast du mir noch nicht erzählt.
0: Ja, coole Leute aus Berlin haben mir einen coolen Song damals geschickt auf den Rhythm mit einer schönen Frauenhook, auch weshalb der Song auch da mit drauf gelandet ist auf jeden Fall, weil damals gab es so gut, echt, also wenig Female Artists in.
2: Kanntest du eigentlich damals Nina Alverdes, die auch um diese Zeit immer eine Sendung hatte bei Radio Feuerwerk in München?
0: Nein.
2: Schade, weil das genau ihre Zeit war, wo sie nämlich auch dann eine Platte rausgebracht hat. Ich glaube sogar, es war über Rootdown, und die ist in der Rhythm eben verrissen worden und dann hat sie nie wieder was gemacht. Ja. Das ist eine sehr, sehr, sehr schöne CD, die kann man oft noch so für 2-3 Euro auf irgendwelchen Second-Hand-Märkten oder an Reggae-Festival-Ständen bekommen. Die wurde ganz gut gepresst. Und dann haben wir Pharao und...
0: Pharao, yes.
2: Pharao, who's that?
0: Das ist ein Homie aus Erlangen tatsächlich gewesen damals.
2: Wohnt er da noch?
0: Man weiß aktuell in Berlin.
2: Ah, alle sind da nach Berlin. Der Oshim ist, glaube ich, auch mal nach Berlin.
0: Leipzig, denn der ist mir tatsächlich auch wieder begegnet in Fürth diesen Sommer.
2: Ja. Ah, ja, das war mal ein Kurzzeit-Mitbewohner von mir. Und dann, haben wir noch Manstar. Wer ist das?
0: Manstar ist ein afrikanischer Artist aus München, den ich damals dort kennengelernt habe. Ich weiß leider gerade nicht genau, aus welchem Land er kommt.
2: Können wir das Mikro nochmal zu dir hochziehen?
0: Ja, Big Up Monster auf jeden Fall, falls du das hörst. Hier ist mein Longtime Nassim.
2: Ja, also wir schwelgen in dieser Sendung in Erinnerung.
3: Ist ja eine
2: ganz klar eine Nostalgie.
3: History-Sendung, ja. Ich bin ja lauter.
0: Ja, und Big Up an Feldy, der müsste auch auf dem Megamix sogar mit drauf gelandet sein, wenn ich mich richtig erinnere.
2: Steht hier nicht, aber es geht los. Also wir machen es jetzt so, das ist deine Aufgabe, dass du immer den Namen kurz einwirfst, dass wir auch wissen, wer da gerade am Start ist. Ja?
0: I give my best.
4: When all this one goes out to Lucky, and Lion Art Records. We fighting for the world, peace.
0: Jacoustics, no.

0: Aikalonji,
1: Funny und
0: FAG.
1: Wer war wer?

0: Wer spricht denn da gerade?
1: Es war Monster.
0: Ah. Wow, wow, wow, wow, wow. Übrigens, wer bei der Fortsetzung, bei der nächsten Folge Made in Germany auch mitmachen will, ist er hier.
2: Yes, you're tuning to Rasta Shock, Roots, Reggae und Dancehall nonstop. Yeah, Schattenmann, Chris Stiley, yeah, Disasterman, Large Up Yourself, Tomcat, yeah, you don't know. Ey, samstags von 19 bis 21 Uhr, na, die Flow at Schatzo. Sane.
0: Heute von 17 bis 22 Uhr. Und jetzt kommt ein Song, der mich ein bisschen erinnert oder der zeitgleich entstanden ist mit deinem How Long Does It Take? Und er ist so irgendwie im gleichen Groove. Wolf Mahn und Star Investor.

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0: Jetzt redet einfach weiter. Das ist sehr, sehr interessant. Sie reden zwei Producer unter sich, W und Lucky Lion.
1: Ja, hast du dann, wo hast du die Boxen? Weil ich habe die Boxen an der Wand stehen, da sagt man, das darf man gar nicht machen, weil hinter Boxen muss Luft sein, sonst es gibt so ein Bassgedöns. Und das ist mein Problem. Wir reden hier gerade über Mastering-Plugins und so.
0: Ich würde es gerne übertragen, allerdings kommt jetzt Heads, deswegen können wir das nicht übertragen.
1: Heads, genau.
0: Ja, jetzt Ebbo mit ihrer neuen Platte. Joy Denalani macht als Feature-Gast mit. Wer weiterhören will, ab Mitternacht geht's tatsächlich weiter.

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3: Hallo zu einer neuen Ausgabe von Heads auf Radio Z. Heute mit Dr. Best.

Um euch mal einen kleinen Eindruck rüberzubringen, spiele ich dann gleich 4 Tracks von Carsten Fietz aka Submeditation. Musik aus seinen beiden aktuellen Releases Dubtales Volume 5 und der Mistral EP sowie aus der Dubtales Volume 1 EP von 2023. 2 Stunden Heads mit Dr. Best auf Radio Z. Ich wünsche euch dazu viel Spaß.

Soweit mal ein kleiner Eindruck vom Sound des Frankfurter Produzenten Submeditation. Das waren seine Tracks Sport Brain, Modular Dub, Septum Plastic und Overload. Die meisten seiner aktuellen Releases kamen auf Analog Music raus. Außerdem findet ihr ihn natürlich auch bei Bandcamp. Der nächste Track läuft bereits im Hintergrund. Das ist Tony Sight mit Tunnel View aus seiner Rollin' Hood EP, die auf Ibiza Boys rauskam. Weiter geht's anschließend mit The Black Dog. Der Track The Smile You Rehearsed stammt aus ihrer zweiten Loud Ambient EP, die sie auf ihrem eigenen Label Dust Science Recordings veröffentlicht haben. Und danach hören wir mal rein in die Bouncer EP von Malum, erschienen bei Tele Records. Ich spiele daraus dann den Titel Jewel Train in der Remix-Version von Mr. Ho.

Ihr hört die Sendung Heads auf Radio Z, heute mit Dr. Best. Gerade läuft die Single Shapeshifter von der französischen Produzentin Chloé, erschienen auf ihrem eigenen Imprint Luminière Noir Records. Zuvor hatten wir Jeremiah Chio gehört mit dem Titel Night Fog aus seinem nagelneuen Album Edge Conditions, das nächste Woche am 9. Oktober auf International Anthem veröffentlicht wird. Und weiter geht's jetzt mit einem grandiosen Track von Marley Carroll. Open Like the Sky stammt aus seiner Southern Research Station EP, die er im Eigenvertrieb via Bandcamp rausgebracht hat.

The Black Dog hören wir hier nochmal aus ihrer zweiten Loud Ambient EP, die vorhin schon mal lief. Diesmal mit dem Track Static Between Us. Zuvor hatte ich die neueste Single von dem Berliner Label Nie Wieder Schlafen gespielt. Die stammt von Lumana, nennt sich Colors of Youth und meine Wahl fiel hier auf die Remix-Version von Anton Thomas. Und hier schon mal die Vorschau auf die nächsten beiden Tracks. Als nächstes hören wir nochmal rein in die Southern Research Station EP von Marley Carroll, die vorhin auch schon mal lief. Diesmal mit dem Track Chroma Falls. Und weiter geht's danach mit Julian Lindsays Track Miami Air. Und der stammt aus der Don't Know How to Change EP, erschienen bei Sound of Wast.

So, jetzt wird der Sound hier fast so ein bisschen esoterisch. Aus der aktuellen 12-Inch-Single von Weird auf dem Offenbacher Label Live at Robert Johnson hören wir das Stück Without You. Zuvor kam Bonferrado mit seinem Titel Sometime About Noon im Alain Pastrana Remix, ein Release auf Deep Wit Recordings. Und jetzt verrate ich euch auch schon mal, wie es gleich weitergeht. Zuerst mit dem Titel Making a Hit von Esoterra, Delenz und Zeitstill.

aus der Lost to Time EP von Esoterra, die auf Turbulenz Records rauskam. Und im Anschluss hören wir dann noch Art of Trance mit Siberia im Remix von Thorsten Fassbender, erschienen als Single auf Platypus Records.

So Leute, meine heutige Sendung steuert bereits ganz stark aufs Ende zu und ich verrate euch noch schnell, was wir zuletzt gehört hatten. Die letzten beiden Tracks. Das waren zuerst Hernan Cattano und Mark Romboy mit The Insanity of Infinity im Brian Sid Remix. Erschienen auf edlem 12-Inch-Vinyl bei Systematic Recordings. Danach kam Robert Babich mit Logan's Run aus seiner Magic Eye EP, veröffentlicht auf seinem eigenen Label Dark Flower. Mein letzter Track für heute läuft bereits im Hintergrund. Der nennt sich Red, stammt im Original von dem englischen Producer Circulation aus dem Jahr 1998 und wir hören einen bisher noch unveröffentlichten Remix von Cylinder. Die komplette Tracklist zur heutigen Ausgabe von Heads findet ihr auf unserer Website radio-z.net. Ich klinke mich aus und wünsche euch noch ein schönes Wochenende. Ciao, sagt der Dr. Best.

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3: Hallo zu einer neuen Ausgabe von Heads auf Radio Z, heute mit Dr. Best. Der Sound dreht sich diesmal um einen Mix aus Dub-Techno, Deep House, Electro, Melodic und Progressive House. Den Anfang macht gleich der ukrainische Producer Saran Dub mit seinem Track Monologue. Den gibt's übrigens bei Bandcamp als Free Download. Zweite Station der heutigen Sendung ist dann erstmal der Sound des Frankfurter Produzenten Submeditation, der bereits seit den frühen 90er Jahren aktiv ist. Sein liebstes musikalisches Steckenpferd ist das Genre Dub-Techno. Um euch mal einen kleinen Eindruck rüberzubringen, spiele ich dann gleich vier Tracks von Carsten Fietz aka Submeditation. Musik aus seinen beiden aktuellen Releases Dubtales Volume 5 und der Mistral EP sowie aus der Dubtales Volume 1 EP von 2023. Zwei Stunden Heads mit Dr. Best auf Radio Z. Ich wünsche euch dazu viel Spaß.

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Massive Töne in der Zugabe zu dem heutigen oder vielmehr gestrigen Rasta Shock Represent Special zum Tag der Deutschen Einheit. Massive Töne, Afrop, Max Herre, Mutterstadt. Nach dem Hip-Hop-Beitrag jetzt wieder ein Reggae-Rhythm. That girl, they look like a queen, you know. She's so pretty in a scene, girl. Tolga und Vanessa Mason. And I don't know where he lives at, understand? And me can't think about nothing else than this girl now, you know? Girl, erschienen bei Jamaica Records im Jahr 2000. Jamaica war eine der ersten Fusionen von jamaikanischen Rhythms und Germany.

In den 90er Jahren gab es eine Musikmesse in Köln, die Popcom. Was auf der Popcom vorgestellt wurde, das hat sich dann auch medial schnell multipliziert. Eine Veranstaltung immer so Ende August, Anfang September. Und die hatte auch ein Studio, und zwar eben das Popcom-Studio. Und da ist dieser Song entstanden von Creme de la Creme, O-Flow, Torch, Nesty, Johnny, Scope, dem Mark, Rixki, Dr. Chris und Kassler Quassler, und Creme de la Creme waren die Gastgeber. Das ist 1999 entstanden. Und das hatte so die Jazz-Rap-Note von der Jazz-Kantine ein bisschen weitergetragen. Ein bisschen mehr Richtung Mainstream, Richtung Fanta 4 geschoben. Aber so den ganz großen Stellenwert haben Creme de la Creme wohl nicht erreicht. Trotzdem ihre CDs, darunter die hier, Porno Funk, die ja, spielten schon eine Rolle, auf jeden Fall lokal, regional. Und erwähnt haben sie hier zum Beispiel MC René, erwähnt haben sie aber auch die Stieber Twins, und die hören wir jetzt. Sie waren Producer unter anderem für Cora E., wie wir am Nachmittag schon festgestellt haben, und hören wir hier zusammen mit Ferris MC und das Bo Stieber Twins mit Keine Ahnung. Producer aus Heidelberg.

Wie Sie schon sagen, die Stieber Twins hier. 1995 war das. Wir gehen hier zurück zu der Zeit, als Deutschrap in den Kinderschuhen steckte. Und jetzt im Kontrast ein neues Album, das ich so über den Abend gezogen habe. Typologie eines Lebens. Ein paar Songs sind noch übrig von Ebbo. Hier ist zum Beispiel der Einstiegssong ins Album. Und der ist für ihre Verhältnisse recht ungewöhnlich. Kurz, knapp, rau und auch ein bisschen, ja, das ist nicht unbedingt ein Rap-Song im engeren Sinne.

0: Das neue Album Typologie eines Lebens von Ebbo ist gezeichnet von Melancholie, auch Kriegsangst beispielsweise. Darauf habe ich sie auch angesprochen, denn das fiel mir einfach auf.
1: Ich finde hier auch wieder so eine Zeile. Einfach mal so zwischenrein, dieser Nachbar schlägt seine Frau zusammen. Oder so ähnlich, ich möchte keinen Menschen, den ich kenne, im Blut sehen. In meinem ganzen Leben, jetzt auf dem neuen Album. Wie machst du das mit solchen Zeilen? Weil das sind ja schon so Earcatcher, die, glaube ich, extrem herausragen, wenn man jetzt sowas irgendwie nebenbei auf Spotify rieseln lässt.
2: Also ich mache mir da ehrlich gesagt keine Gedanken darüber. Das ist einfach so die Realität von meinem Leben. Und so wie ich denke und so wie ich Dinge sehe. Deswegen, ich denke da gar nicht drüber nach, oh, ist es jetzt so heftig, sondern ich finde, es gibt so viel so Horror, der in unserem Leben stattfindet, den wir einfach nie so benennen, wie er ist. Dass sehr viele queere Kids einfach suizidgefährdet sind, ist eine Realität. Und dass wir in Zeiten, wo wir überall Krieg sehen, Angst haben, in einem Krieg zu landen. Oder nicht mal, dass man Angst hat, in einem Krieg zu landen, sondern dass man sich denkt, oh, was wäre, wenn das meine Familie wäre? Diese Angst zu haben, das ist so, ich finde, das ist total Alltagsrealität. Nicht, weil ich jeden Tag drüber nachdenke, sondern weil es so allgegenwärtig ist.
1: Ich finde ja auch die Stimmung jetzt von dem Album anders als bei FC Chaya. Übrigens finde ich irgendwie im Grundton melancholisch.
2: Ja, das kann gut sein.
1: Kann gut sein.
2: Auf jeden Fall. Ich meine, es ist das Leben so, wie es ist. Ich glaube, mein Anspruch war auch, dass es erwachsen klingt. Und ich glaube, desto älter man wird, desto melancholischer wird man vielleicht auch.
0: Hier ist der Nachtclub noch eine Stunde lang mit Hip-Hop und Reggae, heute mit Hip-Hop und Reggae Made in Germany und besonders mit Altem, der Geschichte geschrieben hat in den späten 80ern und 90er Jahren. Aber hier ein neues Album von Ebbo und da hören wir jetzt einen durchaus sehr erwachsenen, historisch angereicherten und gut recherchierten Song, Cheval. Und danach einen von dem Album, das Ebbo davor gemacht hat, vor 2 Jahren. Und zwar, da geht es um die Situation queerer Kids, Ebru's Story. Am Mikrofon ist übrigens weiterhin Selector Hi-Fi.

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0: Bevor das Duo Mono und Nikita Mann, die mittlerweile auch ein privates Paar sind, sich zusammenfand, da waren Mono in diesem Fall mit Amial und Nikita Mann getrennt unterwegs und aktiv. Mono hat übrigens ihre Magisterarbeit über Hip-Hop-Kultur verfasst. Trotzdem sind sie synonym für deutschen Dancehall. Es geht weiter mit Nikita Mann Solo, Neues vom Feindsender.
1: Als Gast in unserem Studio freuen wir uns, Ihnen einen Vertreter des deutschen Liedgutes vorstellen zu dürfen. Herr Nikita Mann, was halten Sie von Faschisten?
2: Bombe klar.

0: Genau, was ist denn jetzt mit Ausziehen?
1: Ja, was ist jetzt mit Ausziehen?
0: Was ist denn jetzt mit Ausziehen?
2: Ja, klar.

0: Rödelheim-Hartram-Projekt. Damit sind wir in der Mitte Deutschlands, Rödelheim in Hessen und bei Moses P. und seiner Formation RHP und damals mit dabei Sabrina Settlur als Schwester S. live mitgeschnitten mit Ja klar und jetzt gefolgt von einer weiteren Single Ich heiß, ich bin. Ich bin Death with the Record-Version, war das die B-Seite von der Single sozusagen, höher, schneller, weiter, Mitte der 90er Jahre. Jetzt zu deutscher Roots-Reggae-Musik.
1: Legt eure Waffen nieder, okay.
0: Oh, da hat er die Jahreszahl gleich mitgesagt. Ede Whiteman.

Quali Warning, Oja, 1996 seine Reggae oder seine purste Reggae-Platte. Es gibt viele Namen, die wir jetzt noch nicht behandelt haben, die schon auch so Pionierstatus haben oder Pionierinnenstatus für Hip-Hop-Reggae-Culture in Deutschland oder im deutschsprachigen Raum. Eine kleine Auswahl war das jetzt zum Tag der Deutschen Einheit. Hier habe ich noch Dendemann mit einem Gwen McCrae-Sample. Und dann finde ich zu erwähnen auch die goldenen Zitronen, die sich ja immer mal wieder so an der Schnittstelle von Dub und Postpunk verzweigt haben. Und da hören wir den Track Marihuana gleich. Und aus dem Album von Ebbo die noch verbleibenden Tracks, das jetzt noch das Programm bis um 2 Uhr. Damit wünsche ich euch eine gute Nacht. Am Mikrofon war Selecta Hi-Fi.

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1: Ja, ich schmeiß ne Party. 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Kein fiktiv.

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Ja, ich sitze hier auf Fleisch und Blut und hab wieder ein paar Platten dabei. Zuvor Fat City Strut von Mandrill. Ja, richtig fett. Das ist jetzt Eddie Russ and the Loop Song. Viel Spaß!

Ja, ein bisschen Afro-Funk. Geraldo Pino, Heavy, Heavy, Heavy. Zuvor die 1619 Badass Band mit Nothing Can Stop My Loving You.

So schnell geht schon eine halbe Stunde rum, Mann. Ja, zuvor Lonnie Liston Smith mit Cosmic Funk. Das ist jetzt hier Ronnie Laws und Tidal Wave. Grüße gehen raus an Achim in Hamburg, Irina in Berlin, Tina in Erlangen, hallo, an die Vinyl Frankengruppe und die Dillinger DJs. Ah ja, und an meinen Stammzuhörer Andreas aus Troisdorf.

Das ist das Modern Soul Septet. Ja, ein Dank geht raus an Tom aus Köln, Sound Essence, der dieses Mega-Album ausgegraben hat. Ja, DDR 1972, 73, keine Ahnung. Unfassbar. Eine unter Millionen, so ist es.

Das ist Sirius, eine ungarische Band. Lauf was? Fever?

so schnell geht. Eine Stunde Chocolate City rum. Der Alex vom Limbo Rhythm ist auch schon da. Und hat sehr wohl bemerkt, dass es eins der schönsten Covers ist, die es gibt. Dave Pike Set. Jazz for the Jet Set. Und das ist Devilite. Ich sage schon mal tschüss, viel Spaß, bleibt dran. Limbo Rhythm.

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Schön, dass ihr eingeschaltet habt zu einer neuen Ausgabe der Limbo Rhythm Radio Show hier auf der 95,8 MHz bei Radio Z. Wir haben wieder den ersten Samstag. Alex and me, myself and I, der Andy Chilmatic, begrüßen euch zu 2 Stunden neuer Musik voller Jazz, Hip-Hop, House und so weiter und so weiter. Wir fangen hier entspannt Jazzy an mit einem bald erscheinenden Album von Telemarcus. Ist ein Producer aus Kalifornien, Pianist, Composer mit dem Track Center Eye, wo Flying Lotus und Miguel Edward Ferguson mit dabei sind.

Zuvor gab es nochmal einen Track von dem Telemarkus-Album, was 8 Ring Revival heißt, kommt am 20. Oktober raus. 2054, wo Karim Reggins mit dabei war. Und hier geht's jetzt weiter mit Chimetta Rose, die hat auch ein neues Album rausgebracht.

Hier im Hintergrund gerade noch I'll Wait For You von Jimetta Rose. Die hat ein neues Soloalbum rausgebracht, was Meta Sun heißt. Das Ganze an die Anlehnung zu Sun Ra, weil sie wohl ein sehr großer Sun Ra Fan ist und von diesem Psychedelic Jazz, der Jazzlegende. Sie erzählt Geschichten über die Welt, über Kriege, Zerstörung und wie die Menschen damit umgehen. Sie selber ist ja Producer, Composer, Vocalist. Ist auf jeden Fall ein sehr schönes Album und ist angelehnt an die Sängerin von Sun Ra, die June Tyson heißt.

Hier im Hintergrund gerade wieder was brandaktuelles, und zwar von FKJ, übersetzt French Kiwi Juice, ein französischer Multi-Instrumentalist. Ich denke mal, den haben viele auf dem Schirm damals durch Today, den Track, den er mit Masego gemacht hat. Ich glaube, dieses YouTube-Video, weiß ich nicht, wie oft ich in meiner Playlist hatte. Sein Album heißt Tiber und wir haben gehört Burst, wo Baby Rose gefeatured ist.

0: Und wir haben gleich nochmal einen Track gehört von FKJ. Und zwar, da ist der in Frankreich geborene Rapper Abbas Hamad, aka Bas, gefeatured. Der Track hat den Titel Heavy Heart. Auf jeden Fall ein schönes Album von FKJ. Könnt ihr auf jeden Fall mal reinhören. Ein paar schöne Features.
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Hier im Hintergrund gerade noch Daydreaming von Kiefer. Der hat auch wieder ein neues Album rausgebracht, und zwar Memory Bomb. Finde ich wahnsinnig gut, das Album. Cisco Swank ist mit drauf bei dem Track. Cartoons, den ich auch mega gut finde. Hört man auch vom Sound sehr gut. Wir hören auf jeden Fall nochmal zwei Tracks von dem Album.

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1: Hier im Hintergrund gerade der von mir letzte Track von dem Kiefer-Album New Levels, New Devils, wo Tony Stone und Eric der Architekt und natürlich wieder Cartoons. Eric der Architekt war ja auf dem letzten Cartoons-Album auch mit drauf. Zuvor haben wir Get to the Moon gehört, wo Amber Nguyen und Rayleigh gefeatured sind. Memory Bomb, neues Kiefer-Album von dem Produzenten aus Kalifornien, William Sumlilist, Hip-Hop-Produzenten, Jazz. Auf jeden Fall anhört Tipp.

Hier im Hintergrund gerade noch Flight Gang Dre mit Deserve to be Celebrated. Und wir hören die erste Single von einem Album, auf das ich mich auf jeden Fall freue. Und zwar kommt ein Anderson .Paak und Corday, YBN Corday Album raus. Der Track heißt A Good Day. Das Sample kennt man. A Lovely Day von Bill Withers.

Und wir gehen von Kalifornien nach Melbourne, Australien, zu Audrey Pone. Die hat auch ein neues Album jetzt draußen. Eine Single habe ich schon mal gespielt vor ein paar Monaten. Wir hören jetzt Stay Awake. Das Album heißt Bodies of Water. Zweites Studioalbum der Trompeter, Multiinstrumentalist, Vocalistin. Schönes Album auf jeden Fall, wer auf Jazz steht.

Und wir gehen von Australien nach London zu einer Gruppe, die ich über die letzten Jahre immer wieder gespielt habe, und zwar Nubian Twist. Die haben ja im März ihr Album Chasing Shadows rausgebracht, habe ich auch vorgestellt. Da kam jetzt nochmal eine Single von dem Album, und zwar Homecoming. Ähnlicher Vibe wie von Audrey Pone.

Wird's ein bisschen funky, und zwar Ruby Francis, Lancer Road im Tall Black Guy Remix. Die hat ein schönes Remix-Album veröffentlicht.

Jazzsänger, Professorin aus Nord-London. Das Originalalbum kam letztes Jahr raus, Patches of Philosophy, jetzt Remixe. Und ich bin ein riesiger Tall Black Guy Fan von dem Producer aus Kalifornien. Da jetzt auch der Track.

Im Hintergrund gerade noch Plus 44, Cement, Luwell und Planet Chizzer. Ich würde sagen schon Funky Housey Tune. Wir bleiben in dem Vibe. Too Far Away, Lyric Jones. Wo noch Illa J mit da drauf ist. Ian Wallace und Jane Noble.

Und hier mein letzter Track. Ich glaube, wenn man die Drums am Anfang hört, dann weiß man, was kommen könnte. Ähnlich zu dem Sound zuvor. Shailia, das Ganze produziert von einem meiner Lieblingsproduzenten, Kate Renada. Die haben ja schon viele Tracks miteinander gemacht, auf jeden Fall.

Meine Stunde ist jedenfalls zu Ende. Schon mal vielen lieben Dank fürs Zuhören und bis zum nächsten Mal. Und hier geht es jetzt weiter mit dem Alex in der zweiten Stunde. Auf jeden Fall dranbleiben, hier auf der 95,8 MHz bei Radio Z. Limbo Riffmeister ist die Show.

Willkommen zur zweiten Stunde von Limburgerton im Oktober. Und den Anfang macht bei mir heute der Rapper Yoshi aus Österreich, aus Wien. Und obwohl er schon ein Begriff ist in der österreichischen Hip-Hop-Szene, aber auch in der deutschen Szene, ist natürlich noch sehr jung. Und nach einigen Veröffentlichungen kommt jetzt sein, ich würde sagen, großes Album, seine Hip-Hop-Album-Abschlussprüfung. Und da hat er auf jeden Fall wirklich einen Kracher da gelassen. Also wirklich ein Top-Album. Höre ich mir total gern an, von ersten bis zum letzten Song. Mit der Zeit vielleicht sogar ein moderner Klassiker des österreichischen Hip-Hop. Simp Diaries heißt das Ganze mit dem Producer Christo. Und ähnlich wie Camp und Wiss Vienna hat er eben diese Formel, ein Rapper, ein Producer, auch wie bei Gangster und Mobb Deep und vielen, vielen anderen EPMD die Formel genommen. Und ja, sehr, sehr schönes Album geworden, sehr viel schöne soulige Samples, also klingt wie 2009, 2010 als positives Beispiel. Und wirklich, es geht um verschiedene Themen, zwischenmenschliche Beziehungen, Aufwachsen, Hip-Hop, Depressionen, also alles mit dabei. Und wir hören daraus Wien Part 2 zusammen mit Camp, der zweite Teil, der erste kam ja von Camp, und Kumquat Longdrink I Camel Blue, auch ein sehr geiler Song. Ja, ich kann auch sehr empfehlen, das Video zu Wien Part 2 auf YouTube anzuschauen. Das Ganze wurde nämlich sehr, sehr aufwendig gedreht mit 8mm Kamera und deswegen schaut das Video aus wie direkt aus den 60ern. Also hat sich keine Kosten und Mühen gescheut. Und ja, Wien und Kumquat Longdrink I Camel Blue.

Ja. Weiter geht es mit Crew First Down, bestehend aus Fat Cat und John Doe, aka Jay Dilla. Auch wenn diese Crew ja nicht so lange stattgefunden hat, in den 90ern, gab es trotzdem ein Album, First Down, was es natürlich mittlerweile bei Discogs als CD oder Vinyl, Original-Vinyl, natürlich zu Mondpreisen gibt. Deswegen kam dieses Jahr endlich die Reissue mit neuem Cover, mit blauem Cover. Und mein Lieblingssong daraus, Front Street, mit einem total verträumten Beat, gibt es jetzt. Und dreckiger, düsterer Detroit-Sound von Fat Cat und JD aka Jadetta. Danach gibt's was Neues von den Cool Notes. Die Britpop-Band meldet sich zurück mit einem sehr fröhlichen und positiven Song, Happy. Nach vielen Jahren mal wieder. Natürlich mittlerweile nur noch zwei Mitglieder. Der Rest ist leider nicht mehr dabei, wie es eben so ist bei einer siebenköpfigen Band, dass über, ja, nach 40 Jahren dann natürlich auch nicht mehr alle mit dabei sind. Aber der Song klingt genauso, wie man das von Cool Notes erwartet.

Jetzt geht es weiter mit Rachel Stevens vom S Club 7, der britischen Popband Ende der 90er Jahre, Anfang der 0er Jahre. Sehr viele Hits gehabt, sehr viele Alben auch. Vom Manager der Spice Girls. Und ja, ihre beiden Soloalben waren Mitte der 90er Jahre sehr schön, aber das erste war noch besser, Funky Dory, und daraus hören wir I Got The Money. Sehr schöner Popsong, aber auch sehr soulig und ja, sehr R&B-lastig. Deswegen mag ich den Song total und auch das Album höre ich mir bis heute immer wieder an. Und danach gibt es ein Kontrastprogramm, nämlich von Rachel zu Misha Panfilov. Misha Panfilov kommt aus Estland, Tallinn, und hat jetzt auch seit einigen Jahren einige Alben draußen. Jetzt kommt das Neue und der erste Song ist so traumhaft. Ich bin sehr gespannt. Es ist auch schwer, ja, ihn irgendwie zu definieren. Also es ist mehrere Instrumente, Komponist. Mal ist es Psychedelic, mal ist es Jazz, mal ist es Soul, mal ist es Funk. Mal ist es ambient, also schwer zu greifen, aber es ist halt immer sehr verträumt und schön. Und deswegen hören wir von Misha Panfilov, When I See You, It Feels Wonderful. Und ja, das Album hat auch ein wunderschönes Cover mit einem Zauberer mit blauem Hut gemalt. Also auch ein sehr schönes Artwork.

Es gibt noch ein kleines Special von mir hintereinander, nämlich House-Songs aus den 90ern, vor allem 98, 99, wo der Höhepunkt war, aber auch natürlich auch etwas früher, auch etwas später, Anfang der Nullerjahre auch ein paar Songs dabei. Und House-Dance-Pop-Songs. Den Anfang macht bei mir Musti mit Horny 98 und danach Cassius mit Cassius 1999.

Nach den ersten beiden House-Songs geht es so rasant weiter mit Davidson, All I Wanna Do, das Ganze im Airplay-Mix. Auch ein sehr krasser Song gewesen, 99, vor allem auf dem Soundtrack von GTA 2. Leider vielleicht nicht so berühmt geworden, wie es hätte sein müssen, aber es war auf jeden Fall auch ein Underground-Hit. Und danach Madison Avenue, Don't Call Me Baby, war ja auch ein Riesenhit, wurde oft geremixt mit vielen Edits und nach wie vor ein sehr schöner, tanzbarer Song.

Nach Madison Avenue gibt's was von Basement Jacks, Red Alert, Jazz Radio Mix. Auch eine ganz große Nummer gewesen damals. Und genauso groß wie The Superman Lovers, Starlight. Starlight lief auch sowohl im Radio als auch in den Clubs und nach wie vor einfach zu dieser ganzen Lady Mojo Stardust Amant von Helden, da reiht sich der Song ein.

So, und jetzt sind wir schon zum Ende angekommen. Und es gibt den Klassiker von Stardust, Music Sounds Better With You. Und ähnlich geht es dann auch mit dem letzten Song weiter, mit Spiller, Groove Jet, zusammen mit Sophie Alice Baxter. Riesenhit gewesen damals. Ich weiß nicht, wie viele Wochen in den Charts und nach wie vor nichts an der Magie verloren.

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1: Okay. 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
1: Da werden jetzt noch ein paar Versuche folgen. Da reden wir gerade mal oben drüber. Und zwar W ist jetzt hier.
2: Yeah.
1: Hat 1989 bis 92 ungefähr, also in der Wendezeit hier zwischen Ghetto Blaster hieß das damals und Rasta Shock den Home of the Mix gemacht. Du hast da dich schon mal vor 4 Monaten geoutet, haben wir alte Ausschnitte auch gehört.
2: Ja.
1: Und du hattest auch so eine Rubrik, wo die Leute zum Rhythm mit MC'en sozusagen überredet wurden.
2: Naja, das hat mir der Mike gemacht, aber egal, ja. Also sowas hat es auf jeden Fall auch gegeben, ja.
1: Ja. Und da sieht man schon gut, dass die Sendungen beieinander liegen, Hip-Hop und Reggae. Denn damals war sehr angesagt der Ragga-Muffin. Und deswegen machen wir heute eine Fusion-Sendung aus einfach beiden Welten, denn die lagen sich damals schon bei der Gründung von Radio Z nahe. Also warum sollte das nicht heute auch so sein?
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Heute also from 5 to 10. Die Represent Rasta Shock XL Sendung von 17 bis 22 Uhr heute. Und zwar zum Tag der Deutschen Einheit mit weitgehend Songs made in Germany. Wir fangen bei A an mit Advanced Chemistry. Artikel

0: Operation Artikel 3 heißt das Stück und der Jazzrap war in diesem Fall kein Zufall und steht nicht nur bei diesem Stück im Mittelpunkt von Advanced Chemistry. Eine Gruppe aus Heidelberg, besonders in Baden-Württemberg, da liegen die Wurzeln auch von Deutschrap insgesamt. Wobei, da kann man jetzt historisch natürlich drüber streiten, aber da waren einige populäre Gruppen zunächst mal aktiv. 1987 gründeten sie sich und das war auch das Geburtsjahr von Radio Z, deswegen passt das immer ganz gut zusammen. Es ist außerdem die Zeit der Wende, Glasnost, Perestroika. Es tat sich einiges in der DDR und deswegen, weil das auch so ein bisschen Soundtrack dieser Zeit ist und auch zu dem Fremdenhass, der dann Anfang der 90er Jahre mit hohen Wahlergebnissen für die Republikaner das Land erschütterte und sie da auch einen Song machten, Fremd im eigenen Land, der sehr bekannt wurde und politischen Rap auch in deutscher Sprache auf die Landkarte setzte, gehören Advanced Chemistry auf jeden Fall hier in dieses Special ganz am Anfang mit rein. Was ist aus denen geworden oder was war eigentlich die Grundlage für diesen Song? Also zum Beispiel Tony L., einer der vier Mitglieder, hat italienische Wurzeln. Sie haben das ja so ein bisschen auch angesprochen. Verschiedene Kulturen, verschiedene Sprachen. Ein Teil war jetzt auf Türkisch am Ende von diesem Song. Und dann hat später Tony L. übrigens auch ein eigenes Album gemacht, ein Solo, das war Anfang der 2000er Jahre, der Funk Joker. Auch bekannt aus dieser Gruppe ist Torch mit einer ebenfalls sehr erfolgreichen Solo-CD, die hieß Blauer Samt und er trat auch für ein weiteres Projekt mit einem Song für mehr Toleranz und gegen fremden Hass und auch in einem Mordfall ein, nämlich bei Adriano, Letzte Warnung von Brothers Keepers, einem Benefizprojekt aus dem Jahr 2001. Heute ist er ein bisschen stiller geworden um Advanced Chemistry, aber Würdigung haben sie erfahren. Nämlich die UNESCO hat im Jahr 2023 die Hip-Hop-Kultur aus Heidelberg zum weltweiten immateriellen Kulturerbe erkoren. Da ist das übrigens mit Reggae mittlerweile in einem Topf sozusagen. Was kann man noch zu Torch sagen? Er ist immer wieder in sozialen Projekten aktiv gewesen. Zum Beispiel gab es ein Netzwerk Marasa.org, das sammelte Geld für Erdbebenopfer in Haiti vor mittlerweile auch schon 16 Jahren. Der diesen Rhythm, der jetzt gerade unter uns lief, produziert hat, den erwarten wir hier auch noch im Studio mitsamt Gitarre. Und es treffen jetzt auch viele weitere Menschen ein. Natürlich unser DJ aka MC Mautz. Und ich mache mal alle Mikrofone auf, vielleicht könnt ihr kurz im Chor hier alle einmal Hallo sagen.
1: Hallo!

0: Das geht noch lauter. Alle bitte.
1: Hallo!
0: So, Luca hat jetzt ein pinkes Mikro. Das hatten wir auch noch nicht, oder? Pinken Schaumstoff?
2: Nee, hatte ich noch nicht. Aber gefällt mir.
0: Sehr schön. Hätte ich privat auch gerne. Ja. Jetzt, W, du hast also vor dieser langen Zeit eigentlich so mit den Ghetto Blaster und damit die Hip-Hop-Kultur auf Radio Z und damit auch im deutschen Radio mit eröffnet. Da gab es eine Rubrik, die für diese Sendung gleich am Anfang recht berühmt wurde, und zwar den Super Hartmut. Was hat es damit auf sich?
3: Naja, am Anfang war Ghetto Blaster ja weniger so eine Fachsendung für Hip-Hop-Musik, sondern mehr ein... Das sollte so die Familiensendung, so wie so die Sendung für die WG am Samstagnachmittag, so, ne? Feuilleton. Und dann haben wir gedacht, da machen wir so ein Hörspiel über einen Superhelden, der so fränkisch redet, also Nürnberger Dialekt redet und der dann irgendwie durch einen Außerirdischen halt so einen Durchblicker-Propellerhelm bekommt und deswegen dann irgendwie so bestimmte Sachen lösen kann. Also so wie so Krimifälle im Endeffekt.
0: Und lass mich raten, der Außerirdische warst du.
3: Naja gut, ich habe den verkörpert. Das war dann Prinz Kajuko aus dem Andromeda-System. Der kam dann, den hat er am Pfalzner Weiher beim Spazierengehen getroffen. Aber das ist ein Ausschnitt, könnte man eventuell sogar spielen noch heute, habe ich ja dabei. Der Witz war, dass man dann tatsächlich tagespolitische Themen, die in Nürnberg gerade interessant waren, was weiß ich, Stadionbau oder irgendein Zeug, damals war da gerade irgendwelche Sachen, die so politisch interessant waren, wurden dann da teilweise so wegen mit verwurstelt. Damals war ja noch der damalige Bürgermeister wurde dann halt, und da gab es immer so andere Namen für die Leute, wie so ist zum Beispiel Hans Dampf Schöber war dann irgendwie der Söder oder so, ne? Und solche Sachen. Also zu dem seinen Wahl gab es dann auch mal eine Extrasendung.
0: Ich glaube, wir machen heute eher Söllner als Söder.
3: Ja, das kann sein, ja, genau.
0: Hoffentlich. Also, warte, sag nochmal. Ja.
4: Hoffentlich.
0: Represent meets Rastashock. Wir gehen erstmal 5 Stunden und dann nochmal nach Mitternacht nochmal 2 Stunden durch die Geschichte, vor allem der späten 80er und der 90er Jahre, und schauen, was da die Übereinstimmungen zwischen Reggae, Ragamuffin, Hip-Hop, Dancehall, Rap-Kultur waren. Am Anfang ist das eh nicht so trennscharf, wie wir gleich feststellen werden bei einigen Kollabos. Jetzt, was wir hören werden, ist die erste Folge des Super Hartmut. Da tun wir wahrscheinlich vielen Leuten einen Gefallen, die das nur aus Erzählungen kennen oder die das vielleicht wirklich damals gehört haben. Viele Gesten von dir.
3: Hast du das schon, also weißt du, was das ist? Das ist in dem 88er-Ordner da.
0: Ah, also noch älter. Ja, habe ich gerade gesagt, da bist 89 da dazugestoßen. Dann ist es noch älter, 88, auch gut. UFO heißt die Folge.
3: Ja, genau, das ist es.
0: Okay, hören wir gleich. Wir wollen euch natürlich auch ein bisschen Musik hier immer wieder geben, damit das nicht eine Labersendung wird. Oder, Luca, du weißt, was ich meine.
2: Ja, ich weiß, was du meinst. Allerdings finde ich auch immer ganz cool, wenn man viel labert. Ja, also Musik läuft, da kann man die sich auch so holen, und ich finde, dazu was zu erzählen und einfach immer nur Mixes zu senden, das wir halt schon sehr oft machen bei Represent, kann man machen, ist allerdings heutzutage, ja, kann man machen, aber Mixes sind ja auch was sehr inflationär benutztes, so gibt es ja überall, und ich finde trotzdem, dass noch dieses eigene, man spricht aus Nürnberg heraus, man trifft sich im Studio, interagiert zusammen, connectet sich. Ich finde, das macht schon was aus, wenn man da ein bisschen mehr labert und weniger Musik spielt.
0: Ich muss noch ein bisschen rausfinden, wie wir das pinke Mikro besser hier zu Gehör bringen. Weißt du, wenn du dich für Labern aussprichst, dann machen wir jetzt einfach mal Folgendes. Wir fragen uns ja, wo Luki bleibt, also der Producer dieses Rhythms. Ich lasse den Rhythm mal ein bisschen laufen und währenddessen rufe ich ihn an. Ja.

0: Mensch, also sonst ist Luki immer pünktlich, lässt sich das hier eigentlich nicht entgehen. Vor allem nicht, wenn ich seine eigenen Songs spiele, aber gut. Ich kann den Super Hartmut schlecht spielen, ohne dass Luki schon dabei ist. Das verstehst du, oder?
1: Das
0: können wir nicht machen. Deswegen, wir machen weiter mit Musik von, jetzt kommen Cora und Zora. Cora E. und Zora. Ich kann euch nicht sagen, wer Zora ist, aber Cora E. jedenfalls, die war mit den Stieber Twins aktiv. Und die Cora ist mittlerweile, glaube ich, Sozialarbeiterin.
2: Yes. In einem Jugendtreff und kümmert sich um zum Beispiel auch Hip-Hop-Workshops und Integration.
0: Yeah. Der da sprach, war unser MC-DJ Mautz.
2: Also Big Up nochmal an sie. Ich finde, sie ist wirklich eine der stärksten Frauen überhaupt, die wir haben in Deutschland, die sich einsetzt für die Jugendarbeit und Kinderarbeit. Sie ist, glaube ich, auch selber Mutter und ja, auf jeden Fall krasse Person, krasse Persönlichkeit.
0: Die wir natürlich auch gerne in der Sendung gehabt hätten. Wen wir in der Sendung haben, zumindest voraufgezeichnet, ist Ebbo. Und wen wir vielleicht noch reingeschaltet bekommen, ist DP. Das ist noch offen. Das wird spontan. Hier also Cora E. und ein Klassiker, Queen of the City. Psch.

0: Ich mache ja gerne so Themensendungen, weil man dann auf einmal auf Songs stößt, auf die man ohne ein ausgegebenes Motto wahrscheinlich niemals käme. Heute ist das Motto der Tag der Deutschen Einheit. Represent und Rastaschock Made in Germany, eine XL-Sendung, sie dauert 7 Stunden, mit einer Pause dazwischen. Und damit sind wir jetzt schon bei 2 Pionierinnen, Pionieren, also bei Advanced Chemistry und bei Cora E. vorbeigekommen. Sora, die hatte sich in der Schweiz einen Namen gemacht, ist eine Rapperin aus Luzern. Es waren ja auch ein paar Ortsnamen hier mit drin, Biel zum Beispiel, Bern. Und das hat sich an der Grenze getroffen, also zu Heidelberg ist es dann nicht ganz so weit. Aber natürlich sind wir hier ein lokaler Sender und wir wollen natürlich auch wissen, wie damals, außer dass es Radio Z gegeben hat, die Kultur für Hip-Hop in Nürnberg war. Wie hat man Hip-Hop-Platten bekommen 1988 oder Anfang der 90er?
1: Weißt du was?
0: Da frage ich den Richter. Du bist der Einzige, der es wissen kann.
2: Ja, ich könnte es vielleicht wissen. Naja gut, wir haben halt Grandmaster Flash and the Furious Five, The Message oder so. Nee, das war ja noch früher, ne?
0: Nein, das ja, das waren die Klassiker. Ich meine, heute sind das super Oldies, aber damals war das noch recht frisch,
2: from the press. Nee, das stimmt. Also das stimmt. Wo wir angefangen haben, war De La Soul, der letzte Schrei. Das war, also das andere war Oldschool und das war jetzt dann die New School zu der Zeit. Dann gab es ja da mehrere Schools danach anscheinend noch. Irgendwie, ja, das war auf jeden Fall. De La Soul war total angesagt. Die haben mal rauf und runter gespielt, weil das auch mehr wieder so Richtung ja, wie soll man sagen, so wie songartige Musik, so ne? Wie mit Musik.
0: Ja, als nur so, ja sicher. Also Beats und Melodien haben natürlich auch gute Jazz-Samples mitgemacht.
2: Sowas, genau, die haben halt schöne Sachen gesampelt, genau.
3: Ja, auch ziemlich funkige Sachen, ne?
2: Sehr funky, genau.
0: Ja. James Brown haben ja die meisten gesampelt in der Zeit, die so an der East Coast sich in den Namen gemacht hatten. Aber was ich jetzt auch, weil ich das deswegen frage jetzt, also wie hat man eigentlich Kontakt zu Rap-Culture gehabt? Bei Cora E. war es tatsächlich, dass sie 2 Jahre lang in den USA gelebt hat.
2: Ja, der Witz ist, dass es mir da damals irgendwas Neues gesucht hat, also irgendwas, was so noch unverbraucht ist. So.
0: Du hast mir ja im Vorgespräch schon verraten, dass das damals so war, der Ghetto Blaster hat eigentlich nicht so diese True-Hip-Hop-Culture verkörpert, als er an R ging und da habt ihr euch auch ein bisschen Kritik eingefangen.
2: Ja, das ist das Problem. Also es kamen dann wirklich DJs irgendwie, die echt Hip-Hop machten damals eben und so richtig Leute, so Mixer, DJ Frogger und die King Size Terror, das ist so eine junge Gruppe aus Nürnberg auch. Die kamen dann und sagen, was soll das eigentlich sein, was ihr da macht? Ihr habt ja gar keine Ahnung, so ungefähr. Also man hat sich das so ein bisschen zusammengekracht, aber keiner von uns war so richtig der total eingeschworene Hip-Hop-Fan. Wir fanden das halt cool, ne? Und ein paar Platten gecheckt. Und ich glaube, der Haupt-DJ da damals, also der Ansager, der Dandy Ian, also wie war das? Jan Engelhardt, die haben halt wirklich so Sachen. American Hip-Hop war das so Cool Modi und so ein Gedöns, das haben die da damals gehabt. Und der hat halt, man musste ja quasi die Platten irgendwo selber kaufen eigentlich. Weil, was wisst ihr, in Radio Z wurde es ja noch nicht so wirklich bemustert. Und wenn dann nur.
0: Werden wir mit Hip-Hop Disco-Trash, bis heute nicht?
2: Genau, ja, eben, da kam immer nur so Disco-Trash. Wie gesagt, Network Press gab es diese Zeitung, die über so Dance und DJ-Musik.
0: Hip House wahrscheinlich, um unseren Running Gag nochmal aufzugreifen. War ja auch groß in der Zeit.
2: Hip House.
0: Naja, also das nur als Rahmen. Und wir haben auch gerade schon hier so ein bisschen gebrainstormt, welche Namen sich denn überschneiden. Und da wird dann später noch das Root Down Label eine Rolle spielen, weil die eben von Hip-Hop-Fans gegründet viele Reggae-Rhythms produzierten und dann entsprechend etliche Leute groß rausbrachten. Bis heute touren Mono und Nikita Mann, die, wenn wir Zeit haben, auch noch zu Wort kommen. Und dann, wer auch uns überrascht hat im Sommer auf einer Bühne, war D-Flame. Und ja, hatte ich jetzt gar nicht auf der Reihe. Aber es ist gut, dass wir so viele hier sind im Studio. Dadurch können wir ein paar Namen in den Ring werfen.
2: In Bersenbrück hat er ja eigentlich eher so nur Ansage gemacht. Mhm, hat er da mal gerappt? Nee, ganz kurz vielleicht.
0: Ganz kurz mal,
2: ganz kurz.
0: Mhm. So, jetzt ist Luki immer noch nicht da. Sollen wir noch einen Anrufversuch machen? Ich finde ja sowas lustig.
2: Live on air.
1: Aber ganz kurz, Zeit. Ja. Weil wir bei D-Flame waren, viele wissen nicht, er war jahrelang und ist vielleicht immer noch der Backup-Rapper von Samy Deluxe. So.
2: Aha.
0: Ja. Mhm. Hätten wir uns denken können, wusste ich auch nicht. Ja.
2: Was heißt dann Backup-Rapper? Also, dass er hinter dem steht und irgendwie immer die
1: Rhymes,
2: ja, die so mitbetont, Rhymes, oder?
0: Ja. Ah, ja, ja, Souffleur quasi.
2: Aha. Sammy Deluxe, gibt's den noch?
1: Na klar.
0: So, gibt's schon noch, ne? Der ist so manchmal auf dem Summer Jam. Also das ist ja auch so, her, ne? Das ist auch in diesem Buch, was du mitgebracht hast. Das ist so eines der Pionierbücher über Sound System Culture, also inklusive Dub und Dancehall in Deutschland, und zwar von Olaf Karnig und Helmut Philips. Und da hast du nämlich auch, da ist ein Kapitel drin, wo Klaus Mark zitiert wird. Das ist der Gründer des Summer Jam Festivals, der mittlerweile Motorrad fährt in den USA. Der ist jetzt schon in Rente, aber der hat sich eben damals gedacht, das ist ja durchaus eben nicht getrennt. Also so Afro-Pop und Hip-Hop und Dancehall, die haben da parallel existiert auf dem Festival. Und das war auch eine wichtige Plattform, um Deutschrap einem Publikum nahezubringen, das es sonst vielleicht nicht gehört hätte. Mhm. Wir hören jetzt mal, weil wir da ja auf Gender-Balance Wert legen, Luca und ich, sehr großen Wert legen, habe ich jetzt die Künstlerin Ras Anna und mit den Dub Invaders. Die Dub Invaders haben, die gibt es glaube ich wieder, die haben auf dem Chiemsee
2: gespielt. Ich kenne den Gitarristen persönlich. Das sind doch die aus München da, genau.
0: Die Welt ist eine Erbse.
2: Die haben aber, die spielen noch.
0: Den kannst du mal fragen, ob die uns
2: ein Interview geben. Ja, wir wollten schon mit Toxis mal so ein, ist die ganze Zeit die Rede davon, dass wir so ein Gig machen, wo wir beide auftreten. Die waren jetzt tatsächlich wieder am Start irgendwo, ich glaube, die mal Tollwood Festival oder so.
0: Chiemsee waren sie auf jeden Fall. Ja, Tollwood kann auch sein, ja.
2: Ja, also die sind noch immer voll am Start.
0: Insider Talk. Musik jetzt von Ras Anna und den Dub Invaders. Wir gehen zurück ins Jahr 92.
4: Hans Skunk, nur die wie die Sound kann kommen.

0: Das Radio, da fühlen wir uns angesprochen. Das spielte damals auch noch eine größere Rolle. Lyroholika war eine Gruppe aus Köln und die hatten wie so viele andere, wie auch die vorhin gespielten Advanced Chemistry, die Möglichkeit bei MZ Records, nicht MC, sondern MZ, MZEE Records zu veröffentlichen. Das gehörte zur From Here to Fame GmbH. Und die hatte ihren Sitz in Köln im Stadtteil Müngersdorf. Lyroholika brachten zwei Platten raus, also zwei CDs, und zwar 1999 und 2002. Die hießen Zwischen Niemals und Morgen und die andere Und Das.
1: Von 2000 ist die. Ah!
0: Da versteht jetzt keiner, was du gerade meinst.
1: Achso, okay. Nee, das wäre jetzt auch jetzt.
0: Ja. So, wir sammeln und sortieren uns und sind hier in einem Made in Germany Special bis um 22 Uhr mit einer Verlängerung von 0 bis 2 hier auf Radio Z am Tag der Deutschen Einheit. Das ist unser Feiertagsprogramm. Ich habe schon mal sowas gemacht. Vor 6 Jahren fiel dieser Feiertag auch auf einen Samstag. Deswegen habe ich gewusst, worauf ich mich einlasse. Und wir weiten ein bisschen den Rahmen. Es gab auch im Indie- und Alternative-Rock Gruppen, die sich für Sprechgesang, fürs Scratchen, für Dubbiges, für jamaikanische Rhythmen und für ja, vieles, was hier erstmal damals als exotisch galt, interessierten. Zum Beispiel die kastrierten Philosophen aus Hamburg, die Sängerin und Co-Autorin Katrin Achinger verdiente sich damals ihr Geld im Lager der EFA-Vertriebsfirma für CDs. Das war ein wichtiger, einer der wichtigsten Indie-Vertriebe in den 80er Jahren und der viel Elektronik, Punk, frühen Hip-Hop und Reggae in die Geschäfte gebracht hat. Also eine wichtige Stelle, aber mit der Musik haben die kastrierten Philosophen eher weniger Geld umgesetzt. Katrin Achinger ist bis heute aktiv, immer wieder mal, hat neulich so ein, ich würde mal sagen, Trip-Hop-Acid-Jazz-Album mit Gedichten und so ein bisschen Kammer-Jazz rausgebracht. Matthias Arfmann ist sehr bekannt geworden dann mit einem Studio, das er in Hamburg gegründet hat, Turtle Bay Country Club, und hat im Umfeld von Jan Delay gearbeitet und auch einige Alben von Jan Delay produziert. Wir hören die kastrierten Philosophen mit einem etwas verqueren Dubstück und zuvor mit einem Max Romeo Cover, das sie 1994 aufgenommen haben von Chase the Devil. Damals war ein Sample daraus von The Prodigy gerade überall zu hören.
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1: Es gibt ein aktuelles Thema, das ich hier trotzdem in diese Nostalgie-Sendung reinbaue, weil ich schon immer mal eine Sendung über Ebbo machen wollte, aber erst wenn ich mit ihr gesprochen habe. Das hat jetzt vor kurzem stattgefunden, anlässlich ihres neuen Albums Typologie eines Lebens und das davor, nämlich die FC Chaya Glitzer Edition. Mein Platz 4 des letzten Jahres übrigens haben wir auch gleich noch mit verwurstet. Ebbo ist ja auch ursprünglich in München aufgewachsen, kommt also aus Bayern. Mittlerweile ist sie erstmal mit dem Projekt Gaddafi Girls in Wien aktiv gewesen und lebt heute in Berlin. Ich habe neulich eine Stunde lang umsonst in Hamburg für eine Show von ihr angestanden. Und jetzt freue ich mich aber, dass sie hier zu Gast ist und wir haben 7 Stunden, das heißt, ich werde die 14 Songs von dem Album gerecht verteilen, immer 2 Tracks pro Stunde. Sie erzählt von den Producern, mit denen sie so arbeitet. Erstmals hat sie einen Track auch selbst komplett alleine produziert und sie hat einen Typen von den Gaddafi Girls, eigentlich heißt der Jonas, aber nennt sich Walter, den hat sie ein bisschen ausgespart. Auf dem letzten Album hat sie auch verschiedene Producerinnen mit einbezogen. Frauen, die sie über Instagram kennengelernt hatte, aber sie erzählt selbst, wie sie das macht mit den Beats in ihrer Musik.
2: Ich habe ja bei dem FC Chaya Album, da habe ich mir mal aufmerksam durchgelesen, weil da hatte ich die Angaben, wer was produziert hat. Und da stand zum Beispiel Luci Gramajo, ich weiß nicht, wie spricht man sie aus?
3: Wahrscheinlich, ich weiß es auch nicht. Ich habe sie leider noch nie in echt getroffen.
2: Shirin Killinch, wie spricht man die
3: Shirin, aus? Shirin Killinch, also ihr Produzentenname ist nur Shirin.
2: Shirin. Also das ist natürlich, freuen wir uns, weil tatsächlich mal Frauen, die dann Beats bauen.
3: Auf jeden Fall.
2: Gibt es da viele so in deinem Netzwerk?
3: Immer mehr. Also ich lerne immer mehr Frauen kennen, mit denen ich auch arbeiten will oder halt, wo man so checkt, du produzierst auch, mit der würde ich gerne mal in eine Session reingehen. Aber natürlich ist es auch so, dass zum Beispiel Walter P., ein guter Freund von mir, der auch bei FC Chai und bei meinem Album davor viel produziert hat, man arbeitet ja also auch mit den Leuten zusammen, mit denen man schon, also die so aus dem Team sind. Ne, weil mit Walter P., also mit Jonas, habe ich halt auch Gaddafi Girls gehabt und genau, aber ich versuche immer so viel mehr Produzenten mit reinzuholen und auch selbst mehr ins Produzieren reinzukommen.
2: Wo lernt man sich da kennen? Also ich habe mal ein Interview mit der Steph geführt, also die bei MTV auch so einen Jahresrückblick gemacht und bei Atlantic arbeitet, weiß nicht, ob du die kennst. Und die hat so ein Camp organisiert, wo sich ausschließlich weiblich gelesene Personen getroffen haben, die in irgendeiner Form, also als Beatmakerinnen, als Poetinnen, als whatever, Graffiti, in Videogestalterinnen oder so, die sich komplett zurückgezogen haben für 4 Tage. Und das war halt eine ganz andere Stimmung, weil da niemand ihn reingefunkt hat.
3: Ja, kann ich mir vorstellen.
2: Ja, wo lernst du die Kontakte kennen, wenn du jetzt sagst, okay, ich habe die noch nie gesehen?
3: Ich halte immer meine Augen offen, so auf Social Media auch. Ich schaue immer so, mit wem arbeitet die zusammen, wer kann da produzieren. Also ich merke die mir, ich speichere die mir ab. Ich schaue einfach, also man kriegt schon mit, wenn man drauf achtet. Und man untereinander auch so unter so Female oder weiblich gelesenen Rapperin, man tauscht sich da ja auch aus.
2: Ist sowas wie, also ich gehe jetzt demnächst aufs Reeperbahn-Festival, das ist ja auch so ein B2B-Ding, da gibt es nicht mehr ganz so viel, CO-Pop gibt es noch. Ist sowas auch, kommt sowas auch für dich in Frage?
3: Ja, finde ich auch nicht schlecht. Ich finde nur immer so, man kommt da so, also man ist gut, um sich kurz kennenzulernen, auf jeden Fall. Aber ich finde es immer schöner, wenn es irgendwie eine Connection gibt über irgendeine andere Freundin, die mit der Person gearbeitet hat oder ja.
2: Das organisch wächst.
3: Wenn es so organisch, ja, genau.
1: Soweit Ebro. Ihr neues Album Typologie eines Lebens ist auf ihrem eigenen Label erschienen, Garib-Werkstätten, und wir hören daraus als nächstes Novoline, einen Song über die Spielsucht ihres Vaters.

0: Wir ergründen heute eben die geschichtlichen Wurzeln dieser Musik, denn wahrscheinlich, Ebbo, würde es natürlich auch nicht geben, wenn nicht einst in den 80er Jahren Pionierinnen und Pioniere Hip-Hop-Culture nach Europa geholt hätten. Wobei wir gerade schon hier besprochen haben, das ist eben nicht nur alleine in Deutschland abgelaufen, sondern früher schon in Frankreich. Und da gab es eine Szene mit, ich will mal sagen, Ragamuffin war so das Übergeordnete, unter dem sich sowohl so der Hip-Hop-Strang als auch der Dancehall-Strang entwickelt haben. Und deswegen machen wir darüber auch eine Sendung, mehrere Sendungen. Also ich zum Beispiel habe für 14. November schon ein Special vorbereitet. Aber ich habe gerade erfahren, wir planen eigentlich sowieso schon ein anderes auch. Also entsprechend werdet ihr von mir ein paar Textübersetzungen dann auch bekommen. Denn ich kenne viele Menschen, die sagen, also so französischer Hip-Hop, das höre ich mir nicht an, weil ich ja die Texte nicht verstehe. Und das ist sehr schade, weil es oft sozialkritische Texte mit viel Input sind, wo dann auch die Geschichte der Beziehung zwischen Algerien und Frankreich oft aufgearbeitet wird oder zwischen Senegal und Frankreich, eben je nach den Herkunftsländern der Eltern dieser Rapper. Yo. Jetzt hier in diesem Special, in diesem Feiertags-Special, haben wir tatsächlich schon die erste Stunde rum. Wir werden gleich wieder größer in der Runde, denn Olli kommt auch noch, da freue ich mich schon. Und wir sagen auch Happy Birthday an die Julia, die früher hier Ghetto Blaster moderiert hat.
1: Alles Gute, Julia.
0: Alles Gute, Julia. Wir hoffen, dich hier auch noch zu sehen. Und jetzt, wen könnten wir noch grüßen? Natürlich könnten wir W's Schatzi grüßen.
2: Ja, genau. Schöne Grüße an die Sonja und an meinen Sohn Max, der mir ja auch sehr viel Input gegeben hat in der Zeit, wo ich dann nicht mehr so up to date war mit dem ganzen Zeug.
0: Der sogar mit dem, wie hieß der, der so viele Charts jetzt in England hatte, dieser Jungle-Typ.
2: Genau, Rebel MC oder wie heißt er jetzt? Nennt er sich Kongo Natty.
0: Ja, den habe ich auch neulich getroffen, nachdem du mir den Flow ins Ohr gesetzt hast, genau. Also eigentlich dein Sohn.
2: Und das ist das Verrückte, der hat ja vorher Rebel MC gemacht, so mit, ich glaube, völlig kurze Haare und so ein Kram und jetzt macht er so einen auf Super Rasta mit so einem riesen Ballon auf dem Kopf. Der hat die allergrößte Mütze, die ich je gesehen habe, von diesen Leuten, die mir diese Mütze, wo die Dreads irgendwie anscheinend drin verstecken oder so.
0: Wir grüßen auch Lukas Mama, eine der wenigen, die sich hier anzurufen traut.
3: Ja, wollte ich auch gerade sagen. Grüße an die Mama.
0: Grüße an Nadja, weil wir sie später in dem MC René-Interview kurz hören.
2: Ja, ich grüße natürlich hier meine alten. Sorry, jetzt geht's los. Weil ich darf jetzt diesmal, das ist mir letztes Mal so aufgehört, habe ich alles Mögliche vergessen. Mhm. Und nein, ich würde jetzt auch mal so die Toxis grüßen, irgendwie meine ganze Band da.
0: Genau, wir outen jetzt nochmal, du bist ein Musiker der Toxic Avengers, genau. Du bist der MC von denen. Und ihr plant eine Reunion oder eine Mini-Tour nächstes Jahr?
2: It's a hard read. Aber wir haben tatsächlich einen Auftritt im. Oh Gott, wann war der jetzt nochmal? Der ist nämlich auch im November in dem neuen Location oder neue alte Location in Erlangen, das Untergeschoss, was war früher der Strohhalm.
4: Das hat mein Papa auch schon gespielt.
2: Ja, garantiert.
0: Ach so, vielleicht sollten wir das noch erzählen, weil du vorhin meintest, dein Papa hat für Nina Hagen gearbeitet. Nina Hagen ist natürlich auch sehr wichtig für die deutsche Reggae-Geschichte.
4: Für die Band, die damals so 98, 97 in Deutschland tourniert hat. Genau, und war auch als Voreck ein paar Mal gebucht mit Cosmic Joke. Das war eine damalige Grunge-Gruppe aus der Region hier. Und ja, genau. Matthias Mautz.
0: Was hat er für ein Instrument?
4: Mein Papa hat E-Gitarre damals und Gitarre, zwölfseitige gespielt und gesungen.
3: Ja, habe ihn auch schon live gesehen im E-Werk in Erlangen.
4: Das mit den Mautz Brothers, genau, das ist so die aktuelle Gruppe von denen.
0: Musste er dann auch African Reggae spielen, eventuell?
4: Er hat damals mit Mashnoon tatsächlich einen Reggae-Song rausgebracht, der hieß Sister Lion.
0: Krass. Also den will ich ja auch mal spielen. Das ist ein Ding. Kannst du den auftreiben?
4: Den gibt's von Kassette auf jeden Fall digitalisiert und ich habe ihn noch auf meinem alten Apple,
0: der von
4: 2009 ist oder so. Mhm. Genau.
0: Wir können ja hier Kassette abspielen. W macht es möglich. Ja, aber hast du ja letztes Mal.
2: Aber ich habe es nicht dabei diesmal.
0: Nee, aber den Song haben wir ja auch nicht dabei, die Kassette.
2: Ja.
0: So, aber ja, nächstes Mal.
4: Der wird mitgebracht, der ist digitalisiert, den bringe ich dann einfach auf den USB-Stick mit. Und ja.
0: MC Maut spricht jetzt an das Pinke.
4: Bring ich dann einfach auf den USB-Stick mit.
2: Das ja mal.
4: Und ja.
0: MC Maut spricht jetzt an das Pinke Mikro.
2: Yes. Pinke Mikro. Ach, was ich sagen wollte. 27.

Und währenddessen bauen wir hier Olli mit auf. Der hat nämlich gerade an der Tür geklingelt. Und so ein Fundstück aus der Zeit spiele ich mal ganz kurz. Ihr wart damals bei Mad Professor in London im Arriva-Studio zu Besuch.

Wenn die Zeit reicht, hören wir nachher auch noch in einen Rasterschock-Ausschnitt von 1990 rein. Ja, wie hat sich Hip-Hop als das allererste Mal in den deutschen Charts platziert? Tatsächlich mit Frank Laufenberg, Thomas Gottschalk und Manfred Zecksauer. Das war 1980, Platz 4 in Deutschland.

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Josephine, was haben wir die damals geliebt? Paul Enka brachte Diana raus, jetzt sag mir, ob sowas noch gibt. A Splish Splash, a Baby Splash, Bobby Ahrens schrieb den Song. Und Ricky Nelsons Mary Lou lief bei uns all night long.

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0: wirklich nicht viel.
1: Ist das Ding jetzt noch? Findest du nicht, dass das genug ist, Manfred?
2: Übergenug, so.
3: Ja, reicht's jetzt. Das wird noch ne LP.
1: Ich krieg da richtig Zucker. Physisch.
2: Gott, komm, lasst uns raus hier.
1: Ja, jetzt lass uns. Jetzt gehen wir ins Motel.
4: Hotel. Hotel. Hotel. Hotel. Hotel. Hotel. Hotel.
2: Ach, hör auf, ich will ins Hotel, Hotel, Hotel.
1: Fernsehen, guck mal, ist die Platte nicht.
2: Du, die ist doch längst überfällig.

0: So, zusammen haben wir jetzt ein bisschen Zeit, aber nur ganz wenig. 1:30 gebe ich euch, um das Lied jetzt zu zerpflücken. W darf anfangen, er hat es damals schon erlebt.
1: Ja, ich fand das auch damals schon sehr cheesy irgendwie. Also da, man kannte ja Rapper's Delight von Grandmaster Flash und so.
0: Sugar Hill Gang, ja.
1: Sugar Hill Gang, genau. Und das war ja auch so diese Geschichte, dass das eben jenseits von Kool Herc, von dem man dann ja erst später erfahren hat, dass der das eigentlich alles überhaupt erfunden hat, mit diesen Platten, die dann ineinander. Und dann sind die ins Studio gegangen und das hat halt der Band gespielt. Weil die wussten nicht, wie soll man jetzt damit eine Platte machen irgendwie, ne? Also diese Rapper haben ja vorher einfach so zu den DJs gerappt. Und das war irgendwie, das konnte man sich nicht vorstellen, dass jetzt wirklich einer da mit zwei Turntables, dass das jetzt als Background-Musik aufnimmt. Also hat das einfach eine Band, so eine Funky-Band gespielt. Die haben das halt so nachgespielt. Das ist ja von Chic, von der Disco-Band.
0: Ja, Rogers,
1: Chic, ja. Genau. Diese, wie heißt es nochmal? Good Times.
2: Ah ja, genau, Good Times.
1: We
2: ja.
1: are the good times. Boom, boom, boom, boom. Und die sind dann später tatsächlich auch mit den anderen aufgetreten und haben das dann so wie so eine Einlage, die haben dann Good Times gespielt und dann kommt dann plötzlich Melly Mel oder irgendjemand.
3: Hast du mal gebeatboxt?
1: Ja,
3: das
1: schon.
3: Das war schon ein geil gerade. diese Einlage.
1: Ja, ich mach so Verschiedenes.
3: Zu dem Thema würde mich jetzt noch interessieren, meine Mom hat mir damals erzählt, sie war so 89, lass es 88 gewesen sein, im E-Werk auf Run-DMC Konzert und die Boxen haben den Ami-Sound nicht gepackt. Und es war das allerschlimmste Konzert, was sie jemals gesehen hat, weil es nur gemacht hat. Und jetzt wollte ich mal die ältere Generation dich sozusagen fragen, wie für dich die ersten Hip-Hop-Events in Germany waren, wie der Sound damals so war.
1: Das kann ich nicht genau sagen. Also man hat ja, ich meine, für die Rockbands hat man schon riesen PAs gehabt. Damals gab es ja, also von der Technik her gab es die sogenannten Martin-Bins, das waren riesige Bassboxen und das war immer so aufgebaut, diese riesen Bassbox unten, wie so ein riesiges Horn, da drauf standen so Mittöner und dann noch diese Hochtöner. Das waren immer lauter extra Boxen. Ne?
3: Ja.
1: Heute hat man Arrays und unten Basswoofer.
2: Und da muss ich auch dazu sagen, es liegt ja nicht nur in der Box, liegt ja auch am Rapper und am MC. Ne?
1: Ja, das stimmt.
3: Ja, aber auch interessant, ich glaube nämlich, die Erzählung war auch, dass Run-DMC die Boxen selber das Soundsystem mitgebracht hat.
1: Ja.
3: Und dann sozusagen das Soundsystem vom E-Werk das nicht gepackt hat in Erlangen.
1: Ja, das kann natürlich sein.
3: Dass es nicht kompatibel war damals, dass sie es noch nicht kannten, so ein neues Equipment sozusagen. genau, weil Run-DMC hatten schätzungsweise mit dem großen Label-Management, was die damals ja schon hatten bei ihren ersten Tourneen, hatten die auf jeden Fall Geld dafür, ne, sich eine ordentliche Soundanlage zu leisten.
1: Ja, normal.
3: Wahrscheinlich ist da E-Werk einfach nicht hinterhergekommen.
1: Ja, also wenn da wirklich Live-Bands unterwegs waren, die kamen meistens von England, weil die Engländer waren da drauf, die haben diese Technologie, die wussten, was die da brauchen. Gerade bei Reggae, also das kenne ich jetzt vom Reggae vor allem, da ist immer meistens sogar die Backing-Bands aus England, weil die da nur die Sänger kommen von Jamaika und so weiter, die mussten das dann einstellen. Das hat man ja immer noch. Steady Tones aus München machen das und so ein Zeug. Aber was ich auch lustig, wenn du da sagst, Anlage kaputt machen, das habe ich mit Cutty Ranks in der Desi erlebt. Das war aber jetzt ein bisschen später dann schon. Das war dann irgendwie
0: Mango-Tree. Ist ja noch schlimmer, wenn es noch später war.
1: Ja, das war Mango-Tree Soundsystem. Die haben gedacht, der könnte jetzt rappen über deren Disco-Anlage mit den kleinen Böckschen. Der war so laut, dass das Zeug geplatzt ist. Die haben halt geklippt und dann sind die ausgestiegen, die Dinger. Und dann war der völlig sauer, hat irgendwann das Mikro hingeschmissen. Und
3: zu wenig Subwoofer.
1: Das war einfach kein... die kriegen das nicht auf die Kette. Ne? Nein, das ist schon irre. Wir haben in Bersenbrück ja diese Bauten gesehen von so Boxen.
0: Ah, ja,
1: das ist natürlich schon irre.
0: Vom Little Lion Sound und dann von Manu Digital, also Schweiz und Frankreich.
1: So mega riesen... Also wie so ein großer Turm von lauter Lautsprecher, was ja eigentlich auch wieder eine ganz andere Philosophie ist. Jetzt gehe ich selber schon vom Mikro weg. Genau. Also das ist ja, aber wie gesagt,
3: das war ja Wahnsinn damals, wenn du überlegst, jetzt mal abgesehen von der ganzen 80er, 90er Geschichte, so gehen wir mal zurück, Krautrock, 69 bis so 75 in Deutschland, wo Krautrock erfunden wurde. Mein Opa war ein Teil davon. Die hatten ja diese alten riesen Marshall-Verstärker, die kein Schwein tragen konnte, wo du wirklich eine Hebelbühne gebraucht hast. Und wenn du da als Local Act, sage ich mal, schon von einem großen Publikum gespielt hast, aber jetzt nicht so eine große Firma hatte, die für dich das Zeug rumträgt, die mussten es selber irgendwie in den Flieger irgendwo hinfliegen. So. Das war ja auch richtig viel Geld, was dann gezahlt wurde für diese riesen Soundsysteme.
1: Ich kannte hier in Nürnberg wirklich Leute, die auch diese Boxen dann selber gebaut haben.
3: Aus Vox-Verstärkern.
2: Ja, ich habe auch mal einen kennengelernt. Das ist schon faszinierend.
0: Luca, MC Mautz und W, dann hier in technischen Fachsimpeln, aber sehr interessant, weil ich meine, das ist ja auch interessant, wie hat sich das Live damals ergeben, also was gab es für Clubs, wo fanden Konzerte statt, wo fanden...
2: Also ich behaupte ja, dass es mittlerweile wieder schlechter werden muss, weil ich glaube auch, dass viel Musik zum Beispiel gar nicht mehr produziert wird für einen Club oder sowas, sondern halt nur fürs Handy hören oder mit dem Handy
3: Corona
2: hören.
3: Corona auf jeden Fall.
2: Oder mit Kopfhörer hören. Also man geht ja auch weniger in die Clubs und sowas. Und ich habe schon das Gefühl, wenn ich jetzt zum Beispiel ein Lied spiele, das wirklich für den Club noch abgemischt wurde, irgendein 80er-Lied, 90er-Lied, dass die teilweise in den Nuancen besser abgemischt sind und einfach besser funktionieren auf einer großen Anlage als teilweise neue Produktion heute, weil die gar nicht mehr...
0: Das könnt ihr, wenn ihr zu Hause eine Anlage habt, gleich mit Dr. Alban testen. Um den kommen wir in diesem Special auch nicht rum.
1: Okay.
0: So. GLS United nannten die sich übrigens, Gottschalk Laufenberg, der letztes Jahr verstorben ist, und Sexsauer. Ja, also ich fand die Bassline... Das ist halt so eine Sugar Hill Gang Bassline. Das haben sie gut, ne? Das ist funky. Und aber tatsächlich auch ich als Chic-Fan habe jetzt echt nicht die Quelle erkannt.
1: Ach so.
0: Gut, dass du es im Ohr hattest.
1: Wobei das auch irgendwie nachgespielt ist. Das, wahrscheinlich, das kann ja auch sein.
0: Sicher, dass Interpolation, ja.
1: Weil das weil heutzutage hätte man das dann irgendwie getrennt, irgendwie mit KI oder so. Da hätte man vom Original das einfach runtergenommen. Dann, das kann man ja heutzutage
0: haben. Also, dann haben wir dieses Kapitel auch hinter uns. Rappers Deutsch nannte sich das. Und das ist halt einfach das, womit es dann Aufmerksamkeit erregte im Mainstream. Zumindest in Westdeutschland. Jetzt muss man aber sagen, in Bayern, da war halt Thomas Gottschalk recht bekannt. Im Norden, Sexsauer und Laufenberg, der hatte so sein Revier im Südwesten, also war auch im Südwestfunk tätig. Ich denke mal, Leute in NRW oder in der DDR dann, die werden damit nichts anfangen haben können, aber das ist nur so eine Vermutung.
3: Also bei Thomas Gottschalk denke ich halt immer so ein bisschen, da kommt mein Rio Reiser in mir durch, der dann seine Stimme erhebt. Das ist so eine Live-Aufnahme von 69 aus Kreuzberg oder von 71, wo er so singt, ich will nicht werden, was mein Alter ist. Nein, ich will nicht werden, was mein Alter ist. Und für mich ist Gottschalk einfach ein absoluter Schnösel, Ferrari-Fahrer, auch wenn Rio am Schluss dem weißen Teufel auch leider verfallen ist und Porsche gefahren ist. Meine Mom durfte mit ihm mal Kaffee trinken, kurz vor seinem Ende, so 85 oder so. Aber ja, Gottschalk ist für mich echt der Abgrund des deutschen Fernsehens.
0: Vielleicht sollten wir alle deine Verwandten mal einladen, die irgendwen mal so getroffen haben. Das ist ziemlich spannend. Da könnte man ein Musiklexikon damit
1: eine
0: schreiben.
1: Eine coole Sockenfamilie.
0: Aber ja, ich meine, man kann natürlich auch manches dagegen halten, aber es soll ja keine Gottschalk-Sendung jetzt werden. Nee. Die nächste Gruppe, State of Departments, kommen aus Brunswick und haben 1994 ein einziges Album gemacht, das heißt Reimexplosion.
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0: Du hörst sonst nichts. State of Departments mit der Waffe in der Hand. Reimexplosion hieß das Album 1994. Und das war, weil ich mir dachte, wir sollten bei einer solchen Gelegenheit nicht nur das Erwartbare und Übliche spielen. Sie kommen aus Braunschweig. Ich weiß nicht, was aus ihnen wurde. Einer von ihnen war MC René, mit dem hast du gesprochen, Luca, Anfang des Jahres. Einer war Tim Zellmer, der ist dann zur Band Such a Surge gegangen, auch eben aus Braunschweig. Und die anderen waren die Brüder Sauer und State of Departments mit Z am Ende geschrieben oder kurz STOD waren tatsächlich auch eine der Pioniergruppen in Deutschland, in dem Sinne Norddeutschland, 1987 gegründet und haben es eben auf ein Album gebracht bei Rap Nation Records. Das war ein lokales Label in Braunschweig. Auch wenn das jetzt so groß klingt, Rap Nation Records, war es aber ein Mini-Indie-Label. Auch die hatten den EFA-Vertrieb, den ich vorhin erwähnte. Es dreht sich nur ums Geld, hieß einer ihrer bekanntesten Songs. Den habe ich jetzt aber nicht dabei, sondern Better World hören wir. Und euer Eindruck, das war so Hardcore, aber war eigentlich für frühen Hip-Hop, sagen wir mal, hätte wahrscheinlich genauso zum Erfolg werden können wie Fanta 4, oder?
1: Ja, also der Beat ging jetzt schön nach vorne. Es war jetzt textlich, habe ich jetzt nichts rausgehört, was jetzt krass rausgestochen hat oder so eine krasse Hookline oder sowas, das würde ich jetzt eher sagen.
0: Mhm. Stimmt, das war so ein bisschen, die hatten zwar irgendeine Vision, aber irgendwie war es auch nicht so deutlich rauszuhören. Wir geben ihnen noch eine Chance. Better World hier in der History-Sendung. Wir sind in der Wendezeit. Represent meets Rasta Shock, die späten 80er und die 90er Jahre im Reggae, im Ragamuffin, im Rap.
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0: Groove Minister haben wir uns verdient. Es ist für mich ein magisches Lied. Ich mag das total gerne. Es ist nicht mehr so bekannt. Das war im Sommer 1995 ein One-Hit-Wonder. Und irgendwie mag ich diesen Groove. Also Groove Minister nannte sich nicht zufällig so, sondern hatte auch echt einen schönen Groove. Aber wer dahinter steckte, was aus dem Projekt wurde, good question. Ich meine, damals war man halt online noch nicht so unterwegs und dadurch ist nicht so viel dokumentiert, bis auf das, was halt die Plattenfirmen offiziell auf gedrucktem Papier damals herausgegeben haben. Fandet ihr es gut? Daumen hoch runter. Im Moment sind nur zwei von meinen Gästen im Studio.
1: Olli, also ich muss sagen, es hat jetzt total einen Fanta 4 Tacker mehr Sound gehabt. Ich will es jetzt dir nicht vermiesen.
0: Also ja, ich mag es aber lieber als Tacker mehr.
1: Ja gut.
0: Ja, aber es stimmt, da gebe ich dir recht, das ist früher rausgekommen, also es könnte insofern gecovert sein, ja.
1: Mhm. Ja, also ich finde es an sich, ich finde es immer cool, so minimalistische Beats, dazu so fast schon Spoken Words, ganz leichter Rap, das gefällt mir schon sehr.
0: Mhm. Davor hörten wir die State of Departments mit Z am Ende und passt ja dann mit Z am Ende zu Radio Z. Ihr seid beim Special hier für die Represent Rastershock Fusion bis 22 Uhr und dann nochmal nach Mitternacht in der Verlängerung gehen wir auf die Wurzelsuche nach den, ja, sagen wir mal, im weitesten Sinne Sprechgesangs- und Offbeat-Ursprüngen in der deutschen Musikkultur und Landschaft. Es wird auch die ein oder andere Producerin, Producer mit dabei vorkommen. Das nächste, was wir jetzt haben, das ist vielleicht eine Spur off-topic, aber mir ist es sehr, sehr wichtig, weil der Eurodance so aufgebaut war, dass immer eine Rap-Stimme mit dabei war oder so Raga und gleichzeitig so, sagen wir mal, vereinfachte, dem Haus entlehnte, dem so Warehouse-Szene entlehnte Beats drunter liefen, die aber oft so mit Computerbausteinsystemen, also da gab es echt so Programme, wie man sich Dancefloor, Eurodance jetzt zusammensetzen konnte. Also das sah halt aus so wie mit Legosteinen irgendwie ganz bunt und dann konnte man da schieben und da waren oft auch schon so vorgefertigte Teile, die aus berühmteren Songs geklaut waren. Also die Samples hatte man gleich mit dabei. Und das haben sich auch etliche Producer zum Beispiel in Frankfurt am Main, da war eine große Szene dafür vorgeknöpft. Und wo die Grenzen verfließen, also was jetzt Eurodance im Kern war und was so ein bisschen das Ganze persiflierte oder karikierte, wie der Scatman John zum Beispiel, ein italienischer Jazzkünstler, der als Jazzkünstler nie den Durchbruch fand und zwar mit Skatgesang, das konnte der sehr toll und das war seine Therapie gegen das Stottern, denn da hatte das wirklich seinen Nutzen. Der ist mit über 50 auf einmal in die Charts gekommen und zwar in ganz Europa, allerdings kurz nach diesen Charts-Erfolgen dann leider verstorben. Der Scatman John hatte auch in Deutschland zwei Hits. Oder Rednecks, wenn man an diese Gruppe denkt, Rednecks mit dem Cotton Eye Joe und Old Poppin' on Oak, das waren zum Beispiel auch so eher satirische so Country-Techno-Anleihen. Also aus Eurodance wurde einiges gemacht, als es dann schon bekannter wurde. Oder denken wir an Erotic und die verschiedenen Songs, in denen verschiedene Comicfiguren wie Fred Feuerstein dann verwurstet wurden. Und Fred kam ins Bett oder so. Und auf jeden Fall, das war, als es dann schon ein paar Jahre gelaufen war. Dr. Alban wiederum war ein schwedischer Zahnmedizinstudent, der, soweit ich weiß, in Deutschland auch studiert hat. Auf jeden Fall hat er hier eine große Fanbase dann erreicht und hat gleichzeitig noch eine Künstlerin, die heute wohl obdachlos ist, soweit man weiß, Layla Kay, mit ins Boot geholt. Die war oft auf seinen Aufnahmen zu hören oder bei Shows mit dabei und hat selbst dann auch Charts hier in Deutschland gehabt und ist auch eine der weiblichen Protagonistinnen der damaligen Rave-Welle gewesen. Also sozusagen die schwedische Marusha, so mal ganz grob. Aber ich glaube, selbst aufgelegt hat die eher nicht, aber sie war eine tolle MC. Layla Kay und Dr. Alban hören wir jetzt mit einer langen Mixfassung. Den Remix haben Jam & Spoon besorgt und das ist der Hello Africa Tech Makossa Mix. Und Eurodance hatte halt immer so dieses Modell, dass man singt und rappt und sing-jade und dass das in einer ganz formal schematischen Art aufeinander aufgebaut war. Also jeder, der zu einem Event ging, wusste ganz genau, was an welcher Stelle eben kommt. Etabliert in Deutschland hatten das so ein bisschen Snap und dann wurden viele kommerzialisierte Fassungen davon gemacht. Dr. Alban hat aber eigentlich den engsten Bezug zu Reggae in dem Fall auch hergestellt. Das hören wir dann noch bei einer weiteren Aufnahme. Omwe Remwe Ike, da kommen seine nigerianischen Wurzeln durch. Das ist also in einer dortigen Sprache, ich weiß jetzt nicht, ob Igbo oder Hausa, aber es ist auf jeden Fall in einer afrikanischen, nigerianischen Sprache. Und Reggae Gun Rugger, das hören wir später auch noch. Also hier oute ich mich als Dr. Alban-Fan. Leider habe ich ihn noch nie interviewt, aber wenn das mal klappt, nehme ich euch natürlich alle mit.

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0: nicht mal ab.
1: Kuckuck. So, was treiben wir hier im Studio? Da gab es eine interessante Diskussion. Sie entspannen sich an, sagt man entspannen?
0: Entspannt hat sich entsponnen anhand von
1: Dr. Alban und nigerianischen Sprachen. Draußen Tatütata, das ist live. Ihr könnt übrigens uns auch erreichen unter 0911 45 00 666. Wer nicht live hier ist, ist Ebo. Mit ihr habe ich über ihr Album Typologie eines Lebens gesprochen. Daraus hörten wir gerade den Track 1990, heißt er, glaube ich. Mhm. Club 1990. Und der nächste Song enthält ein berühmtes Sample, das man auch im Hip-Hop öfter hört, das ursprünglich von Beanie Man aus dem Dancehall aus den 90er Jahren stammt.
2: Da hat mich natürlich die Zeile Sim Simmer, who got the keys to my Bimmer angesprochen. Mhm. Ja, wie ist denn die auf diese Platte gekommen?
3: Ich glaube, die wurde schon im Rap generell so oft zitiert. Also auch bei Lil Sims und bei Missy Elliott und ja, die wurde so, oder bei Amine. Ich glaube, das ist eine sehr geile Zeile zum Zitieren einfach. Und die wird, glaube ich, einfach auch gern genutzt.
2: Vielleicht sollte ich mal eine Sendung nur über diese Zeile machen.
3: Ich glaube ja, ich glaube, es sind viele, viele Songs.
1: Hier ist das Special zum Tag der Deutschen Einheit mit dem, wie sich Hip-Hop und Reggae in Deutschland entwickelt haben. Jetzt neuer Song, Ebo und Independent.

0: KennerInnen werden es erkannt haben, das war die Dub-Version von Jan Delays Ich möchte nicht, dass ihr meine Lieder singt aus seinem Debütalbum unter dem Namen, zumindest Jan Delay war es das Debüt. Das war streng genommen nicht 90er Jahre, aber ich meine, das war schon wichtig für die Parallelentwicklung von Hip-Hop, Soul, Reggae, Dub in Deutschland.
1: War damals sogar auf einem Juice Exclusive zu hören.
0: Auf einem was Exclusive?
1: Juice Exclusive, also Juice.
0: Ah, war von der Zeitschrift, die es nicht mehr gibt.
1: Zeitschrift, genau, und das war ein Juice Exclusive.
2: Uiuiui.
0: Das ist der Dub, oder? Der Dub?
1: Also
0: ich fand jetzt den Dub besonders gut. Cool. Ja, ja. Ich habe das auch jetzt zum ersten Mal live gesehen und zwar war das so ein bisschen improvisiertes Konzert auf dem Reeperbahn-Festival in Hamburg. Es war ein bisschen kalt und es war so im Sonnenuntergang und das war bei freiem Eintritt, deswegen haben da, ja, also ich meine, da sind viele Leute hingeströmt und haben gedacht, Mensch, jetzt kommt das große Jan Delay-Konzert. Es war da nur so eine halbe Stunde, nicht mal eine halbe Stunde, mit einem Dub-Fokus. Also das war auch so das Anliegen von ihm. Jan Delay und die Ladies hat er das genannt. Da hatte er Background-Sängerinnen mit dabei. Und dann lief halt noch ein Beat runter und die waren auf so einem Plateau aufgestellt. Und ja, das war im Festival Village am Heiligen Geistfeld in St. Pauli. Und der Wind pfiff ihm ums Gesicht. Luca hat noch eine andere Version von Jan Delay gesehen bei der Earth, Wind und Feiern Tournee in Erlangen.
3: Ja, genau, das war in der Wörmühle in Erlangen. Ja, war ziemlich cool. Also der hat ja auch eine riesige, also ganze Gruppe mit dabei gehabt an Leuten.
0: Mit einer Bläsern.
3: Band. Mit einer Band, mit Das Bo war Vorgruppe, mit Background-Sängerinnen. Und dazu halt noch, dass er seine ganzen Lieder dann so gespielt hat in so einem Funk-Medley mit ganz vielen bekannten Funk-Liedern. Und hat die ihm abgespielt, Beat nach Beat, alle 8 Takte kam ein neuer Beat rein und hat seine ganzen Klassiker dazu gespielt. Und dadurch war halt im Konzert nicht eine Minute lang irgendwie mal kurz Ruhe oder so. Das war halt die ganze Zeit nur Action und nach vorne. Das war richtig gut gemacht und jede Sekunde war da durchgetaktet und durchgeplant. Und voller Funk auf jeden Fall.
0: Wir sind trotzdem jetzt in Rastashock meets Represent XL. Wir haben bis 22 Uhr Made in Germany und nach Mitternacht gibt es auch noch eine Zugabe. Das ist eine lange Geschichte. Ich meine, Luki hat, auf ihn haben wir auch lange gewartet. Dass wir haben uns schon gefragt,
4: so sorry,
0: how long does it take? Aber jetzt bist du auch hier in unseren Reihen.
4: Ja, endlich.
0: Gut angekommen?
4: Ja, doch.
0: Ja, strahlst.
4: Schön hier zu sein, ja.
0: Ja, long time. Ich meine, du hast die Gitarre mitgebracht und das haben wir im Lockdown ja öfter mal gemacht, wo es kaum Konzerte gab, aber hier gab es welche, Unplugged-Konzerte von dir.
4: So schaut's aus. Mhm.
0: Genau. Ja, wir haben natürlich, du hast viele neue Sachen produziert seitdem und auch geschrieben, vielleicht die noch nicht veröffentlicht sind. Aber steigen wir mal ein mit How Long Does It Take? Denn du bist natürlich der Repräsentant jetzt der Nürnberger und Fürther Reggae-Szene.
4: Yes, let's go.
0: Eigentlich der Einzige.
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0: Jetzt hat Luca ein Interview mit Loki geführt. Das habt ihr jetzt hier nicht gehört. Das haben wir auch nicht mitgeschnitten. Ich fand es aber ein gutes Interview. Vielleicht wiederholen wir das einfach nochmal.
1: Schnell wiederholen jetzt.
2: Ja, was ich gefragt habe, war ja, wie er seine Musik produziert und im Endeffekt halt auch, ob er dann den ganzen Track durchgehend zum Beispiel die Drums spielt oder ob er die dann einmal für den Takt einspielt und dann loopt.
3: Ja, also bei dem letzten Track, den wir jetzt gehört haben, waren auf jeden Fall Loops von den Drums her dabei. Bei meinen neueren Songs ist das Schlagzeug immer mit akustischem Schlagzeug eingespielt von Anfang bis Ende. Das kommt halt auf den Gesamtvibe an, den man haben will, so am Ende. Für die neueren Songs bin ich jetzt tatsächlich eher so auf den, ja, ich sag mal, natürlicheren Vibe eigentlich aus. Und bei dem Song, den wir gerade gehört haben, da war es für mich okay, wenn da so ein bisschen, ich sag mal, so angetrappte Drums drin sind und irgendwie so 808-Bass-Sound oder so.
2: Ja, waren noch so Claps dabei, oder?
3: Ja, genau.
1: Ja.
3: Ja, aber die Gitarre habe ich zum Beispiel schon eingespielt, also ist schon echt, das sind echte Gitarre drin und so, trotzdem.
2: Ja, also finde ich immer cool, wenn da auch noch was Echtes dabei ist, weil irgendwann, wenn du alles samples, gibt es halt irgendwann nur noch Samples. So, ne?
3: Ja, genau, ich mag es halt auch gerne, einfach synthetische Sounds mit akustischen Sounds zu kombinieren halt, ne?
2: Also, ja klar, aufpimpen so, ne? Ja.
0: Für die Raschel-Soundeffekte gerade live im Studio sorgt MC Mautz. Und
2: wir, einbaut.
0: Wir können einmal kurz die Runde machen. Also wir haben W hier. Hello, hello, hello.
4: Hello.
0: Und da hatten wir vorhin auch eine interessante Frage von Mautz, nämlich ob du denn, wie war die Frage formuliert, ob du denn Erfahrung hast im Rappen? Nee. Im Freestyle? Wie hast du es gefragt vorhin?
5: Ja, wie der Sound damals war, genau, 80er, 90er, wenn die Amis gekommen sind und ja.
0: Das war auch noch eine andere Frage, aber zu vorhin hast du uns irgendwas hier vorgebounced.
1: Beatbox, ja, ja, achso, ja, naja, gut. Mhm. Ja, genau.
2: Ja, aber gesungen hast du vorhin auch, ne?
1: Ja, ich singen und
0: wir, sind sehr viel.
1: Wir singen alle und Beatboxen, whatever. Aber das weiß ich ja nicht, wenn man das beantworten wollte, weil der Witz ist, ich meine, es passiert so viel und ich war auch nicht überall, wo da irgendwie die Action gelaufen ist. Also muss ich sagen, da habe ich, glaube ich, auch selber viel verpasst. Ich meine, ich war damals mit den Toxis unterwegs, wir haben halt live gespielt. Und ich bin also wenig, was lustig ist, ist, dass dann später diese ganze Bashment-Kultur da, das kam ja dann erst, was ist so, an die 2000er oder wann ging ja das dann los? Und da war mein Sohn lustigerweise. Und der hat mich mit dem ganzen Zeug überhaupt bekannt gemacht. Und es war dann einmal, dass ich irgendwie in einem Plattenladen war und da war irgendwie, dass dieser Gebrauchplattenladen da in der Innenstadt, und da war eben MC Self-Incensor von Mango Tree Sound System, erkannte mich als den Sänger von den Toxis und meinte, ey, ich kenne die Toxis und bla, das ist doch Foundation, da waren wir früher alle und keine Ahnung und so. Und dann habe ich gesagt, ja, er macht immer in der Desi so Soundclash und da kann ich doch auch mal kommen, MCen und so. Und dann bin ich wirklich mal hin und ich Narr, ich war dann um 10 Uhr abends da. Ey, die Leute sind, glaube ich, um 2 gekommen oder irgend sowas. Also das ist ja sowas, das findet irgendwie in der Nacht statt oder so. Man geht dann ab 12, 24 Uhr gehen die Leute von zu Hause weg, so ungefähr. Nein, das ist ja wurscht. Und dann haben wir halt so ein bisschen so Rewind und so dieses Phänomena One, Phänomena Two. Pull up, genau. Nee, da haben wir noch gar nicht Pull up gesagt, nur Rewind oder Fire und so. Selector Man. Und was ging es wieder von vorne los und so.
0: Ja. W hat hier früher schon gesendet, als Radio Z erstmals on air ging und war auch im Super Hartmut beteiligt. Wir hören gleich Folge 1, das UFO. Lucky Lion haben wir gerade gehört, eben mit How Long Does It Take hat seine Gitarre mitgebracht. Das heißt, wir werden diesen natürlich organischen Sound hier auch unplugged im Studio gleich erleben und uns von einem neuen Song dann überzeugen. Olli hat unter anderem immer so schöne Veranstaltungstipps. Ja, das darfst du schon durchsagen, du bist ja da der Szene-Insider.
1: Später dann.
0: Olli ist auch da für die Vibes. Dann haben wir noch MC Mautz. Und Luca Aldente.
2: Yeah.
0: Und meine Wenigkeit Selector Hi-Fi hier an der Technik. zugegeben, ist eine etwas maskuline Runde. Wir haben auch ein paar Frauen gefragt, aber die haben sich dann entweder zum Beispiel heute aus Korfu vom Flughafen gemeldet oder feiern Geburtstag oder. Also, deswegen warten wir noch auf eine letzte, die vielleicht uns noch die Chance gibt, nämlich die Bonner Rap. Nee, nicht Bonner. Wo kommt sie her? Die Rapperin DP. Aber mal gucken, ob das noch klappt. So, nächster Tune. Jetzt kommt ein Klassiker. Lokal Dente sagt, Herr Mann, ich würde vor den Hits nicht zurückschrecken. Ich weiß aber gar nicht, ob das einer war, aber ich glaube, es ist so ein Trademark-Song einer Kölner Hip-Hop-Formation.

0: emotionale Abmoderation. Mir tut es im Herzen weh, dass ich ihn jetzt hier nicht spielen kann als Wortgeber, als Zeitzeuge, nämlich weil er vor einem Jahr verstorben ist. Wally Warning aus München mit Wurzeln in Aruba. Er kam von dort eingewandert. Er war so das südliche Pendant zum Jamaika-Papa Kirwin in Hamburg. Und er hat 1980 mit einer Funkband, einem Trio in München angefangen. Das hieß Tags, hören wir gleich. Und berühmt, bekannt und mir schon öfter ins Netz gegangen oder am Mikrofon gesprochen, Amy Warning, seine Tochter, mit der er auch zusammen noch kurz vor seinem Tod, vor seinem unerwarteten Tod, muss man sagen, ein Mitschnittalbum live unplugged von Natur gemacht hat, wo sie zusammen aufgetreten sind. Aber es gibt auch noch eine jüngere Tochter, das ist die Jojo oder Jojo, die haben wir hier gehört mit ihrem ersten Song, Trying. Auch das ist noch im März 25, also kurz vor seinem Tod erschienen. Ja, jetzt also Tags aus dem Jahr 80 und das ist eine der frühesten Spuren von Reggae, wobei, ja gut, es ist kein Reggae-Song ganz so direkt, wobei der Song, der hat einen Reggae-Inhalt, er setzt sich für Gerechtigkeit ein, also Justice heißt er. Rhythmisch gesehen ist es eher Funk und der das französische Pendant habe ich neulich auch getroffen, also ein Pionier, der in Frankreich den Reggae mit etabliert hat. Serge Gainsbourg habe ich logischerweise nicht getroffen, aber Jo Corbeau. Jo Corbeau ist dann in der Sendung am 14. November dran. Das wird auch so eine Nummer sein, wo wir von 17 Uhr an starten und Represent und Rastashock quasi eine Sendung sind. Weil das auch in Frankreich zusammengehörte, Ragamuffin war das verbindende Element. Und so diese Ragamuffin-Culture, das hat den frühen Rastashock hier sehr geprägt. Ich habe mir ein paar Kassetten von 1990 angehört aus Mark Neuens Archiv. Die habt ihr digitalisiert und das ist echt viel gelaufen hier. Das haben wir ja auch im Jingle immer drin, aber nicht umsonst. Ist in dem Jingle zum Beispiel von Ska gar nicht die Rede. Und so in dem frühen Rastashock liefen echt viele Toaster, so zwei Drittel der Zeit eigentlich. Hm. Yellowman ganz, ganz viel.
1: Ja, ja, und auch Mike Neun war halt Hardcore Yellowman. Peter Metro, Yellowman und so weiter. Mhm. Mhm.
0: Ja. Was wir erwähnen sollten, Lieutenant Stitchy ist diese Woche verstorben und den habt ihr damals auch interviewt.
1: Der Lieutenant Stitchy. Mhm. Ja, ja, den haben wir dann gefragt, irgendwie, ja, soll man denn, kann man sowas als Weißer auch machen? Und dann hat er halt gesagt, you just need the talent in the ambition and you can do it. You know? Hat uns quasi auch die Erlaubnis gegeben, Reggae zu machen, kulturelle Aneignung.
0: Gibt es denn so ein Ragamuffin-Toaster, den du abfeierst, Luki, wo du sagst, das ist vielleicht so ein indirektes Vorbild für dich gewesen?
2: Ja, Ragamuffin würde ich jetzt nicht direkt sagen, aber ich finde so, fand immer so.
0: Dein Mikro ist zu hoch, das zielt auf deine Nase.
2: Okay. Ja. Ja, meine Nase muss ja auch was sagen. Nein, also ich glaube am inspirierendsten fast fand ich immer so Jacoustics.
1: Ah ja.
2: Ist aber jetzt nicht so Ragamuffin-Style.
0: Ganz eigentlich. Im Gegenteil, ne?
2: Ja, aber gibt natürlich schon nice Sachen, die ich gerne höre.
0: Ich meine, so. Da wird er sich freuen, aber, der Dominik.
2: Aber ja, und Gentleman halt, ne, und sowas. Aber ja.
0: Also tatsächlich deutsche Artists, das heißt, es gab gar nichts, ja, aber viele so im Rap-Game sagen ja zum Beispiel Lauryn Hill, Lauryn Hill, Lauryn Hill. Und ja, jetzt hätte ich halt auch erwartet, dass es dann bei dir vielleicht auch einen Jamaikaner gibt, der dich.
2: Ja, klar, so Damian Marley. Mhm. Ist natürlich schon mega. Mhm.
0: Aber auch jetzt einer von diesem Jahrhundert.
2: Ja, von diesem Jahrhundert. Mhm. Ja, Kabaka Pyramid.
0: Auch von diesem Jahrhundert.
2: Wie meinst du? Ach so.
0: Naja, ich meine, der hat ja nicht
1: Ninja Man oder Cutty Ranks oder Super Cat oder sonst so. Das fand's nicht so toll.
2: Doch, natürlich. Aber es ist für mich zu untouchable fast schon so. Also ich finde halt so Jimmy Cliff oder so mega. Ist aber auch kein Ragamuffin.
1: Nee, das ist Reggae, das ist Reggae.
2: Aber muss ich überlegen, so. Ich
0: wenn meine, er der Zeit zu überlegen.
2: Levy halt. Oh. Ist immer schon nice gewesen. Hat man auch immer gerne gesampelt halt, ne?
0: Bis heute.
2: So. Murderer! Ja.
1: Murderer!
2: Also.
0: Ja, wie ist es im Hip-Hop? Denn ihr habt ja zum Beispiel, das hören wir gleich nochmal, weil ich das so liebe, Reggae-flavored Hip-Hop von Megafon. Also so ein bisschen baust du ja ab und zu auch Hip-Hop-Nummern ein, wenn du auftrittst. Wie ist das? Gibt es da ein Vorbild?
2: Tatsächlich, wenn ich Hip-Hop-Styles mache, sage ich mal, dann ist es meistens eher auf Deutsch. Und dann fand ich halt früher immer Samy Deluxe super halt, ne? Also, ja, und halt so was aus Hamburg kam das meiste halt, ne? Beginner, mega. Ja, das war's eigentlich, glaube ich, so grob. Nein, Schwan, es gab sehr viel gutes Zeug, aber ich kann das gar nicht alles aufzählen. Kennt ihr immer noch Doppelkopf?
0: Oder ja, Olli, du kennst das?
2: RAG.
0: Das ist Deutschrap, oder?
2: Ja, aus dem Ruhrpott, würde ich jetzt mutmaßen, glaube ich. Ja.
0: Da hatten wir jetzt schon ein paar Gruppen, dann sollten wir das noch ein bisschen ausweiten. Aber jetzt erst nach München. Wally Warning, Rest in Peace, 1980, yes. Seine erste Platte.

0: Niketemann, Jeff Brown.
1: Jeff Brown war der Gast hier bei Mono und Niketemann. Wenn wir Zeit haben, das hängt auch ein bisschen davon ab, was wir hier im Studio reden und auch ob die anderen, die hier im Studio mit mir sind, ob die dann auch das Interview hören möchten, dann könnten wir noch ein bisschen Mono im Interview hören. Auch wenn wir noch ein bisschen in die Tiefe gehen wollen, insgesamt war das eine große Bubble da bei Root Down Records und da habe ich auch noch ein Interview geführt mit dem Marius, der dort der Label-Promoter war. Das ist auch sehr interessant, weil man da eigentlich auch versteht, wie Hip-Hop und Reggae zusammenflossen und Dancehall und auch, was das bedeutete, in ein Independent-Label eben auch zu machen, damals mit solcher Musik. Und die haben das so gemacht, wie man es eigentlich in Jamaika macht, nämlich einen Rhythm mit möglichst allen Leuten, die auf dem Label damals gesigned waren, zu bestücken und das auch grenzübergreifend mit Deutschland, Österreich, Schweiz. Es war ziemlich interessant, sind einige schöne Rhythms entstanden. Wie heißt der eine?
2: Crystal Woman.
1: Crystal Woman. Da so grüßen geil. Wir an der Stelle. Grüßen wir.
2: Absoluter Lieblingsrhythm so aus der deutschen Reggae-Szene, ehrlich gesagt, ja. Von damals.
1: Da bleibt uns natürlich vor allem die Crystal von The Rasta Shock zu grüßen. Hello, hello. Und Crystal hat früher ja mit Lisa gesendet und Lisa wiederum grüßt MC Mautz. Der war zwar gerade nicht im Zimmer, als sie ihn gegrüßt hat, aber dann richte ich das an der Stelle aus.
3: Grüße gehen zurück an Lisa, wir haben letztens geschrieben. Danke dafür.
1: Ja, ich weiß nicht, ob sie uns jetzt noch hört, weil sie jetzt Besuch hat. Ja, aber vielleicht hört sie sich dann in der Wiederholung.
3: Grüße an Anja, ihren Besuch.
1: Ah ja. Genau, vielleicht hören Sie sich's morgen an. Die Wiederholung läuft von 10 bis 14 Uhr. Die letzte Stunde ist halt dann abgeschnitten, findet man aber nächste Woche dann in der Mediathek. So, was machen wir jetzt? Den Super-Hartmut, ein UFO am Pfalznei war ja gesichtet. Das habt ihr euch 1988 ausgedacht und das war noch bevor es, glaube ich, bei Wolfgang Leikermoser auf Antenne Bayern Comedy gab, war das hier schon Comedy auf Radio Z. Hörspielkultur, bitteschön, Film ab für Folge 1.
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0: Super Hartmuts Krawatte flattert im frischen Wind oben auf der Spitze des Fernmeldeturms, wo er nachdenklich sitzt und auf diese wunderbare Stadt schaut. Von hier oben sieht alles so friedlich aus, aber da unten gibt es viel Böses. Fahrradfahrer, Verbrecher und dergleichen.
1: Bay! Bay! Bay!
0: Denkt Super Hartmut so bei sich und die Bilder ziehen an seinem inneren Auge vorbei.
1: Mensch, wenn ihr so denkt, wie das alles Kummer ist. Noch vor kurzer Zeit war ich ein ganz normaler Mensch. Ein Norishausener wie jeder andere auch. Aber dann glaubst das nicht. Also sowas. Na. Es war der Donnerstag. Ich bin am Pfalzner Weiher spazieren gegangen. Die regen mich vielleicht auf. Das ist voll kein Fahrradweg, du! Blädel! Die kerraten die. Als er war das.
0: Plötzlich ertönt ein Geräusch, wie es Hartmut vorher noch nie gehört hatte. Es kommt vom Himmel. Hartmut schaut hoch.
1: Also sowas? Was ist denn jetzt das für ein Geschmarri?
0: Denkt er und sieht, wie eine fliegende Untertasse aus den Wolken hervorkommt.
1: Ja, kids jetzt da auch nur gesetzt. Die meinen doch aus dem Weltraum kommen.
0: Eine fliegende Untertasse aus dem Weltraum? Super Hartmut traut seinen Augen nicht. Das UFO senkt sich herab und landet neben dem Pfalzner Weiher. Eine Klappe öffnet sich, ein kleiner grüner Typ mit spitzen Ohren kommt heraus. Hartmut will da in nichts hineingezogen werden, tut als ob nichts wäre und spaziert um das UFO herum.
2: Doch stellen wir sich zur Sicherheit einmal dumm,
0: denkt er sich, aber der UFO-Mann stellt sich ihm in den Weg.
3: Ich aus einer fernen Galaxis komme und habe gehört, dass es hier auf diesem Planeten Intelligenz gibt.
2: Sehr.
3: Ich Millionen von Lichtjahren gereist bin, um sie zu finden.
2: Sehr.
3: Ich brauche euren weisen Rat. Seid ihr bereit, ihn mir zu geben?
2: Was? No.
3: Ich, Prinz Kayuko, aus der Andromeda-Galaxis bin, aber mein Planet überfallen wurde von den bösen Kree, die nun mein Volk grausam unterdrücken. Ich noch flüchten konnte, aber meine geliebte Frau ist in der Gewalt der galaktischen Terroristen. Sie drohen, sie zu desintegrieren, wenn ich mich nicht ergebe. Doch wenn ich mich ergebe, verliere ich meine Stimme im galaktischen Rat und die Galaxis ist dem Untergang geweiht. Was soll ich nur tun?
2: Was soll ich da sagen? Der eine sagt, der Sune, Sune, Sune, Su. Und der andere sagt, der Sune, Sune, Sune, Sune, Sune, Su. Ich mein, dey, in ihrer Galaxis, dey, dey, ich mein, verstehst, dey klam quiz, dey kenner do, dey. Es gescheitste ist, passt schon. Jetzt schaust halt einmal und dann siehst schon. Gehst hier und dann wirst schon sehen.
3: Wahnsinn, irre, das ist ja die totale Wahrheit. Genau, ich das werde machen. Ich erst einmal schauen, dann ich mal sehen und so werde ich die Galaxis retten. Danke, danke, danke. Du hast die Galaxis gerettet. Wie kann ich dir nur danken? Ah, ich habe eine gute Idee.
0: Was für eine Idee hat der Mann aus der fernen Galaxis? Der UFO-Mann geht in sein UFO hinein und kommt mit einem seltsamen Helm in der Hand wieder heraus. Mit stolzer Miene zeigt er ihn dem Norris Hausner.
3: Dies hier, der Durchblicker-Propellerhelm ist. Vielleicht du ihn brauchen kannst. Wenn du ihn aufschnallst, kannst du durch diese Parabolspiegel durch Mauern sehen und hören. Und mit dem aufklappbaren Propeller, du fliegen kannst. Hoch über die Stadt, wohin du willst.
2: Und das soll ich dir glauben?
3: Ich dir gebe mein intergalaktisches Ehrenwort darauf. Du doch sicher die Geschichte kennst von Superman.
2: Des Gschmarri, du.
3: Du brauchst nur die Hand zu heben, wie er, und schon setzt sich der automatische Propeller in Gang.
2: Sir?
3: Nimm ihn denn.
0: Der UFO-Mann überreicht Hartmut dieses Produkt intergalaktischer Technik.
3: Auf Wiedersehen, Erdenmann. Ich muss jetzt die Galaxis retten.
2: Also, sessen dann!
0: Der Außerirdische steigt in sein UFO ein und verschwindet damit zwischen den Wolken. Zurück bleibt der Norris Hausner, Hartmut Bammel, der dies alles für einen Traum gehalten hätte, wenn er nicht noch diesen Helm in der Hand hätte. Den Durchblicker-Propellerhelm, wie der Außerirdische das Ding genannt hatte.
2: Ob das Gschmarri wirklich geht?
0: Wird der Durchblicker-Propellerhelm wirklich halten, was der Außerirdische versprochen hat? Hartmut Bammel betrachtet dieses geheimnisvolle Objekt einer außerirdischen Technologie, die der unseren um Jahrmillionen überlegen ist. Ein roter Helm, einem Feuerwehrhelm nicht unähnlich, mit Parabolspiegeln auf der Höhe der Ohren und einem etwa 40 cm großen Propeller obendrauf.
2: Jetzt bin ich aber gespannt,
0: sagt Hartmut, schnallt sich den Helm auf den Kopf und hebt die Hand wie Superman zum Flug.
2: Ja, gibt's da auch nur ein Gesetz? Tatsächlich. Mensch, der Pfalzner Weiher wird ja immer kleiner. Da kriegst du es ja mit der Angst zum Tun. Das pack ich nicht.
0: Hartmut propellert über Zabo, kreist über der Milchversorgung, fliegt die Pegnitz entlang. Es ist inzwischen schon dunkel geworden und die Lichter von Norishausen glitzern unter ihm wie ein riesiger Christkindlesmarkt. Von diesem Moment an wird ihm bewusst:
2: Ich bin kein einfacher Norishausener mehr. Ich bin was Besonderes. Das kann man drehen und wenden, wie man will. Ich bin nimmer bloß der Hartmut. Ich bin der Super-Hartmut. Ohne Scheiß.
0: Ein neuer Abschnitt im Leben des Hartmut Bammel hat begonnen. Und nicht nur das. Es ist auch ein neuer Abschnitt in der Geschichte dieser traditionsreichen Stadt.
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5: 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Keine großen Worte, der fliegende Mann soll heute schon einen Bankraub vereitelt haben. 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Da, der fliegende Mann stürzt von oben auf ihn zu, jetzt hat er ihn. Jetzt warten Sie doch einen Moment. Der fliegende Mann hat den Fahrradfahrer heruntergeschubst. Unser Held hat wieder für Recht und Ordnung gesorgt. Welche Botschaft will er unseren Hörern übermitteln?
6: Leute, jetzt wird alles besser. Ich bin der Super Hartmut.
0: Super Hartmut, ein neuer Held in Norishausen. Super Hartmut, der Norishausener mit dem Durchblicker-Propellerhelm. Super Hartmut kämpft für das Gute in Norishausen. Er ist hart, er hat Mut. Super Hartmut. 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
7: Tja, schön wär's.
8: Jetzt wollte ich schon abmoderieren mit, das war so klang Radio Z samstags damals.
7: Ja, genau.
8: Irgendwie doch anders, aber auf jeden Fall ein Sprung in dem damaligen Rap-Magazin.
7: Ja, genau. Quasi. Also, das, ja, wie gesagt, weil ich ja schon erwähnte, das sollte mehr so eine Feuilleton-Sendung für die WG am Nachmittag sein. Aber das war sein Selbstläufer. Das hat im Prinzip dann mit dem Hip-Hop oder mit dem Ghetto-Blaster gar nichts mehr zu tun gehabt. Mhm. Ja, das war immer so ein bisschen, man war immer auf dieser Kippe, ob das sendefähig ist und so weiter. Aber das darf ich ja hier alles gar nicht sagen. Nein, es war okay. Aber es kam dann eben auch einen ganzen Tag lang irgendwie bei anderen Sendungen irgendwie. Deswegen kam immer so ganz, deswegen, was man jetzt gehört hat, war eine Zusammenfassung. Das waren in Wirklichkeit verteilt über eine ganze Woche.
8: Ah, ja,
7: und da kommen
8: ja,
7: immer
8: ja.
7: So Fetzen jeden Tag.
8: So Splits.
7: Sowas war super brutal spannend. Und der längste Part war nämlich immer dieses Intro und sonst so ein Outro. Und dann kam so ganz kurze Sequenz, eigentlich bloß die Story, wie sie weitergeht.
8: So. Also so klang Folge 1 vom Super Hartmut, so klang Radio Z 1988 hier in unserer Sendung zum Tag der Deutschen Einheit mit ein bisschen Stimmung aus dieser Wendezeit-Ära. Was machen wir hier? Eigentlich fast Megafon, fast die Band vom Lucky, das gut zusammen, Reggae-Flavored Hip-Hop.

0: Das kann ich noch mal sagen.
1: Ich glaube, das ist das Lied, was ich von dir am häufigsten spiele.
2: Ja, das ehrt uns natürlich als Megafon auf jeden Fall sehr. Genau. Ja, haben wir damals aufgenommen in München in der SAE als Tontechnikprüfung von einem Kollegen. Genau, Shoutout geht raus an Robert. Und by the way auch Happy Birthday Roland. Ja. Und der Song Reggae Flavor Hip Hop.
1: Heute?
2: Ja, heute.
1: Ja, viele Geburtstagskinder.
2: Ja,
1: die Bundesrepublik, dann eben Julia vom Ghetto Blaster und die und den Roland und wen noch?
2: Ja, die. Also ich habe eine Ex-Freundin, die auch am 3.
1: Ist das die Jingles?
2: Oktober? Nee, die Ena, ja, auch alles Gute.
1: Alles Gute,
2: Lang
1: Ena.
2: Lange nicht mehr gesehen.
1: Noch nie gesehen.
2: Und zu dem Song. Mhm. Das war einer unserer ersten Songs von Megafon. Und da gab es verschiedene Versionen, sage ich mal, oder Beats dafür. Aber als wir dann die Band komplett hatten, mit dem Bloodfinger Pete an der Gitarre auch, dann wussten wir, okay, so soll der Song halt klingen. Auch wenn er nicht nach Reggae und nicht nach Hip-Hop klingt.
1: Ja. Nicht?
2: Ja, aber ich meine, wenn er dir so gut gefällt und du ihn immer fleißig spielst, dann hat es ja irgendwie funktioniert.
1: Während wir hier so gesprochen haben, ist vorhin ein Song aufgekommen. Türlich, türlich sicher, Dicker. Den haben wir vorhin versucht, also wir haben bei einigen Songs vorhin überlegt, wer die gemacht hat. Also zum Beispiel vorhin habt ihr bei Dr. Alban an dieses Call It Mr. Raider gedacht, aber das ist tatsächlich von Culture Beat. Und davon gab es auch mal eine Akustikversion, aber das hat jetzt eher weniger mit Reggae und Hip-Hop zu tun. Und bei Türlich, Türlich wart ihr vorhin auch auf verschiedene Namen original oder auf jeden Fall ist der Song von Das Bo und den hören wir jetzt im Rahmen unserer Reggae-Flavored-Hip-Hop-Koppel-Sendung. Yeah.

0: Leute wie Gentleman. Ja, ihr wisst schon genau, ihr wisst genau. Stuttgart, Robbe, was geht, Digga? Alles klar?
1: Alles klar.
0: Ah, ich bin Dichter. Korrekt, das Martin an dem Ding.
2: Ja, die hatten sogar eine große Plattenfirma, Tolga, und die Flame hier zu hören mit Hi, heiß geliebtes Gras. Im Jahr 2000 war das. Das war nicht die Türklingel, du kannst hierbleiben. Das drücken die Leute immer, weil sie Licht anmachen wollen. Ja, ihr seid live hier, Rastershock XL, kombiniert mit Represent. Vorhin ist der Name Supercat gefallen, weil wir überlegt haben, welche Ragamuffin-Artists könnten Luki beeinflusst haben. Aber Fehlanzeige, aber Supercat könnten wir eigentlich mal wieder spielen. Das wollten wir letztes Mal schon machen, genau. vor mittlerweile 4 Monaten. Geil, W ist auch wie ich Supercat zugeneigt. Und hier zusammen mit Hugh Roy, der leider nicht mehr lebt, und Sugar Me Not. We call it a classic. Und da verwenden sie auch einen anderen wichtigen Terminus, eigentlich den Vorläufer von Ragamuffin, nämlich Rubber Dub. Da kommt's auf die Basslines an.
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1: Toller Track, also finde ich. Ja, Sugar Minot, hören wir viel zu selten hier. Supercat, was?
2: Heißt der nicht Sugar Minot?
1: Sugar Minot oder Sugar Minot, das ist so wie Levi's oder Levi's Jeans. Ich weiß es nie. Weiß Crystal weiß sowas. Crystal,
2: du
1: ruf
2: sagst
1: uns
2: ja
1: an.
2: Auch Avenger. Nur ich sage immer Avenger.
1: Ich habe mir auch schwer getan bei den Wahlen neulich mit Magdeburg. Habe ich Magdeburg gelernt, heißt jetzt aber Magdeburg auf einmal. Und Mecklenburg-Vorpommern habe ich als Mecklenburg gelernt, heißt auf einmal Mecklenburg. Ja, Mai. Aber Christel kann uns retten. Christel weiß auch, wie man Tessan Chin richtig ausspricht und verschiedene andere. Ich habe viel gelernt. Jedenfalls jetzt sind wir um 20.15 Uhr Primetime, 16. Jetzt kommt ein Track, der mir sehr am Herzen liegt, weil ich diese Rapperin bisher nie wirklich für voll genommen habe. Also ich habe einfach bei der Flut der Namen, die man so immer vorgeschlagen kriegt, habe ich sie nicht so ganz beherzigt. Und jetzt ist sie als Feature hier dabei. Und das ist immer das Tolle bei Feature-Gästen. Du kriegst sie in einer neuen Kombi, du kriegst sie ungewollt sozusagen und auf einmal macht sie auch was anderes. Es ist nur ein kleiner Part, es ist eine kurze Strophe, aber ich muss sagen, sehr wirkungsvoll platziert am Ende von dem Track. Sie ist Gast bei Ebo. Ebo hat diesmal viele Gäste und sie heißt Kitana. Und ich habe sofort das Gefühl gehabt, hey, die muss ich auch interviewen. Also hier, Kitana und Ebo mit so einem ganz merkwürdigen 90er-Jahre-Vibe finde ich da drin. Und deswegen passt es hier auch in diese Geschichtssendung, weil so die Art, wie sie phrasiert, die finde ich so starke Schubkraft drin. Der Song heißt Facts.

0: Zufällig ist es ein bisschen ähnlich wie letzte Woche mit dem Drum and Bass Special, was über 3 Sendungen und 5 Stunden ging. Also letztlich kriegt ihr unterm Strich viel mehr Rastaschock als sonst, muss ich euch jetzt leider so aufs Brot schmieren, all denen, die nämlich letzte Woche gemotzt haben, die ist mir jetzt, kann ich jetzt auch nur nachrechnen, vorrechnen. Also wenn ihr 5 Stunden kriegt und wir da in die Hälfte Reggae spielen und nachts nochmal 2 Stunden, dann habt ihr 3,5 Stunden Rasterstock statt 2. Also ihr gewinnt unterm Strich 1,5 Stunden. So, jetzt, das war Ebo mit der Kitana zusammen. Das Album heißt Typologie eines Lebens und Ebo sagt, das wird es nicht geben. Viele ihrer Alben wird es gar nicht geben ohne Musikförderprogramme.
1: Wie machst du das? Füllst du irgendwelche Fördergeldanträge aus? Oder
2: auf
1: oder
2: jeden
1: hast du noch
2: Fall.
1: Andere Jobs?
2: Nee, ich könnte gar nicht ohne Förderung meine Alben machen. Also muss ich ganz ehrlich sein. Ich glaube, ohne Initiative Musik hätten einfach ein paar Alben von mir nie existiert. Das ist einfach die Realität. Und genau, deswegen, ich bin sehr dankbar für diese Förderung und dass ich sie überhaupt auch bekomme. Wobei da ja jetzt auch wieder gekürzt wird. Und das ist aber so wichtig, vor allem für Artists wie mich, die halt nicht mit Majors arbeiten wollen. Und die auch nicht unbedingt jetzt kommerzielle Musik machen wollen. Ja, ich glaube, meine Musik wird es ohne Förderung gar nicht geben.
1: Krass, wenn man sich das überlegt.
2: Ja.
1: Das heißt, du meinst nicht nur, du meinst nicht nur, dass Vinylpressen würde es nicht geben, sondern generell.
2: Es gäbe meine Musik nicht. Ich wüsste gar nicht, von was ich die Alben finanzieren soll. Also klar, ich stecke mein ganzes Geld da rein. Und das reicht aber trotzdem nicht, weil halt Musik machen so extrem teuer ist.
1: Das ist ja auch, wenn man jetzt einen Cellisten aus der Klassik bezahlt, dann macht er wahrscheinlich kein Hip-Hop-Sonderangebot, oder?
2: Nee, wobei man denkt auch immer so, diese ganzen klassischen Musiker, weil ja so klassische Musik so dieses Gefühl von Luxus vermittelt und so, dass die alle auch unglaublich gut verdienen müssen und so weiter, stimmt halt auch nicht. Die verdienen auch alle nicht so gut. Und ist halt auch krass, weil du halt dein Leben lang dieses eine Instrument lernst. Und ja. Aber ja, sowas ist natürlich auch, da muss ich schon zweimal überlegen, ob ich mir das leisten will, so einen Cellisten mit dabei zu haben.
0: Soweit Ebo zur Produktion ihres neuen Albums. Zum Beispiel Novoline, den Song hatten wir vorhin gehört. So, vorhin ist gut, das war schon vor 2,5 Stunden, aber der hatte zum Beispiel ein Cello. Einige haben das auf der neuen Platte. Das macht es ein bisschen melodramatisch. Und die nächste Kostprobe aus Typologie eines Lebens, unserem sozusagen Album dieses Abends. Wir hören es nämlich komplett. Ja, ist verschwunden. War gerade noch hier. Dann machen wir jetzt die Veranstaltungstipps, wenn ihr soweit seid. Und zwar gibt es einmal einen Gig vom Lucky mit, eine Party, die du durchsagen willst. Und außerdem haben wir einen Telefonanruf auch noch. Hallo, hallo.
3: Hallo, hallo, wie geht's denn? Wie geht's denn so?
0: Wie geht's denn so? Wir sind live auf Sendung. Da geht's natürlich gut.
3: Ja, bist du im Moment ohne Mikrofon, ja.
0: Mit Mikrofon sogar?
3: Nein, aber du musst jetzt keine Ansage machen.
0: Doch, doch, ich mache gerade eine Ansage.
4: Du bist die Ansage.
3: Ich bin die Ansage, ja. Ja, wir horchen rein und melden uns dann nochmal, gell?
0: Ja, super. Viel Spaß.
3: Euch beiden, tschüss.
0: Gut, dann machen wir. Ich mache jetzt erstmal den World Peace Rhythm. Ich bin gerade etwas verwirrt, Loki, weil ich eigentlich diesen Song suche und du kannst jetzt einfach mal Freestyle erzählen, was du erzählen willst. Alles, was du schon immer mal sagen wolltest.
5: Immer sagen. Zu deinem eigenen Rhythm. Es ist so schön, hier zu sein. Philipp, Select the Hi-Fi, dankeschön. Und schön, dass ihr alle da seid in der Runde hier. Ja, wer heute in Erlangen unterwegs ist, der kann gerne mal im Mixmax vorbeischauen. Da findet heute die Bubble Radio Night statt mit Mountain High Sound, Irie Frankie und DJ Bella. Und ja, da gibt's Afrobeat, Amapiano, Reggae, Dancehall, Hip-Hop, R&B und Funk. You know.
0: Traumhaft.
5: Ja, und ich bin eventuell auch dabei. Muss ich aber noch schauen.
0: Kennst du denn diese ganzen Leute, DJ Bella und Irie Frankie und...
5: Ein bisschen. Ja, also DJ Bella ist der Eigentümer oder Besitzer vom Mixmax. Ist übrigens in der Lazarettstraße 8 in Erlangen, nicht weit vom Bahnhof. Genau, DJ Bella ist der Besitzer der Location.
0: Die Besitzerin sozusagen?
5: Nee, ist ein Er.
0: Ein Er, aber nennt sich DJ Bella. Okay, okay, okay.
5: Genau, und
0: ich hätte Jo ihn Bello von Mountain High,
5: auch ein Homie von mir. So, was heißt auch? Also ist ein Homie von mir, den kenne ich schon länger. Mhm. Irie Frankie kenne ich auch schon ein bisschen länger. Der macht ja diese Bubble Radio Show und der hat auch mal...
0: Der ist das.
5: Ein der kleines hat mal
0: Texte von mir abgeschrieben.
5: Und da habe ich auch gespielt. Ja, so viel kann ich dazu sagen. Mehr allerdings auch nicht. Das Ganze haben wir sau spontan aus dem Boden gestampft. Kommt alle vorbei, wird mega. Yo.
0: Nächste Veranstaltung in Memmingen. Das ist an welchem Tag?
4: Ja, das ist noch ein bisschen hin.
0: Die Stimme gehört Olli.
4: Ja, hallo. Und zwar findet es in Memmingen statt, Tropical Fire. Das ist wieder für alle Leute, die Bock auf Soca haben. Und zwar ist es im das Grüne Haus und findet, also das sind zwei Tage, am Freitag und Samstag. Und jetzt schaue ich schnell vom Datum, das ist der 6. und 7. November müsste das sein. Genau, 6. und 7. November. Und ja, wer Lust auf karibische Sounds hat aus Trinidad, Tobago etc. und ein bisschen abweinen will, der schaut gerne.
0: Wie kommen die genau auf Memmingen? Das ist gut über dem Flughafen erreichbar, oder? Aber ich will ja gar nicht hinfliegen.
4: Oh, das weiß ich jetzt nicht. Aber ob der Flughafen, also der, ich glaube, von dem aus kannst du nicht in die Karibik fliegen. Dafür ist die Landebahn zu kurz. Da ist die Maschine. Also damit musst du wahrscheinlich nach München und von dort aus dann. Genau. Aber wer da Lust hat, kann da hin. Ansonsten heute in Nürnberg in der Blockbar ein bisschen Hip-Hop. Gibt es eine kleine Geburtstagsfeier. Aber wollen wir jetzt nicht in Konkurrenz zu Erlangen sein. Ja, aber wer in Erlangen, ich wäre jetzt auch gerne in Erlangen. Aber man
0: ja,
4: kann
0: wir können ja uns nicht zerteilen. Nicht nicht gut, dass wir hier sind, dann haben wir dieses Dilemma nicht. Jetzt machen wir noch einen Hinweis auf den Auftritt der Toxies.
6: Yo, Toxic Avenger Band, wenn man es so nennt. Die sind dann live im Untergeschoss, dem ehemaligen Strohhalm in Erlangen am 27.11.2026. Das ist so, dass dieser Strohhalm ja früher da von Wulli Wullheimer, dem Wulli Wullschläger irgendwie betrieben wurde. Und dann ist er da ausgestiegen, weil er nur noch Musik gemacht hat und mit seiner Partnerin, meiner Partnerin Sonja. Und
0: das ist jetzt aber eine lange Ansage.
6: Ja, sehr lange Ansage.
0: Weißt du, dass ich das auf Instagram stellen wollte?
6: Das ist doch alles
0: Luki hat, vorhin gesagt, nach 20 Sekunden skippen die Leute eh weiter.
6: Das kann gut sein.
0: Außerdem habe ich keine gute Kamera. Ich gebe es jetzt auf, dass das ruckelt hier.
6: Also wie gesagt, im Untergeschoss.
0: Luca, magst du kurz filmen? Wir fangen nochmal an und filmen das nochmal.
6: Nochmal filmen?
0: Ja, ich glaube...
6: Aber wir sind hier live auf Sendung, nicht wahr?
0: Ja, wir sagen es nochmal durch.
6: Ich kann noch was anderes durchsagen. Also
0: nee,
6: was
0: sagst du nochmal kurz und knapp, weil ich zum Beispiel weiß jetzt das Datum schon nicht mehr. Du hast so viel dazwischen geredet.
6: 27. November 2026, also jetzt in einem Monat
0: und so. Das ist weiter noch hin, noch ist ein Freitag. Ja, das ist sehr gut, weil das keine Konkurrenz zum Rasterschock ist.
6: Richtig, genau, es ist ein Freitag.
0: Wuh. So. Jetzt haben wir viel gesagt, jetzt spielen wir für MC Mautz Advanced Chemistry, Fremd im eigenen Land und Cora E. mit Schlüsselkind. Das sind zwei wirklich wichtige Songs, also textlich, musikalisch aber auch. Nein, musikalisch ist vielleicht Fremd im eigenen Land jetzt nicht die super Innovation gewesen, aber auf jeden Fall sind das wichtige Lieder, weil sie ja, also sind eigentlich Grundlage dafür, dass man gemerkt hat, Deutschrap packt gesellschaftliche Themen an, verpackt sie auch sehr zugänglich und ernst, und dafür haben Advanced Chemistry auch einiges recherchiert. Und dieser Song, der spielt auf Vorkommnisse 1992 an. Damals gab es eine Refugee-Welle vom Balkan und es gab mehrere Attentate auf Flüchtlingsunterkünfte.
7: 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Die Stadt sei inzwischen ein Sammelplatz für Rechtsradikale aus dem ganzen Bundesgebiet geworden, sagte ein Polizeisprecher. In der Nacht war es wieder zu schweren Krawallen vor dem inzwischen geräumten Asylbewerberheim in Rostock-Lichtenhagen gekommen.
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0: 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Ich hoffe, die Radiosender lassen diese Platte spielen, denn ich bin kein Einzelfall, sondern einer von vielen.
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3: Das Wetter heiter bis wolkig, Temperaturen morgen bis 34 Grad. Gegen Abend.

0: Zwar man das damals auch in New York gemacht hat, trafen nämlich auch Reggae und Hip-Hop oft aufeinander. Es liegt ja auch nahe, denn schließlich ist ja durch die Hände jamaikanischer Immigrants dort der Hip-Hop entstanden. Aber da sind auch immer wieder Jamaicans hin, entweder um da direkt zu wohnen oder einzelne Songs zu producen. Und das ist bis heute so, ob in New York oder Miami. In den 90er Jahren war das Patra. Und es gibt nicht viele Artists, die beim Sony-Konzern mehrere Alben gemacht haben. Prodigy und Patra. Ich glaube, dann hört es schon auf. Und W hat die Patra im Wissen, dass ich die ja sehr mag, mitgebracht. Die ist auch wieder aktiv. Ich habe sie auch neulich für ein Interview angefragt. Mache ich ja immer gerne. Aber das war leider eine Absage. Jetzt kommen wir zu einem Artist, den viele auch so, die in dieser Region hier wohnen, mit leuchtenden Augen mit den 90er Jahren und den ersten Reggae-Events hier in der Region verknüpfen, nämlich Raga Frankie. Und das hören wir von der Compilation Dancehall Fever.
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0: Im Studio ist gerade eine Diskussion über AI-Musik entbrannt, derweil wir noch ein bisschen erzählen, was das hier gerade war, und zwar aus dem Delfinarium in Nürnberg. Eine Aufnahme von 1998, dazu gibt es ein ganzes Album. The Nürnberg Dolphin Orchestra hört man wahrscheinlich auch nur hier. Das war jetzt der Beitrag der Toxic Avengers dazu. Mhm. Erzähl,
1: das war damals eine Idee von Mac 9 mit dem Delfinarium zusammen. Und dann gab es natürlich auch bei mir im Freundeskreis bereits irgendwie,
2: was, das ist ja Tierquälerei, Delfinarium.
0: Nee, damals hat man das schon so gesehen?
1: Ja, natürlich. Und je nachdem, wo du da halt standest. Die anderen fanden es eine tolle Idee. Ich meine, wir haben ja den Tieren geht es ja gut, aber keine Ahnung. Es war dann zumindest so, auf der ganzen Platte machen wir im Brooklyn darauf aufmerksam, dass diese Platte dann auch zur Unterstützung von Yaku Pacha hergenommen wurde. Eine Organisation, die sich um die freilebenden Delfine im Amazonas-Delta bemüht und so weiter, und über Südamerika. Ja, und dafür wurde dann im Prinzip, war die dann auch so eine Benefit-Platte. Aber die Idee war halt ganz witzig, weil im Prinzip sind Delfine natürlich eigentlich nicht wirklich musikalisch. Aber man hat halt lauter Geräusche gesampelt, also einfach aufgenommen mit dem Mikro. Die schwammen da rum und haben vor sich hingequiekt. Und wir haben das halt alles irgendwie mitgeschnitten. Und dieses ganze Material wurde dann jeweils an diese, wie viel, 12 Bands, glaube ich, gegeben. Unter anderem hier Emperor Sly, auch so eine Dub-Truppe aus England und lauter solche Leute. Alle so assoziiert mit diesem 9PM-Label von Mike Noyen da damals auch. Mhm. Und und die haben dann alle irgendwas Verrücktes draus gemacht. Und das ist hochinteressant, weil das völlig unterschiedlich natürlich ist. Mhm,
0: mit Cello lese ich hier, es ist so ein Konzeptalbum.
1: Ja.
0: Und du hast eben hier den Rugger Dolphin gemacht.
1: Ja, und im Prinzip war es reine Studioproduktion. Das ist halt einfach bei mir, meinem ganzen Home-Recording-Equipment. Man hört da eben auch diese markante 909 Cowbell. Leng, leng, leng, leng. Und solche Geschichten. Und
0: habt ihr das auch aufgeführt?
1: Nein. Das war so ein Studioprojekt im Prinzip.
0: Ja, damals hat man ja noch CDs gekauft. Es gibt ein großes Booklet dazu mit dem Comic noch hinten drauf.
1: Naja, das ist, weil das auf Deutsch und auf Englisch ist und so weiter. Und eben über dieses Projekt da im Amazonas geredet wird auch viel und so weiter.
0: Ja. Jawohl. Jetzt liegt eine Band auf, die in dieser Sendung auch keinesfalls fehlen darf. Ich glaube, letztes Mal vor 6 Jahren im ersten Teil hat sie gefehlt. Messer Banzani gibt es auch inzwischen wieder, stehen für Ska natürlich, und wir hören einen Song, den sie mit der Tochter von Toots Hibbert, Lieber Hibbert, aufgenommen haben. 1998, interessanterweise mit einer Erlanger Adresse damals, weil das halt auch über das Label von Mike 9 lief. Musik.

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2: Liebe Zuhörer, das hören Radio Z auf 95,8 MHz. Momentan ist die türkischsprachige Sendung Özgür Radio auf Sendung. Wir werden von jetzt an bis 16 Uhr mit Ihnen zusammen sein. Und viel Spaß beim Zuhören. Unsere Telefonnummer ist 4500, 3x6, 45006, 6 und nochmal 6. Sie hören Radio Z. Der Herr Necdet 95,8 MHz und Herr Yapan Nürnberg'in Özgür Sesi. 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

Liebe Zuhörer und Zuhörer, Sie haben zwei Stunden lang türkischsprachige Sendung Özgür Radio auf 95,8 MHz beim Radio Z gehört. Dieses Programm wurde von Ali und Bürgel produziert und gesendet. Wir wünschen euch eine wunderschöne Woche. Tschüss, bis zum nächsten Woche. 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

Ja, nochmal herzlich willkommen zu 2 Stunden Sonntag am Nachmittag. Und kaum hat die Sendung angefangen, sind wir auch schon mittendrin mit den Trebiens von ihrem neuen Album. Und wir hörten gerade den Track Saved the World. Und weiter geht's hier gleich mit dem nächsten Song von den Trebiens, Alien.

die Tribunes von ihrem neuen Album You Can't Win mit dem Titel Alien. Ja, und der Titel wurde gesungen von einem gewissen Olli Engelhardt und den kennt man ja von Greg Frinton oder den Truffauts, Mr. Bad No Breakfast, der hier auf dieser Platte mit seinen drei Spießgesellen singt und die da wären Mr. Mäkelä, unserem Finnischförder Barden und dem Tom und Ralf von Day Houston, die hier eine wirklich starke Pop-Rock, Rock'n'Roll, Punkrock-Scheibe abgeliefert haben. Wir hören rein in ein weiteres Stück von ihnen, Clean My Soul.

ihrem neuen Album You Can't Win mit dem Titeltrack. Aber seien wir doch mal ehrlich, sie haben uns doch schon längst gewonnen. Unser Herz und unser Ohr mit diesem starken Album. Und wir hören noch eins von den Terbiens. Moving on.

0: So fiddeln wir uns durch den Nachmittag. Beausoleil mit ihrem Sideco. Gri-Gri. Und es gibt noch mehr Cajun Music zu hören. Hier haben wir John De La Force und die Eunice Playboy featuring Geno De La Force.
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Ja, alright, die Mamo Prairie Band aus den Sümpfen von Louisiana mit ihrem Cajun Sound, mit Fiddle und Quetsche und allem, was dazugehört. Und das Ganze natürlich original in Französisch, Louisiana-Französisch gesungen. Hier noch ein Stück Paul Daigle, Robert Elkins und Cajun Gold.

Ihr hört Radio Z 95,8 Megahertz und es geht weiter mit Cajun Musik aus dem Süden der Vereinigten Staaten. Hier die Band Charivari.

0: Ich weiß es und du weißt es. Jeder muss es einmal versuchen. So singen Nathan and the Psychedelic Chachas hier auf der 95,8 Megahertz. Ihr hört Radio Z 2 Stunden Sonntag am Nachmittag. Und es geht weiter mit einer neuen Scheibe, einem neuen Album von der Band Calico Skies aus Dinkelsbühl. Und bevor ich viel dazu sage, hören wir erstmal rein in den Titeltrack To the Lonely Sea und danach Into Darkness.
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Alles vom Feinsten hier. Poprock aus der Pralinenschachtel. Calico Skies aus Dinkelsbühl mit ihrem neuen Album To the Lonely Sea. Und da hören wir doch gleich nochmal einen Song hier. Little Bird.

Calico Skies mit dem Song Little Bird von ihrem neuen Album To the Lonely Sea. Ja, Calico Skies haben für dieses Album keine Kosten und Mühen gescheut. Damit die Songs noch besser klingen, sind sie bis nach London gegangen oder haben die Tracks nach London geschickt, um sie dort im berühmten Abbey Road Studio mastern zu lassen. Das heißt, Soundtechnik technisch ihnen den allerletzten Schliff zu geben, in den Studios, wo die Beatles aufgenommen haben und Pink Floyd und Schlag mich tot. Und hier zwei Songs gemastert in den Abbey Road Studios. Und die Songs heißen She's Beautiful, She's Mine und danach But Hey Yeah, Yeah, You.

Das ist doch mal wieder ein wunderbares Album geworden, was uns da Calico Skies vorgelegt haben. Wenn ihr noch mehr davon hören wollt, holt euch die CD oder auf YouTube und auf Spotify sind die Songs auch zu finden. Oder noch einen hier auf Radio Z 95,8 MHz bei Sonntag am Nachmittag. Hier Calico Skies mit Now It's Up to You.

Young Tiger mit dem Song African Dream vom Album London is the Place for Me, Nummer 4. Und naja, so jung wird dieser Young Tiger auch nicht mehr sein, denn diese Songs sind alle aufgenommen Ende der 50er, Anfang der 60er Jahre eben in London. Und da hören wir jetzt nochmal rein mit dem, naja, halbwegs berühmten Lord Kitchener und dem Rock'n'Roll Calypso.

Shakin mit dem Mambo Indio vom Sampler London is the place for me Nummer 4. Und da kann man froh sein, dass jemand sich die Mühe macht und solche Sampler rausbringt, denn diese starke Musik ist auf Originalschallplatten eigentlich nicht mehr erhältlich. Da gab es nicht viele davon und es ist halt auch schon ganz schön lange her. Und wir hören hier Dorothy Masuka mit Kaulesa. Kaulesa!

eine starke Mischung, die hier ein gewisser Young Growler, so sein Name, hier darbietet. V for Victory, ein wilder Mix aus afrikanischen Rhythmen, dem Highlife und dem Jazz und modernen, sprich 60er Jahre Dance Grooves. Ganz feine Sache. Und hier geht es weiter mit den African Messengers und dem Highlife Piccadilly.

Der Rhythmus, wo man einfach mit muss. Die Gangband aus Bamberg. An der Bassgitarre der berühmte, famose Else Edmeier. Am Gesang Herrengang und am Schlagzeug Christoph, der Betreiber der Weinstube Pizzini in der Sandstraße in Bamberg. Ja, und dieses tolle Album haben sie vor ein paar Jahren aufgenommen. Und wir hören gleich nochmal rein hier mit dem Song Muman Apepe.

Ein Fahrrad ohne Sitz hat keinen Wert. So viel philosophische Tiefe aus der afrofränkischen Musik von Ngang. Ja, und ich kann mich kaum zurückhalten vor lauter Begeisterung über diese Scheibe und bin froh, dass ich sie mal wieder rausgeholt habe und für euch noch ein weiterer Juwel, ein weiterer Hit von der Ngang-Band Marianne.

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1: Das war jetzt natürlich nicht mehr die Ingang-Band, sondern Cesária Évora, die berühmteste Sängerin der kapverdischen Inseln, die, wie man ja weiß, Afrika vorgelagert sind. Und von Cesária Évora hören wir noch ein zweites Stück, Rea de Salamanca.

Das waren mal wieder 2 Stunden Sonntag am Nachmittag. Und hier auf Radio Z 95,8 MHz geht es weiter mit der Strafzeit von drinnen nach draußen und von draußen nach drinnen. Und ich möchte mich für eure Aufmerksamkeit und euer geneigtes Ohr bedanken und hoffentlich hören wir uns wieder in einem Monat, wenn es wieder heißt Sonntag am Nachmittag.

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Ah, so habe ich mir das nicht vorgestellt. Hallöchen zur Strafzeit. Jetzt wollte ich für den Anfang ein Lied einspielen, weil ich einfach noch ein bisschen hier rumwurschteln muss und habe aber leider eine kleine Fehlanzeige. Naja, jetzt lassen wir uns doch davon nicht aufhalten.

Aber jetzt hello zur Strafzeit. Es ist der erste Sonntag im Monat und der 4. Oktober. Gestern Feiertag. Irgendwie ist das immer super strange. Ich weiß nicht, wie es bei euch dann drinnen ist, ob dann das besonders gemerkt wird, ob Feiertag ist. Aber auf jeden Fall, ja, draußen ist es immer komisch. Und vor allem, wenn es eben samstags ist, dann richtig stranger Tag. Aber soll uns nicht aufhalten, ganz normal den Sonntag zu begehen und für euch eure Nachrichten vorzulesen. Auch ihr habt wieder Nachrichten hinterlassen auf unserem Anrufbeantworter. Und zwar ist da die Nummer 0911 450 6275. Da könnt ihr bei der Strafzeit aufs Band sprechen und eure Nachrichten für die Menschen in Haft hinterlassen. Also nochmal die Nummer 450 6275. Hier im Studio eher nicht. Ich werde auf jeden Fall die Anrufbeantworter-Ansagen noch bis um 19 Uhr eingehen. Ja, die werden auf jeden Fall es noch in die Sendung schaffen. Dann haben es ganz viele Mails geschafft, hierher zu kommen und Briefe leider keine. Also das tut mir leid. Oder ein kleiner Appell an euch. Schreibt uns an die Strafzeit am Kopernikusplatz 1290456 Nürnberg und dann könnt ihr eure Lieder wünschen und eure Liebsten grüßen. Damit gibt es jetzt die erste Mail und zwar an den Michi. Hey Michi, nun ist es endlich soweit. Applaus! Man hat geschafft, was man schaffen wollte. Du hast viel Zeit und bist nun endlich frei. Wünsche dir viel Glück und alles Liebe mit dort, in Klammern drüben, deine noch Ehefrau und gewünscht hat sie sich zu spät.

0: So, wie es immer ist. Hier war DMX, hat Party gemacht, aber ich habe ein bisschen technische Probleme und kann gerade nicht auf meine Daten von dem anderen Computer zugreifen. Aber was auf jeden Fall geht, sind eure Grüße per Anrufbeantworter.
1: Hallo, unsere Premium Sarah. Also, wir fahren jetzt wieder zurück nach Hause, aber wir haben jetzt spontan, legen wir einen Zwischenstopp in Leipzig wieder ein und gehen da feiern.
2: Ja, aber und dann geht das seinen Leuten auch.
1: Mit Lukas seinen Leuten, ne? Vielleicht kläre ich mir da ja eine Schnitter, ne? Mal schauen, rasiert bin ich auf jeden Fall.
2: Beim nächsten Mal bist du auf jeden Fall eingeplant und ja.
1: Grüße aber auch noch die Michelle.
2: Auch die Michelle.
1: Ich würde dich gerne mal kennenlernen. Ne? Ich grüße dich, aber ich weiß nicht, wer du bist. Aber ich habe nur Gutes von dir gehört. Und
2: wir schicken dich lieb, Sarah.
1: Wir haben dich ganz, ganz doll lieb. Und wir schicken dann aber auch
2: stark.
1: Bleib stark, ja. Wie die Nele, ne? wir schicken dir dann noch eine Audio mit dem Lukas zusammen. Also, Kuss auf die Nuss von Dalin und Nele. Bye, bye.

Oh, weia, meine Lieben, entschuldigt. Aber jetzt muss ich halt hier gerade immer Räumlichkeiten switchen. Und weil meine Verbindung mit meinem Computer nur im anderen Raum geht. Das ist ein bisschen ärgerlich, aber ich bekomme es hin und das nächste Mal hoffe ich, bin ich dann wieder schneller zurück hier im Sendestudio. Ich hätte jetzt auf jeden Fall ein Lied für euch und zwar mit folgendem Gruß. Hey Tina, meine beste Freundin, meine persönliche Therapeutin, meine Komplizin und manchmal auch der Grund, warum ich mich frage, warum mache ich diesen Blödsinn eigentlich mit? Lach. Aber ehrlich, mit dir ist es einfach alles lustiger, selbst die Dinge, über die wir eigentlich gar nicht lachen sollten. Ich bin echt froh, dich zu haben, auch wenn du manchmal leicht an der Klatsche hast. Aber das passt ja perfekt zu mir. Bleib genauso verrückt, wie du bist. Hab dich lieb, du verrückte Nudel. So, mein Schatz, da hast ein bisschen was zu lachen. Aber ich liebe dich, meine beste Freundin. Zusammen sind wir viel verrückter. Ich soll dir noch schöne Grüße ausrichten von der Tanja, wo ich dir mal erzählt habe. Nie wieder ohne dich, mein Schatz. Ganz dicken Gruß, Julia, und gewünscht ist, ich höre immer nur Mimimi. Mi, mi.

0: Liebe Laura, ich vermisse dich sehr und liebe dich sehr. Deine Lilly.
1: Hallo Laura, liebe Grüße von zu Hause. Wir vermissen dich ganz dolle. Wir haben uns ganz doll gefreut, dich gestern zu sehen, also am Freitag. Und ja, wir freuen uns, wenn du wieder bei uns bist. Deine Linda und der Papa. Tschüssi.

Das war für die Jessie Maus ein Lied von Gewünscht hier, von Unbekannt. Hauhuhu, ihr Lieben. Ich wünsche mir für Franzi das Lied Geh. Ich denke an dich, Franzi, du schaffst das alles. Du bist nicht alleine. So rum ist es nämlich, deine Jessie Maus. Also Grüße an die Franzi. So rum. So, es ist immer noch technisch hier ein bisschen herausfordernd, aber ich bekomme es hin. Und mache weiter mit dem nächsten Liedwunsch, und zwar Gruß geht raus an die Sarah. Das Lied verbindet uns und wir haben das Zimmer zusammen, immer im Zimmer zusammen angehört und im Auto, und das höre ich auch oft alleine und muss an dich denken. Ich liebe dich und ich vermisse dich, von deiner Nele. Die Grüße gehen raus an Sarah und ich sage jetzt einfach nicht das Lied an, Sarah. Du wirst es gleich hören, welches es ist.

Ihr hört die Strafzeit auf der 95,8 und das war unüberhörbar. Coldplay für... Oh, habe ich schon weg. Dann geht's weiter hier mit Grüße an den Michi und einem Dank an uns, an die Strafzeit und die Dani schreibt. Hey Michi, ich bin ein bisschen schockiert von das alles. Wir werden reden über alles. Schau, dass du rauskommst und Kopf hoch. Und genau, diese Grüße kommen von die Dani war es. Gewünscht hat sie sich Papa ist da von Sido und Samra und Capital Bra. Ich habe für euch die Ghetto Superstars, aber da mache ich zusammen auch mit einem kurzen Gruß. Ich grüße meine besten Brüder aus Abteilung C. Relaxo Bavaria und Franco Versace. Jawohl, für euch gibt es eben jetzt auch die Ghetto Superstars.

0: Hallo, hier ist die Steffi. Mama, also Andrea, ich hoffe, du hörst diese Nachricht. Ich wollte dir noch mal sagen, ich hab dich ganz toll lieb. Und halt die Ohren steif, wir schaffen das, ja? Ich wünsche dir noch einen schönen Abend. Und ich liebe dich. Bleib stark.
1: Das war unser Anrufbeantworter. Ich gebe euch die Nummer nochmal durch. Die nächsten 20 Minuten könnt ihr noch eine Nachricht hinterlassen. Und zwar unter der 0911 450 Hupsi, 450 6275. Also 0911 450 6275 auf unserer Voicebox, unserem Anrufbeantworter, eine Nachricht hinterlassen in den nächsten 20 Minuten, dann kommt sie noch in die Sendung. Und geschrieben hat uns außerdem der Versace Liebes Radio Z-Team. Danke euch für jeden Sonntag. Jede Woche grüße ich meine stabilen Kadim, Ramsi, Atar, Abi, Burak Abi, Simon Teufel, Michael, Franco Versace, Isi, Burak, Megrim, Bobby und Mirko. Grüße von Versace mit der Nachtschicht.

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Ja, ja. Denn fehlt ihnen das Geld, wird gestartet ein Überfall. Ja. Mein Manhattan Gangs.

So, weiter geht's mit unseren Geburtstagsgrüßen. Nee, doch, Entschuldigung, ja doch, natürlich. Heute ist dein, hallo mein lieber Bruder, heute ist dein Geburtstag und wieder ist ein Jahr deines Lebens vergangen. Ich wünsche dir von ganzem Herzen ein langes, glückliches und erfülltes Leben. Möge Gott dich immer beschützen, dir Gesundheit, Glück und viele schöne Jahre schenken. Pass immer gut auf dich auf, mein lieber Bruder. Unsere ganze Familie schickt dir ganz liebe Grüße. Und wir gratulieren dir von Herzen zu deinem Geburtstag. Bleib immer so, wie du bist und werde 100 Jahre alt. Wir werden dich niemals vergessen. Du bist der Sohn unseres Vaters und deswegen wirst du für uns immer etwas ganz Besonderes sein. Egal, wo wir sind und wie viel Zeit vergeht. Du wirst immer einen besonderen Platz in unseren Herzen haben. Ich wünsche dir nur das Beste im Leben. Viel Glück, Liebe, Gesundheit, dass all deine Wünsche in Erfüllung gehen. Alles, alles Liebe zum Geburtstag, mein lieber Bruder. Und genau, gewünscht ist ein, den suche ich gleich noch raus, ein schönes Lied. Und liebe Grüße, deine Schwester Malo hat.

0: Hallo, da ist die Diane, die Mama vom Jonas. Hallo Jonas, jetzt haben wir gerade kurz telefoniert, was mich sehr gefreut hat. Ich weiß jetzt nicht, ob wir uns heute noch sehen. Wenn nicht, ist es wie gesagt nicht schlimm, weil ich freue mich auf jeden Fall auf nächste Woche Freitag. Ich möchte einen Spruch für die kommende Woche wieder mal sagen. Wer glücklich sein will, braucht Mut, Mut zur Veränderung, neue Brücken zu bauen, alte Pfade zu verlassen und neue Wege zu gehen. Ich finde diese Sprüche, die sind vom Albert Einstein, ich finde die richtig gut. Hoff, dir gefallen es auch. Ansonsten war die Woche etwas stressig, aber jetzt habe ich Urlaub. Gestern haben wir einen Ausflug gemacht, das weißt schon. Und ich habe da einen Brief geschrieben, da ist alles ausführlich dann auch berichtet. Ich hoffe, die Nachricht geht durch. Ich habe dich ganz arg lieb, ich freue mich auf dich. Denk an dich, viel Spaß bei der Sendung. Bis nächsten Freitag.
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Weiter geht's mit einer Mail. Wie gesagt, heute gibt es ja fast nur Mails und Anrufbeantworter. Hallo, liebes Radio Z-Team. Ich möchte heute mal ein paar ganz liebe Grüße loswerden. Ganz besonders möchte ich meinen Sergej grüßen. Herzchen, wenn du das gerade hörst, dann sollst du einfach wissen, dass du mir jeden Tag fehlst, egal wie weit du gerade von mir entfernt bist. Egal wie schwer die Zeit im Moment ist, meine Gedanken sind oft bei dir. Ich vermisse deine Nähe, deine Stimme und einfach dieses Gefühl, dich bei mir zu haben. Ich weiß, dass zwischen uns nicht immer alles einfach war und wir beide unsere Fehler gemacht haben. Aber trotzdem und trotz allem bist du ein Mensch, der einen ganz besonderen Platz in meinem Herzen hat. Ich wünsche mir einfach, dass du diese Zeit irgendwie gut überstehst und nicht vergisst, dass draußen jemand sitzt, der dich liebt, an dich denkt und dir von Herzen wünscht, dass du wieder glücklich wirst. Also mein Schatz, bitte lass den Kopf nicht hängen. Halt durch, jeder Tag geht vorbei und irgendwann können wir uns wieder in die Augen schauen. Und natürlich ganz liebe Grüße an Brian H., William Sch und Manu B. sowie Daniel K. Jungs, lasst euch nicht unterkriegen. Die Zeit ist vielleicht gerade hart, aber irgendwann geht auch diese Zeit vorbei. Bleibt stark und haltet durch. Und für alle harten Jungs da draußen, Knast ist nur eine Station, kein Endbahnhof. Also bleibt locker, bleibt stark und lasst euch die Eier nicht auf den Tisch legen. So, so. Kopf hoch, Jungs, macht das Beste aus der Zeit und vergesst nicht, draußen gibt es Menschen, die an euch denken. Sehr, sehr lieb. Das ist Gruß an alle. Leider keine Absenderin oder ja. Würde ich jetzt mal sagen. Genau. Und deswegen, hoppla, wo habe ich denn? Ich hatte doch schon was rausgesucht für euch. Bitte

0: Die nächste Mail kommt auch wieder von einem Schwänsterleiden. Hallo, liebes Radio Z-Team, danke erstmal an das Team und dass es uns gibt. Gerne doch. Ich möchte ganz liebe Grüße an meinen Bruder Francesco in der U-Haft schicken. Ich wünsche mir für ihn keinen Spaß von Lucio, denn da habe ich nicht einen anderen von Lucio 101, habe ich. Bruder Herz, ich hab dich ganz voll, ganz, ganz, ganz doll lieb. Fühl dich ganz fest von mir gedrückt und vergiss nie, dass ich an dich denke und immer hinter dir stehe. Deine Schwester, die Schwester vom Francesco. Und dann, weil wir es jetzt schon 7 Uhr haben und ein bisschen weiterkommen müssen, gibt's außerdem jetzt gleich noch einen Anrufbeantworter und dann gibt's La Cassette Lucio und Nisi 19 und Juju 19 und ach, wer ist noch alles dabei? Ich weiß es nicht.
1: Was geht, Ismail? Hier ist Jan. Ich hoffe, du hörst es. Wir haben dir auch einen Brief geschrieben. Uns geht es echt gut hier. Ich hoffe, dir auch. Wir haben hier noch weitere.
2: Was geht, Iso? Hier ist Janik. Oh, ich hoffe, du ziehst dein Training durch. Du machst deinen Sport. Du hast klaren Kopf. Zerbreche nicht deinen Kopf, Bruder. Das klärt sich schon alles. Ja, Mann. Mir geht es soweit auch gut. Ich hoffe, Bruder, dir geht es einigermaßen auch halbwegs in
3: Ordnung. Okay, Umut, was du sagst.
4: Es geht nicht so. Ich bin Umut. Ich wünsche dir alles Gute. Zieh dein Training durch, lies Bücher, mach auf dir was. Und wenn du draußen bist, feiern wir schön deinen Geburtstag nach.
3: Geil, Bro. Hier noch Max. Alles Gute, Digga.
1: Wir lieben dich.
3: Wir sind gerade in Nürnberg, Bro. Also, kaum. Alles Gute, ja.
1: Bro, kaum.
3: Wir hoffen, dass du es hörst.
1: Hoffentlich, ja.

Immer noch die Strafzeit. Weiter geht's mit einem Gruß. Hallo, liebes Strafzeitteam. Ich möchte meinen Mann, Hausarbeiter vom Haus E, den Mario, ganz lieb grüßen. Hallo, mein Bärchen. Wir haben uns lange nicht gesehen und ich vermisse dich so sehr. Ich freue mich auf morgen, dich endlich wiederzusehen und dich einfach in die Arme nehmen zu können, dir einen Kuss zu geben und die Scheißzeit gemeinsam zu überstehen. Ich werde dich niemals im Stich lassen. Nochmal. Ich werde dich niemals im Stich lassen. Ich liebe dich, mein Bärchen. Ich wünsche dir eine schöne gute Nacht und bis morgen früh, deine Frau Yvonne. Und ich soll dich von Fabi, Dani und Rico ganz lieb grüßen. Jawohl, und ich mache weiter, nehme ich gleich noch eine Nachricht an einen wundervollen Mann. Meine Nachricht geht an einen wundervollen Mann, den ich über alles liebe und nicht vergessen kann. Seit dem 3. Februar 2026 steht mein Leben still, aber nicht die Liebe, die ich für dich empfinde. Sie wächst Tag zu Tag, genauso wie die Sehnsucht nach dir. Und ich hoffe, dass es für uns und für unsere Familie bald ein Happy End geben wird. Das wünsche ich auch allen Frauen und Männern, die auch in solchen schweren Zeiten an der Liebe und an der Familie festhalten. Das ist doch schön, da hören wir doch passend dazu jetzt gleich alles, was ich lieb.

Und weiter geht's mit folgender Nachricht. Hello, mein Baby. Ich hoffe, es geht dir gut. Es tat so gut, dich heute zu hören. Jetzt bist du wieder so weit weg. Es hat sich besser angefühlt, wie du in Nürnberg warst. Ich hoffe, mit der Verlegung geht jetzt alles schnell, dass wir uns weiter so oft sehen können. Auch wenn du manchmal meine Nerven frisst, bist du alles, was ich will und zulasse. Zu Hause ist alles wie immer und den Kindern geht's allen gut. Mein Engel, ich fress dein gutes Maul weg, deine Stimme, mein Leben. Jetzt wird's ernst, hab Baby, den Monat wird geheiratet. Meiner, du bist für immer. Liebe, schlaf nachher gut, pass auf dich auf. Ich liebe dich, miss dich und tschumm dich ohnmächtig. Zusammenstehen, zusammenfallen. In Liebe, Treue und Loyalität deine Frau. Merci ans ganze Team für euer Tun. Und die Salina war's.

Jo, hier ist Ferhat. Was geht, Ismail? Ich hoffe, dir geht's gut. Heute ist dein Geburtstag. Ich habe heute gesehen, du hast Geburtstag. Und ja, ich wollte dir alles Gute zum Geburtstag gratulieren. Ich hoffe, du bleibst stark. Ich hoffe, du kommst stark raus. Und auf jeden Fall mach viel Fitness und tu viel Bücher lesen und finde deinen Weg zum Glauben. Vertrau mir. Du schaffst das. Ich warte auf dich, Ismail. Du bist stark, Bro.

Hey mein Schatz, ich hoffe, du hattest eine gute Woche. Ich bin letzten Montag vom LKW gefallen. Meine Dummheit halt, ne? Ja, ich hoffe, du hast die Woche gut verbracht, den Feiertag gut rumgebracht. Und ich hoffe, dass wir uns bald wiedersehen. Und ja, ich liebe dich, mein Schatz. Und ja, mir geht's so durchwachsen. Ja, ich hoffe, dir geht's gut. Bis bald, mein Schatz. Liebe dich.

ersten davon raus. An den Viktor. Nee, vom Viktor an Punk. So rum ist es. Grüße von Viktor an Punk. Brat. Servus. Ich hoffe, dass bei dir alles gut ist. Ich danke dir, dass ich so zwei coole Neffen habe und so eine Schwägerin, die man kaum versteht. Na ja, lach. Auf jeden Fall bleib, wie du bist und halt die Ohren steif, Brat. Das waren Grüße von Viktor an Punk. Und weiter geht's, auch ohne Musikwunsch. Meine Grüße gehen an meinen Papa Sonny Boy. Hoffen, bei dir ist alles in Ordnung. Habe diese Woche keinen Brief bekommen. Manchmal dauert es echt lange. Ja, bei uns ist heute ja auch nichts dabei. Also wer weiß, Poststelle im Urlaub. Bei uns ist alles wieder gesund und munter und heute mache ich groß Putz und alles liegt raus. Und ich dachte, ich nutze die Zeit schnell, um dir Grüße dazulassen. Grüße auch von Marvin. In Liebe, deine Tochter Mandy. Jawohl, an den Papa Sonny Boy. Und dann mache ich hier noch schnell eine und zwar an der Jennifer. Ich möchte Grüße an den Tim geben. Ganz, ganz viele Grüße von mir. Eigentlich müsstest du ja wissen, wer ich bin. Ha, ha, ha. Wir denken alle ganz fest an dich. Auch Shiva. Ha, ha, ha. Und dann ist da hier so ein Katzen-Emoji. Also ich schätze mal, es ist die Katze. Ich liebe dich, mein Herz. Pass gut auf dich auf. Und ich denke an dich, ganz viele Grüße und eine dicke Umarmung von mir. Genau. Und da haben wir doch jetzt schon gleich das hoffentlich richtige Lied für euch.

Die nächste Mail ist eine kurze Mail auch. Hallo, mein lieber Bruder, hier ist deine kleine Schwester. Hier hast du wieder, Entschuldigung, falsch. Muss ich erst das Lied raussuchen, sorry. Dann mache ich mit der Laura, an die Laura weiter. Liebe Laura, ich möchte dir auf diesem Weg sagen, dass ich jeden Tag an dich denke und dich niemals vergessen werde. Du bist einfach nur nicht einfach nur meine Freundin, sondern meine beste Freundin und ein ganz besonderer Mensch in meinem Leben. Egal wie schwierig diese Zeit gerade ist, bitte vergiss nie, dass wir zwei schon so viel miteinander durchgestanden haben und ich immer hinter dir stehe. Wir zwei gegen den Rest der Welt, daran wird sich nichts ändern. Du bist stärker, als du manchmal vielleicht selbst denkst. Und ich weiß, dass du diese Zeit schaffen wirst. Halte durch, ich freue mich auf den Tag, an dem wir wieder zusammen lachen, quatschen, Blödsinn machen oder einfach unsere Zeit miteinander genießen können. Bis dahin sollst du wissen, du bist nicht allein, deine Ilana denkt an dich, steht immer hinter dir und wird dich niemals im Stich lassen, egal was kommt. Wir bleiben beste Freundinnen, immer. Ich hab dich lieb und vielen Dank. Jawohl, gewünscht hat sie sich nur mit dir von Luna, den habe ich gerade nicht da. Aber ich hoffe, ich mache was euch auch gefällt. Moment, genau.

0: Hallo, hier ist die Steffi. Tina, falls du das hörst, kannst du bitte gucken, dass du die Mama irgendwie erreichst. Sie ist in der U-Haft. Und sag ihr bitte, wie schaffen das? Sie soll durchhalten, okay? Und ich hab sie ganz doll lieb. Und dich habe ich natürlich auch ganz doll lieb. Du musst auch durchhalten, ja? Hoffentlich kommst du da bald wieder raus. Ich bin sonst langsam wahnsinnig. Ich hab euch ganz so lieb und halte durch, ja?
1: Jo, und da hier an der Stelle auch ganz liebe Grüße an die Steffi und ja, du auch durch, halte auch durch. Ja, dann mache ich jetzt einfach trotzdem weiter natürlich mit der nächsten Mail. Hey, ich hoffe, heute geht meine Mail auch mal durch hier, nämlich die Jenny. Also hier ist die Jenny. Ich möchte meinen Ehemann Markus aus Haus C grüßen. Hey mein Herz, es war schön gestern, dass du anrufen durftest. Wir haben uns sehr gefreut und wir lieben dich und ich freue mich schon so sehr auf unsere Zeit. Dann hat Amalia endlich ihren Papa wieder und vergiss nicht, dass ich warte und dass ich dich über alles liebe und ich bin da, egal was ist, Baby. Du musst das nicht alleine schaffen. Ich werde immer hinter dir stehen und an deiner Seite sein. Das schaffen wir zusammen. Bitte pass auf dich auf. Ich bin stolz auf dich, Baby. Du bist nicht alleine. Wir warten alle auf dich. Bald bist du wieder bei uns und auch noch schöne Grüße von deiner Mama. Bernd, ich möchte das Lied. Ich gebe dir mein Wort. Das

0: Die nächste Mail, die geht raus an den Michi. Hey, hey Michi, wir hoffen, dass es dir gut geht. Wir fahren jetzt dann ins Nord zu deiner Frau. Sie hat morgen bei dir Besuchstermin. Das wird gerade abgeklärt. Wir wissen es nicht. Wir wissen, es ist nicht leicht. Bleib stark. Kopf hoch, ihr müsst reden an einem Tisch, wenn du raus bist. Liebe Grüße, Claudia, Tim und Benny an den Michi.
1: Hey mein Schatz, ich bin's mal wieder. Und ja, ich hoffe, dir geht's gut. Auf jeden Fall, die Woche ist für dich oder war angenehm für dich. Das Telefonat fand ich auch sehr schön mit dir am ja, gestern. Ich auf jeden Fall, ich vermisse dich, halt die Ohren steif. Ich liebe dich auf jeden Fall. Und du wirst bei dem Gruß, wo ich eine E-Mail geschrieben habe, ein bisschen lachen müssen. Aber ich habe mir gedacht, ein bisschen Spaß muss halt sein, ne? Ich hoffe, ich kann dich bald wieder in den Arm nehmen. Bis bald. Liebe dich.
0: So, damit sind wir durch mit unseren Anrufbeantworteransagen für diese Woche. Ihr könnt die ganze Woche aber Nachrichten hinterlassen auf unserer Voicebox oder wie ihr sie auch immer nennen wollt. 0911 450 6275, also die Nürnberger Vorwahl 0911 und dann 450 6275, unsere Voicebox. Da habt ihr dann bis nächste Woche Zeit, eine Nachricht zu hinterlassen.

Jetzt habe ich noch zwei Mails an den Heiko. Einmal Hallo miteinander, heute wieder ein bisschen Kultur. Walk Like an Egyptian von den Bengals ist gewünscht und gewünscht hat sich das der Heiko. Viel Spaß und bis nächste Woche und dann auch noch an den Jonas. Also ganz besonderen Gruß geht dabei auch raus an den Jonas. So ist es von dem Heiko. Und dann noch eine Nachricht an Heiko. Hallo Jonas, an Jonas. Und wieder ist eine Woche rum. Ich bin so froh, denn jetzt habe ich Urlaub. Die Woche war teilweise eine echte Katastrophe. Aber ich habe dir einen Brief geschrieben und ausführlicher berichtet. Gestern am Freitag habe ich meine Sachen von Manni geholt. Das war die letzte Station. Jetzt noch Bett und Sofa rein, dann passt es. Muss jetzt wieder aussortieren und verräumen, aber dann bin ich endlich happy. Wird richtig schön und ich fühle mich jetzt schon wohl. Urlaub begonnen habe ich heute mit einem Ausflug nach Dinkelsbühl mit Bobana. War richtig schön. Jetzt wie immer schönen Abend und eine gute Nacht. Viel Spaß bei der Sendung. Ich freue mich auf Freitag, da sehen wir uns. Denk an dich, hab dich ganz doll lieb, deine Mama Diane.

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2: So ist es. Upsi. So ist es genau. 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Wir sind nämlich schon fast am Schluss. Es gibt hier noch einen Gruß an die Vanessa. Hallo meine liebe Vanessa. Wieder ist eine Woche vergangen, die du hinter dir hast. Wir hoffen, dir geht es gut. Bei uns ist alles okay. Jayla war ein bisschen krank, weil im Kindergarten gerade wieder die Grippe rumgeht. Aber sie hat es gut hinter sich gebracht und kann wieder mit ihren Freunden spielen. Sophia macht dich super in der Schule. Ich komme dich am Donnerstag wieder besuchen, da freue ich mich schon drauf. Fühl dich feste gedrückt von uns allen, wir lieben dich. Und ein Lied von La Cassette, das finden wir. Liebe Grüße von Mama, Chris, Sophia und Taylor. Damit sind wir am Ende der Strafzeit am 4. Oktober und wie gesagt, heute war es ein bisschen blöd, weil ich es technisch nicht so machen konnte wie sonst immer, aber ich hoffe, ihr hattet trotzdem Spaß und seid gut gegrüßt worden. Damit wünsche ich euch eine wunderbare, schnelle Woche, wie sich das gehört. Und nachher ist dann gleich der Dieter für euch da. Wenn ihr noch ein bisschen Lust habt, Radio Z zu hören, gibt es jetzt gleich die Rock im Black. Bis dann, ziemlich sicher, nächsten Monat wieder. Ciao und Baba, sagt die Maggie.

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4: Hallo, hier ist Fast Black von Rockin' Black. Wenn ihr diese Ansage immer hört, dann ist natürlich immer irgendetwas im Busche hier bei Rockin' Black. Und so ist es leider auch dieses Mal. Wie ihr wisst, laboriere ich seit einigen Wochen an einer Erkältung mit einer vorherrschenden Lungenkrankheit. Ist eine Erkältung leider etwas immer problematisch. Und ich bin jetzt wirklich dabei, 3-4 Wochen lang dagegen anzukämpfen. Aber es geht leider heute nicht, dass ich live im Studio bin. Deshalb habe ich mich dazu entschlossen, eine Wiederholung aus dem Jahr 2024 zu senden. Zum einen eine Rockin' Black Intro-Sendung vom, ich meine, es war der 6.10.2024 und ein Rockin' Black vom 20.10.24, also aus dem gleichen Monat von vor 2 Jahren. Ich hoffe, dass ich bis nächsten Sonntag wieder einigermaßen fit bin und auch Rockin' Black Ladies Night natürlich wieder hier im Studio machen kann. Ich hoffe dennoch, ihr habt dafür Verständnis und ja, seid trotzdem jetzt mit dabei bei dieser Wiederholung. Es ist eine Sendung, die natürlich zum Beispiel im Oktober 2024, so Gatzendunner nämlich auch noch, Phil Mocks neue Band als Album des Monats dabei hatte. Und auch im Intro sind einige schöne Perlen dabei. Und ich hoffe, ihr habt trotzdem Spaß an dieser Sendung. Also, ich wünsche euch alles erdenklich Gute, mir natürlich baldige Genesung und ich hoffe, euch bald bessere Nachrichten in Sachen Rock in Black zukommen lassen zu können. Bis dahin verbleibe ich euer Fast Black und viel Spaß nun mit der Sendung.
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Hallo, servus und einen schönen Abend wünsche ich euch und begrüße euch zum Rock in Black Intro an einem geraden Monat, also in einem geraden Monat am ersten Sonntag. Und dann fängt es natürlich schon um 20 Uhr an, eben mit dem Rock in Black Intro. Und ab 22 Uhr, und da kann ich euch dann auch schon verraten, da werde ich dann auch live hier sein. Jetzt sitze ich hier am Sonntag früh im Studio und nehme das Rock in Black Intro auf, weil 4 Stunden am Stück, hey, das ist etwas tricky. Und ich will ja heute dann auch noch den Micha sehen, weil wir müssen uns ja noch kurz besprechen, was wir denn morgen, ja eigentlich wissen wir ja schon, was wir morgen beim Terror Broadcast im Musikspezial machen, ab 22 Uhr, aber das ist ja noch ein Staatsgeheimnis. So, und ja, wir haben heute natürlich, wie gesagt, an einem geraden Monat, Oktober, dieses Rock in Black Intro, und da geht's ja etwas ein wenig bankiger zu, ein wenig härter zu. Dann haben wir natürlich auch viele Neuerscheinungen im Single-Bereich, die ich euch heute vorstellen werde. Und wir haben natürlich 3 legendäre Punk-Songs mit dabei. Und that's is it. At the end, then, wir hatten soeben eine Premiere, nämlich Brunhilde mit ihrer neuen Single Gossip Girl. Und ich habe es neulich schon mal gespielt. Ich weiß nicht, ob das jemand mitbekommen hat. So als Auffüller bei der Strafzeit, das war letzten Sonntag, da habe ich das dann auch schon hinten mal mit dran gehängt. Mal so als leichten Vorgeschmack. Aber heute ist dann so eine Special-Offerte und so. Also, Gossip Girl heißt das oder heißt die neue Single. Und natürlich ist das auch ein Vorbote auf ein neues Album, das dann wohl nächstes Jahr im Frühjahr erscheinen wird. So, ein bisschen was Altes, glaube ich, habe ich sogar auch noch mit reingepackt heute in die Sendung. Und wie, das kann man ja auch schon mal verraten, ab 22 Uhr gibt es Neues vom Copernicusplatz, Rock in Black, Neues vom Copernicusplatz mit vielen Neuveröffentlichungen, und wir werden auf jeden Fall ein Album der Sendung haben, definitiv. Obwohl ich jetzt um 10.02 Uhr tatsächlich mal, ich weiß, eins auf jeden Fall. Also ein Album der Sendung ist definitiv sicher. Aber die Sendung steht tatsächlich noch nicht ganz. Also das heißt, wenn ich hier fertig bin, geht's dann, hey, mit der Krücke im Laufschritt zurück zum Maurer. Ich fahre wieder dann nach Hause und dann wird der Rest der Sendung noch mit hier reingepackt bei Rock and Black Noise vom Copernicusplatz. So, genug der Vorrede. Da wir ja nächste Woche dann auch die Ladies Night haben, wie immer im Oktober bei Rock in Black. Ja, mein Gott, haben wir mit einer Frau angefangen, eben mit der wunderbaren Caro. Ja, immer noch hervorragend bei Stimme. Mein Gott, ja, das ist, wisst ihr, so mit dem Alter. Oh Gott, hoffentlich hört sie das nicht. Also, here's Winona Fighter, here's Swear to God that I'm whatever. Here's Winona Fighter.

und dann wird noch mal hier hinten reingehaut in die Gitarre. Birdman, Cold mit Modern Man. Hey, ich wusste noch gar nicht, dass ein Lied über mich gemacht wurde. Modern Man. Schatz am Rande, der Modern Man, also der hier sitzt, ja, das ist so ein altmodischer. So, ach Gott, ja, was hat sich hier denn verändert? Ich schau mich mal so um. Ich war ja schon mal jetzt ein, zwei, dreimal hier, hab aber jetzt natürlich nicht so vorproduziert, dass ich sage, hey, heute Abend kommt das. Aber immerhin, ich hab schon.

und mal hier jetzt vorproduziert. Und ich habe ja sogar auch schon eine Live-Sendung jetzt gemacht vor 2 Wochen. Bei den lokalen Leidenschaften habe ich den Andreas und die Lisa, wie sagt man, vertreten. War wirklich eine tolle Sache wieder. Appaloosa war da mit dem Paul und super interessant. Der hat so Vibraphon, glaube ich, nennt man das, ne? Also sehr, sehr schön. Und dann war noch der Matthias da von D'Artagnan. Super netter Typ, genauso natürlich wie der Paul auch, aber Matthias war wirklich, der war so offen und so redegewandt und alles, das war ein wirklich schöne Sache und ihr könnt euch vielleicht so schon mal drauf vorbereiten, wann ihr die lokalen Leidenschaften nicht einschaltet, nämlich am 10.10., da mache ich wieder die Vertretung. Ja, es ist einfach so. Es ist halt so und ich freue mich aber schon drauf. Keine Ahnung, wer die Gäste sind. Das wird dann wieder ein Überraschungspaket für mich. Und der Andreas spielt mir das dann immer auf den Ordner und dann komme ich rein, erkundige mich mal so, ach ja, hallo, hier bin ich und dann lese ich mich etwas ein und dann geht's ins Studio und dann machen wir eine Stunde lang lokale Leidenschaft. Also am 10.10. auch mit mir ab 20 Uhr. So, und heute Abend ab 22 Uhr und da treffe ich den Micha wieder. Hallo Micha, also wir sehen uns dann ab 22 Uhr, bin ich hier live. Und was machen wir bis dahin? Black Note Graffiti. Ach, eins wollte ich ja noch sagen. Mein Gott, weil es mir gerade so einfällt, hier mit dem Winona Fighter. Ja, ich habe mir immer gedacht, da steht nämlich, ja, der Song heißt Swear to God that I'm. Und dann steht aber dahinter in Klammern fine. So, da habe ich mir allerdings gedacht, dieses fine, weil das so in Großbuchstaben geschrieben ist, ist vielleicht mehr eine Feinabmischung. Nein, das gehört also tatsächlich zum Titel. Also, swear to God that I'm fine, wollte die Winona Fighter oder wollten die da mitteilen. Oh mein Gott, wir können doch alles auch nachtragen und so weiter und so fort. Aber Black Note Graffiti mit The Source, da ist keine Klammer dahinter. Und das spielen wir jetzt, wenn ich weiß, auf welcher Airlist. Na, schau mal, hab doch alles im Griff.

Na, wenn er denkt, Sedlmayr, der beste Song aller Zeiten, eine Single-Auskopplung, die ich da euch gerade gespielt habe. Und davor Black Note Graffiti mit The Source. So, ich schau mal kurz, ob das so hinhaut, wie ich meine. Naja. Also normalerweise kommen ja diese Punk-Songs immer so, wo ich sage, naja, so nach einer halben Stunde. Aber ist diesmal etwas eher wahrscheinlich, weil ich nicht so lange Songs jetzt im Programm hatte. Hoffen wir mal, dass das Programm so passt. Aber ich habe noch etwas in der Hinterhand. Also an Musik wird es nicht fehlen. So, also ich sitze hier jetzt wieder im Studio 1. So, und nach knapp einer halben Stunde fängt mein Stimmchen schon das Kratzen an. Kein gutes Zeichen. Aber ihr entschuldigt. Natürlich bin ich ab 22 Uhr trotzdem hier live da. So, unter der Hose. Ja, also ich habe eine Hose an, Gott sei Dank. Ich habe sie nicht vergessen, also dürfte noch alles stimmen. Habe ich noch ein Pflaster auf der Wunde? Denn tatsächlich, die Wunde bzw. die Operationsnarbe ist noch nicht zu. Hey, da tröpfelt sie immer noch. Ja, das ist eben so. Altersgerecht tröpfelt es und es tröpfelt aber eben zu weit unten. Ja, also da... Das schuppert dann diese Hose doch immer wieder, diese Narbe oder dieses, wie sagt man dann, diesen Schürf, ja, Schürf, ein Grindler. Na, du hast doch ein Grindler, na, freilich habe ich ein Grindler da, na ja, geh her, das machen wir weg. Also, auf jeden Fall, dieser Schürf wird dann immer von der Hose so aufgerieben, ist unangenehm. Unangenehm, wenn die gelbe Soße rausläuft. Okay, also jetzt habt ihr da auch ein Bild vor Augen. Ist doch schön, wenn ich Bilder vermitteln kann. Das ist genau das, was ich möchte. Euch einfach, ja, schlechte und übelste Bilder vermitteln. Hier aus Studio 1 bei Radio Z95.8. 10:21 Uhr ist es jetzt tatsächlich. Ich nehme diese Sendung vorher auf. Aber ab 22 Uhr bin ich ja dann live da, wie des Öfteren schon erklärt. Und die Micha wird jetzt sagen, mein Gott, er waffelt wieder. Er waffelt wieder. Er hat sie ja auch recht. Ja, aber komm, wir gehen jetzt zu den drei legendären Punk-Songs. Und ich habe etwas rumgesucht, etwas, wo ich mir gesagt habe, ja, das würde doch mal passen. Social Distortion. Die heißen nicht wirklich so, Social Distortion, amerikanische Punkband, die aber auch gut vom Blues, Rock'n'Roll, Rockabilly mit beeinflusst wurde. Das hört man auch immer mal wieder so raus bei dieser Band. Und ich habe da einen schönen Song rausgesucht, Story of My Life. Dann gehen wir zu The Germs. Und jetzt Achtung. Spoiler, nächste Woche kommen The Jams. Und ich habe mir immer gedacht, verdammt, der Germs und The Jams. Also, hat nichts jetzt mit The Jams zu tun. Also, das ist nicht diese Band, die von Thundermaster hier sich abgelöst hat, ja, und eine eigene Band, The Jams, gemacht hat. Die kommen nächste Woche in der Ladies' Night. Aber The Germs mit R mit drin. Das ist eine amerikanische Punkband und da habe ich Lexicon Devil mit dabei. Und dann gehen wir über zu den Stranglers mit No More Heroes. Ich hoffe doch, das ist so in eurem Interesse. Und dann die Punk-Songs, the legendary Punk-Songs hier bei Radio Sat. Ja, 95.8. Wie heißt das? 95.8 oder so. Keine Ahnung. Ich finde, klingt super. Aber hier ist Social Distortion. Social Distortion. Oh, super.

Die legendären Punk-Songs beim Rock in Black. Intro, The Stranglers mit No More Heroes. Davor, The Germs mit Lexicon Devil. Und Social Distortion mit Story of My Life. Habt ihr noch ganz davor gehört. Also, und auch das nächste Mal, das ist dann natürlich, ha, jetzt kommt's, Achtung, im Dezember, da gibt es dann wieder ein Rockin' Black Intro, nämlich genau am 1. Dezember, da ist dann wieder ab 20 Uhr Rockin' Black Intro Zeit. So, und ab 22 Uhr heute und auch dann am 1. Dezember 2024 gibt es dann natürlich im Anschluss wie immer Rockin' Black Noise vom Kopernikusplatz. Das nur mal so und dann bin ich auch live da. Yeah. So, Ansage gemacht und irgendwas habe ich, ach nee, da habe ich mir gedacht, ja genau, habe ich mir, echt, ich habe mir irgendetwas gedacht. Man weiß zwar nicht, was ich, der alte Mann manchmal so denkt, aber so ab und zu denke ich mir, geh doch mal so in deine USB-Sticks, da hat sich doch jetzt innerhalb von 10 Jahren doch so einiges angesammelt. Und da bin ich immer ganz erstaunt, ach mein Gott, das habe ich ja noch nie gespielt, why not? Also, da sind tatsächlich, finden sich immer wieder Perlen sozusagen. Und die kann man ja dann auch immer mal noch so mitnehmen. Wie zum Beispiel Beastwood und Electric Gangbang. Es heißt halt so das Lied. Ja, und das ist ja Electric Gangbang. Wenn man das schon ausspricht, ja, man muss da so eine gewisse Mundbreite haben, weil das geht mit einem schmalen Mund, Electric Gangbang, klingt nicht so gut wie Electric Gangbang. Also, ja, also kann man so nehmen. Also, komm, wir spielen es einfach Beastwood mit Electric Gangbang und dann kommen wir zu einer neuen Single-Auskopplung aus dem neuen Album von Miles Kennedy. So, mal gut. Da haben wir doch ganz schön was vor. Und danach habe ich ja dann einen krassen Sprung. Aber das ist wieder mal was ganz was anderes.

Miles Kennedy aus seinem kommenden neuen Album mit Miss You When You're Gone. Also, dann haben wir das auch und davor Beastwood mit Electric Gangbang. Nicht Electro Gangbang, sondern Electric Gangbang. Also, ihr werdet merken, achtet mal auf eure Mundzüge, wenn ihr das ausspricht. Ja? Versucht das mal mit schmalem Mund. Das hört sich wie der Breitmaulfrosch, ja? Der, ihr wisst, ja? Na, was frisst du? Keine Ahnung. Ja, so, wer bist du denn? Halt, nee. Ja, genau, so war das. Also, dein Witz erzähle ich jetzt. So weit bin ich noch nicht abgedriftet. So, wir haben, oder ich habe ja versprochen, jetzt einen krassen Schritt zu machen. Das habe ich ja immer manchmal sehr, sehr gerne da. Und ihr erinnert euch, dass ich in vielen Jahren von Rock in Black Spezial, Neues vom Copernicusplatz etc. etc. natürlich immer wieder auch Gäste hier im Studio habe und des Öfteren immer mal wieder Gäste hier habe, die immer wieder kommen. Und so, das geht zum Beispiel für den Andreas Dielmann, der schon öfters hier war. Das geht natürlich für Caro und für Kurt von Brunhilde. Das gilt für den Per Borten von Spider-Guard, der schon zweimal hier war. Dann, wen habe ich denn immer noch des Öfteren schon hier gehabt? Also, es gibt so Gäste, die kommen immer wieder gerne. Man hat auch das Gefühl, das gefällt ihnen hier, dass das nicht so steif zugeht. Und ich habe natürlich einen Gast, ich glaube, der war schon dreimal bei mir. Und das ist Philipp Bölder. Philipp Bölder ist ein deutscher Liedermacher, Liedermacher, Songwriter, Künstler. Man kann das ruhig so sagen, denn er spielt auf verschiedenen, jetzt hätte ich fast gesagt Hochzeiten. Er ist solo unterwegs, er ist mit seinem Bruder unterwegs, zwischenzeitlich eben vor allen Dingen mit seinem Bruder. Und das nennt sich dann Bölder. Und und er singt zwischenzeitlich, hat er sich geändert, er hat ist von den englischen Texten weggegangen und singt seit ca. 2 Jahren jetzt deutsche Texte. Und wir stehen immer noch rege in Kontakt und der Philipp, der hat mir dann eben seinen neuesten Song übermittelt und der nennt sich Sommernachtstraum. Und der hat mir so gut gefallen, dass ich gesagt, hey, den spiele ich da gleich heute beim Rockin' Black Intro mit rein. Auch wenn das jetzt hier mit Punk-Songs und Rock-Songs natürlich gefüllt ist, so einen Schnitt mal zwischendurch ist doch immer mal wieder schön. Und der Song ist wirklich wunderschön von Philipp Bölder, beziehungsweise von Bölder. Und ich freue mich, wenn er mal auch wieder ins Studio kommt. Wenn er mal in der Nähe ist, hat er schon gesagt, dann kommt er gerne wieder vorbei und dann machen wir wieder hier ein schönes Gespräch miteinander. Hier ist Bölder, hier ist Sommernachtstraum.

Ein wunderschöner Song, wie ich finde, von Bölder mit Sommernachtstraum. Und ja, ich muss ihn mal anschauen. Ich habe nämlich gerade gelesen, er hat schon, ich glaube, jetzt das zweite Album mit deutschen Texten gemacht. Und da wird sich doch noch mehr finden, weil ich brauche ja auch für den Januar, das wisst ihr, im Januar mache ich ja immer die zweite Sendung, immer etwas ruhiger, da geht's immer etwas ruhiger zu. Da kommen die Liedermacher, die Songwriter zum Einsatz und so weiter und so fort. Und da kann man doch so einiges machen. Und wie gesagt, so tolle Songs wie dieser wunderschöne Sommernachtstraum. Ja, spielt man doch gerne. Auch hier bei Rockin' Black Intro. So, und wir sind schon wieder am Stundenwechsel. Unglaublich. Und da preist sich doch wieder mal Ben Hamming an und schickt einen neuen Song. Und der heißt Praise Me. Und so gehen wir in den Stundenwechsel. Ich freue mich auf die zweite Stunde mit euch und ja, hier ist Ben Hamming.

Hallo, Servus und einen schönen Abend wünsche ich euch und begrüße euch zum Rockin' Black Intro wie immer an den geraden Monaten am ersten Sonntag ab 20 Uhr. Da erwartet euch das Rockin' Black Intro und gleich jetzt dann im Anschluss ab 22 Uhr und dann live, denn ich jetzt sitze jetzt hier im Studio 1 bei Radio Z95.8, nehme das Rockin' Black Intro auf und bin dann aber um 22 Uhr live hier im Studio und präsentiere euch Rockin' Black Neues vom Copernicus Platz. Und ja, The Babes habt ihr gerade gehört mit Grease Balls of Glitters. Schöne Nummer von den Babes. Und ja, ich präsentiere heute noch bis 22 Uhr etwas Ausgefallenes, etwas Neues, etwas, wo ich wieder mal so in meinen USB-Sticks gekramt habe, wo sich doch jetzt auch schon über 10 Jahre Musik so ansammelt und mal wieder gespielt werden möchte oder überhaupt gespielt werden möchte, wo ich vielleicht übersehen habe oder was auch immer oder wo ich einfach mal wieder Bock drauf habe. Ja, zum Beispiel, da kommt zum Beispiel jetzt dann gleich nach dem nächsten Song ein Song von einer Band, die ich, ja, wo ich doch sehr hoffe, dass da noch was nachkommt, denn das ist schon einige Jahre her und das war ein sehr geiles Album. Ja, bin ich immer wieder begeistert davon. Aber hey, ja, und sonst, was habe ich hier noch sonst? Die Punk-Songs, Leute, habt ihr leider schon verpasst. Also die drei legendären Punk-Songs, aber natürlich gibt's auch im Dezember, genauer gesagt am 1. Dezember, da gibt's nämlich wieder Rockin' Black Intro, wieder drei legendäre Punk-Songs. So, und wir gehen jetzt zu Blind Ego. Da hatte ich, glaube ich, jetzt kürzlich bei Rock im Black Nachschlag. Das hatte ich am 5. Sonntag mit drin, ab 20 Uhr, denn da wäre normalerweise Strafzeit spezial gewesen. Aber ja, mit der Strafzeit ist gerade etwas mau im Personal, wobei mau ist eher in Anführungszeichen, denn wir bauen das jetzt wieder sukzessive auf. Ich darf mich ja freuen drauf, euch ankündigen zu können, dass jetzt im Oktober tatsächlich heute vor mir, war schon die Maggie live hier im Studio und hat die Strafzeit präsentiert. Nächste Woche am Sonntag ab 18 Uhr in der Strafzeit bin ich live da. Live! Und dann am Sonntag darauf, auch das ab 18 Uhr, ist der Hans da. Live! Also, sind doch gute Nachrichten, hey, dass wir wieder die Live-Sendungen bei der Strafzeit wieder so langsam wieder regelmäßig ins Rollen bringen und euch präsentieren können. So, mein Gott, lange Ansprache, hier ist Blind Ego, hier ist The Stranger.

Electric Mary mit King of Rock and Roll. Und ja, ich vermisse sie so sehr. Seit 2019, ja, eine Single kam jetzt mal raus, habe ich gelesen, 2022. Die muss ich mir tatsächlich noch besorgen, wobei das gar nicht so einfach ist. Denn, ja, Electric Mary ist eine australische Band. Und die veröffentlichen nicht pflichtend hier mit in Europa. Und es ist aber so, dass sie tatsächlich seit 2019 kein neues Album mehr gemacht haben. Aber sie existieren noch, sind kräftig auf Tour etc. Und die lassen sich aber auch immer gut Zeit mit ihren Alben. Also dieses Album Mother ist von 2019 und das der Vorgänger, ich glaube, ist von 2014. Also kann man vielleicht erwarten, sage ich mal, dass vielleicht nur alle 4, 5 Jahre irgendwas mal kommt. Und ich hoffe doch, es kommt bald wieder was, weil das ist so eine Art von Rockmusik, die ich sehr, sehr liebe. Und da würde ich mich riesig drüber freuen. Also, aber sie waren jetzt mal wieder im Programm. Und die Single, ich schau mal, ob ich die über meine australischen Pfade mal so irgendwo herkriege und spielen kann. So, ab 22 Uhr gibt's Rock and Black Noise vom Copernicusplatz. Da spiele ich auf jeden Fall auch mindestens 2 Stücke von Vinyl. Ha? Ja, jetzt klingelt's vielleicht schon, wenn ich 2 Stücke bei Neues vom Copernicusplatz spiele, dann weist das immer so darauf hin, ein Album der Sendung und das schon auf Vinyl, dann hat er das schon vorliegen, was, ja, hab ich, jawohl, und lasst euch überraschen, tolles Album, das ist, kann ich, ja, ganz getrost so sagen. Und irgendwo steht auch dann so eine Band, vielleicht, ja, definitiv eine meiner absoluten Lieblingsbands mit im Mittelpunkt der Sendung bei Rock and Black Noise vom Copernicusplatz. Oh, jetzt kurbelt's und so weiter. So, aber eine neue Single hat zum Beispiel HS2, also HS2. Und ja, die heißt It's Because You're From London. Jetzt weiß ich, es ist, weil du aus London bist. Tja, das kann man natürlich ja so oder so sehen, nicht wahr? Also, ja, das ist wie Berlin früher, ja, in die DDR-Bürger, die ehemaligen DDR-Bürger werden sich erinnern. Apropos DDR, ja, mein Gott, was ein super Übergang dann. Also die werden sich dran erinnern. Die Berliner waren da immer nicht so gern gesehen. Konnte ich tatsächlich nie nachvollziehen, weil ich mag die Berliner sehr. Ja, aber bis heute. Ich mag die Berliner wirklich unglaublich. Die sind ja klasse. Und mein Sohn ist ja jetzt nach Berlin gegangen. Er studiert. Fragt mich um Gottes Willen nicht was. Ich kann es mir einfach nicht merken. Ach, doch. Aber ey, das muss ja nicht öffentlich gemacht werden. Muss ja nicht sein. So, komm, hopp. Wir spielen jetzt HS2 und das übrigens mit der DDR. Das erkläre ich euch später nochmal. Ja, denn morgen ab 22 Uhr läuft das Musikspezial. Das hat damit zu tun. Aber jetzt erstmal HS2. It's because you're from London.

Combi Killers mit Raise Your Flag. Davor habt ihr gehört HS2 mit It's Because You're From London. So. Puh. Ja. Ich wollte euch ja noch etwas so erklären. Morgen Montag ab 22 Uhr Musikspezial. Und auch da werde ich wieder live da sein. Denn mit der Micha zusammen gibt's dann den Terror Broadcast. We'll back together in the studio. on air. We together again on air. Also Micha und ich wieder zusammen live im Studio. Und es gibt ja, mein Gott, wir haben ja das 2024 und jetzt rechnet mal zurück, ja, die Bundesrepublik ist, glaube ich, auch 75 Jahre jetzt dann. Ist das überhaupt richtig? Na, jetzt rechnet mal, ne? Nimmt mal die Fingerchen und rechnet. Und es gab ja auch noch eine ganze Zeit lang einen anderen deutschen Staat, ja. Also wir werden dieses Thema eingehend, wie auch immer, wie ihr es wollt, besprechen hier im Studio mit in unserer völlig eigenen Art. Das könnt ihr euch drauf verlassen. Wir werden hoffentlich Spaß haben, was ich jetzt mal voraussetze. Mir treibt jetzt schon die Tränen in die Augen. Aber hey, ein langes Wiedersehen. Wobei, ich sehe sie ja dann auch heute noch, die Micha. Wenn heute übergebe ich ja den Stab dann ab 24 Uhr. Natürlich auch an die Nachtschicht, an die Micha, die dann heute wieder mit im Programm ist. Hier bei eurem Lieblingssender Radio Z95.8, wo jetzt live at Rockfields Studios jemand spielt. Mit The Rogues. Oh, Jenna.

Strangers mit Parasite. Und ja, ihr werdet da bestimmt auch demnächst, ich denke mal, die bringen auch irgendwie ein Album raus. Ich hoffe, das kommt mir dann irgendwie unter die Finger. Hat mir sehr gut gefallen, diese Nummer, deswegen habe ich sie auch mit reingenommen. Also, Strangers, sehr gut. Sehr gut, sehr gut. So, ich wollte noch was sagen. Und zwar, ihr wisst ja, Kris Kristofferson ist jetzt vor einigen Tagen leider verstorben. Ein großer Songwriter, wie ich finde. Und ich glaube, das steht auch außer Frage. Und er hat uns ja auch in den 70er und 80er Jahren als Schauspieler begeistert. Ja, was sind wir nicht in Konvoi gerannt? Und mit seinem großartigen Film Heaven's Gate war er einer der größten Filmflops aller Zeiten und bekam erst so im Nachhinein die Anerkennung, die er an und für sich tatsächlich haben sollte und musste auch. Und da war ja Kris Kristofferson auch mit dabei. Geht vielleicht auch Kevin Costner so mit seinem großartigen Horizon-Film, den habe ich mir jetzt erst kürzlich im Kino angeschaut und ich muss sagen, ich bin restlos begeistert. Ein großartiger Film und also, wenn ihr die Gelegenheit habt, den euch anzuschauen, schaut euch diesen Film bitte im Kino an, denn manche Filme sind einfach fürs Kino gemacht. Das kann ein Fernseher nicht ersetzen, Leute. Und deshalb, also, wenn ihr die Gelegenheit habt, Horizon anzuschauen, schaut ihn euch an. Tolles, vielleicht etwas altmodisches Kino, aber das ist genau das, was ich mag. Der erzählt eine Geschichte mit wunderbaren Bildern, mit wunderbaren Schauspielern und ich bin dermaßen gespannt auf Teil 2. Ich freue mich jetzt schon. So, ja, ich wollte an und für sich jetzt kam ich von Kris Kristofferson auf Kevin Costner, aber Kris Kristofferson, ich habe den natürlich nicht vergessen und er wird natürlich auch bei Rock in Black seine Ehren bekommen, aber das wird jetzt erst am 20. Oktober sein, das ist der dritte Sonntag im Monat, da werde ich natürlich auch eine kurze Geschichte, eine Widmung, eine Rückblick auf das Schaffen von Kris Kristofferson mit einbauen und ihr könnt auch euch auch bei Banjo und Fiddle mit drauf freuen am 25. Oktober, das ist ein Freitag ab 22 Uhr, auch da wird Kris Kristofferson natürlich eine maßgebliche Rolle mitspielen. Also nicht, dass ihr denkt, ich hätte das vergessen oder möchte Kris Kristofferson übergehen, aber ich will ihm auch genügend Zeit widmen. Und das ist eben jetzt hier in dieser Sendung nicht wirklich möglich. Und deshalb würde ich ihn gerne am 20. Oktober und am 25. Oktober da etwas mit mehr Aufmerksamkeit versehen. Großartiger Künstler und großartiger Songwriter. Also, da könnt ihr euch schon mal drauf freuen. Und natürlich nächste Woche, das ist der 13. Oktober, ab 22 Uhr gibt es wieder Rock in Black und da gibt es natürlich wie immer im Oktober die Ladies Night. Nicht, dass ihr denkt, auch das hätte ich vergessen. Nein, vergisst ihr nicht. Und so als etwas, ne? Vorankündigung, La Linda Lindas, No Obligations. Obligation? Obligation. Genau so ist es.

Echt, ist das jetzt schon am Ende? Tatsächlich. Unglaublich. Velvet mit Electric Ride. Und davor habt ihr gehört, The Linda Lindas, No Obligations. So, und nächste Woche gibt's dann natürlich ab 22 Uhr die Ladies Night. So, jetzt wollte ich eigentlich, ich habe nämlich jetzt noch gerade so überlegt, habe noch so drauf gedacht, was spiele ich jetzt als nächstes? Ich kann jetzt das oder kann jetzt das oder kann jetzt jenes oder kann jetzt das? Und irgendwie ist mir aber so danach, weil ich das vielleicht so ankündigen sollte, weil das so eine Musik ist, die ich so sonst so überhaupt nicht spiele, ja, ist nicht immer so meine Sache. Aber diese Veröffentlichung von Tim Bonus hat mich dann doch so irgendwo etwas in den Bann gezogen, dass ich sage, ja, ich spiele das jetzt einfach mal in der Sendung. Ja, mein Gott, es gibt Leute, denen gefällt das. Ich muss mir das jetzt nicht eine ganze Platte mit reinziehen. Also das ist für mich ja, too much. Aber nichtsdestotrotz wollte ich einfach mal auch darauf aufmerksam machen. Der hat nämlich eine LP rausgebracht in Zusammenarbeit mit Stephen Wilson. Und dahingehend habe ich mir gedacht, ja gut, hör doch mal rein. Und dann hat schon diese ersten elektronischen Geräusche oder Klänge, ja, mich fast etwas abgeschreckt. Und dann habe ich mir gedacht, komm, halt durch. Und ja, und das halt durch hat sich dann doch schon gelohnt, muss ich sagen. Ich habe mal jetzt mal einen Song mit dabei, nämlich Lost Not Lost. Und hört ihn euch einfach an. Also, ich habe es eigentlich ganz geil gefunden dann. So, und den spiele ich euch jetzt. Und danach gibt's ORK mit ihrer neuen Single Blast of Silence. Na, mein Gott, was hat er denn da wieder rausgesucht?

ORK mit Blast of Silence, einer neuen Single, die mir gerade noch so am Freitag so in die Hände geflattert ist. Aber hey, und schon hier bei Radio Z 95.8. Das war's dann wieder mit dem Rock in Black Intro. Und Rock in Black Intro kommt wieder am 1. Dezember ab 20 Uhr. Und jetzt geht's dann gleich weiter mit mir. Bei Rock in Black, Neues vom Copernicusplatz, ab 22 Uhr und dann bin ich live da. Hey, sowas von live, das glaubt ihr gar nicht. Aber einen haben wir natürlich hier noch im Programm mit Storage. We all need the money. Geht mir genauso. Ja, und ich darf mich verabschieden, wünsche euch noch einen schönen Abend mit mir und danach dann noch mit der Micha. Na, also hallo. Also, hey, bleibt dran. Bis denne gleich und bleibt uns gewogen. Ahoi, bis denne.

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Hallo, Servus und einen schönen Abend wünsche ich euch und begrüße euch zu Rock in Black, der dritten Ausgabe im Monat Oktober. Und natürlich Rock in Black auch dreimal im November wieder jetzt bald. Also ich glaube, 1. November ist das tatsächlich so, dass der erste Sonntag. Ich schaue doch. Oh nein, es ist der 3. November. Der 1. November ist ja Feiertag, stimmt? Ist ja hier katholisch. Ich glaube, katholischer Feiertag. Ja, also auf jeden Fall Feiertag. Und da ist können wir alle noch zu Hause ausruhen. Und ist ein Freitag. Das heißt, am Samstag können wir dann gleich nochmal richtig einkaufen, weil wir sind ja dann kurz vor dem Wochenende nahe am Verhungern. Und also ich empfehle jeden, sich zurückzuhalten, am Samstag dann eins kaufen zu gehen. Dann sieht man die Wahnsinnigen. So, und am 3. November könnt ihr mich dann hören. Den nächsten Wahnsinnigen ab 22 Uhr dann bei Rock in Black Neues vom Kopernikusplatz. Aber heute haben wir schönes Mischmasch. Wir haben einige Wunschsongs im Programm. Wir haben natürlich auch einiges Neues dabei. Und wir haben die Alben der Sendung bei Rock in Black Neues vom Kopernikusplatz mit dabei. Und was haben wir denn noch dabei? Wunschsong, genau. Ach, und die Zeitreise, mein Gott, die Zeitreise hätte ich doch fast vergessen. Ja, natürlich, wir haben auch etwas wieder uns in die Zeitmaschine gesetzt und sind ins Jahr 1974 und 1984 gereist und haben da doch mal geguckt, was ist denn da im Oktober 1974 respektive 84 dann so erschienen. Also, auch da haben wir einiges dabei. Und den Anfang haben aber ganz andere gemacht. Und da muss ich jetzt etwas hier hin und her klicken. Steel City mit Midnight Dancer aus ihrem neuen und aktuellen Album Reference habt ihr am Anfang gehört. Das habe ich tatsächlich bei Rockin' Black Noise vom Kopernikusplatz einfach vor lauter Waffeln wieder nicht untergebracht. Aber hey, ich habe hier, wie gesagt, heute auch einiges Neues noch mit dabei. Steel City, das ist eine schöne, ich sag mal, AOR Rockplatte. Das Midnight Dancer war für mich das abwechslungsreichste Stück drauf, aber das ist fein produziert und das tut niemandem weh, ist also alles okay und die Fans werden dann sowieso zuschlagen. Genauso wie bei einer neuen Band meines Erachtens. Ich muss mal ehrlich gucken, ich hab's noch nicht so richtig gelesen. Ist mir so über und durch die Hände geglitten und habe ich gesagt, hör doch mal rein. Und das ist eine Band namens Torust und die hat eben auch am 13.09. ein nach sich betiteltes Album herausgebracht. Und der Titel, The Overlord. Ihr wisst da, A-E-O-U-I. Ja, vor diesen Buchstaben heißt es ja immer The. Ne? Also, mein Gott, meine Englischlehrerin wäre stolz auf mich. Ja, die weiß gar nicht, wie oft ich an sie denke. Here's the Overlord, here's Torust.

Schreiber habe ich gerade am, beziehungsweise in der Setlist gehabt. Mein Gott, in der Setlist habe ich es gehabt. Jetzt habe ich es aber rausgehauen. So, ich war nämlich jetzt gerade noch etwas verwirrt, deswegen auch diese kleine Pause jetzt dazwischen. Aber hey, ich schneide nicht raus. Also sorry Leute, aber das ist mir zu Aufwand für 2 Sekunden oder 3 Sekunden Pause mal zwischendrin. Ich habe nämlich gerade noch etwas mit der Micha telefoniert. Ich sitze ja hier am Sonntagmorgen, es ist jetzt 10.32 Uhr und 40 Sekunden und ja, habe mit der Micha noch telefoniert, weil die Micha hat nämlich einen Wunschsong und

Mir war doch glatt entfallen. Mein Gott, wie weit. Ich wusste, es hakt bei mir, wenn es ich mir nicht aufschreibe. Ja, dann ist das eben so eine Sache bei mir. Und ja, dann habe ich jetzt nochmal angerufen und ich, ja, wie das bei der Micho und so bei mir so ist, es wird dann immer ein etwas längeres Telefonat. So, Stryper habt ihr gerade gehört, zum dritten Mal sage ich, das ist When We Were Kings und das stammt alles aus natürlich einem aktuellen Album und auch das werde ich sicherlich finden. Es heißt nämlich When We Were Kings, genauso wie der Song, den ich euch gerade gespielt habe. Guckt an, ja, also was ist es nicht schön oder so. Ja, nein, das ist auch jetzt kein schlechtes Album. Überhaupt muss ich sagen, es waren jetzt keine mega, wie soll ich sagen, Rohrkrepierer bei den Alben mit dabei im Oktober. Also das war recht anhörbar und alles und ich bin mir auch sicher im November, hey, da werden wir wieder sicher eine schöne Sendung miteinander haben. Jetzt kommen wir zu den Wunschsongs und ihr wisst immer, an diesem dritten Sonntag im Monat spiele ich auch gerne mal so Wunschsongs. Das heißt, ihr könnt mir schreiben. Ich wiederhole auch gerne mal nochmal diese E-Mail-Adresse. Das ist radio.z-rockinblack. Das ist ein Wort, @web.de. Ich wiederhole das nochmal, radio.z-rockinblack, ein Wort, @web.de. Und ja, da könnt ihr eure Wünsche mir mitteilen und dann versuche ich, die auch zu erfüllen. Solange das nicht Madonna ist und ja, so Schlagerzeug spiele ich dann auch nicht. Also da bitte ich einfach um Nachsicht. Aber ja, Der Ralf hat mir geschrieben und hat gesagt, ich spiele eigentlich viel zu wenig Motorhead. Und da muss ich ihm ja irgendwo dann auch recht geben. Ich habe tatsächlich Motorhead noch nicht oft gespielt, vielleicht 1, 2, maximal 3 Mal. Und da, ja, ich werde mich bessern, lieber Ralf, und werde mich mehr um das Thema Motorhead auch mal kümmern und hab deinen Wunschsong natürlich mit im Gepäck, nämlich Hellraiser. Und hier ist er dann, Motorhead, Mr. Lemmy. Und hier ist Hellraiser.

Kenny Wayne Shepherd aus seinem aktuellen Album Dirt on My Diamonds Volume 2. Ja, ich darf irgendwie hoffen, dass er jetzt vielleicht wieder etwas kreativer oder etwas in neuere Sachen geht. Ich mag Kenny Wayne Shepherd als Gitarristen sehr, sehr, sehr, aber die letzten beiden EPs, auch diese irgendwie, das ist natürlich gut produziert, das ist natürlich super gespielt, aber irgendwie ist es jetzt keine Platte, die mich fasst, die mich greift, die mich mitzieht. Und aber hey, das kann natürlich so ein persönliches Empfinden nur sein. Darüber hinaus, Gott, kann man jetzt an dem Album nicht unbedingt etwas rumnörkeln. Ja, also das sowieso nicht. So, und wir kommen aber jetzt zu einem Album, und das ist ja das Album der Sendung bei Rock and Black Noise vom Copernicus Platz. Und es ist das Album eines Sängers, der, ich weiß nicht, wie viele Jahre bei einer Band gespielt hat, nämlich bei UFO. Irgendwie ist dieser Name Phil Mock untrennbar mit UFO verbunden. Und jeder wartet natürlich irgendwo auch darauf, wenn ein UFO, ein UFO-Song gespielt wird, dass diese Stimme erklingt. Das ist vielleicht auch der große Makel in Anführungs- und Schlusszeichen der LP von Michael Schenker, My Years with UFO, also UFO, wo ich sage, das ist alles super produziert, das ist natürlich auch klasse gespielt, aber die Sänger, die, um Gottes Willen, die machen ihre Sache ja nicht schlecht und es klingt besser, als ich zuerst vermutet habe, aber sie können einfach einen Phil Mock nicht ersetzen. Und das ist das Problem an dieser Musik. Ja, dann, man wartet immer so instinktiv drauf und es fehlt einem irgendetwas ohne diese Stimme. Und genauso ist es auch bei dieser neuen LP, die er mit seiner neuen Band Mock's Motel gemacht hat. Und das ist natürlich sehr prägnant mit seiner Stimme. Der Rock, klar, der wäre vielleicht, sagen wir, mit einer anderen Band auch machbar gewesen, etc., etc. Das ist jetzt nichts Hochkompliziertes oder sonst. Es ist gut produziert, es sind in den Songwriting, ja, das ist guter Rock'n'Roll, straight und alles. Es hat natürlich auch ein, zwei Balladen drin, die Phil Mock natürlich hervorragend sind. Und aber ohne diese Stimme von Phil Mock, wer weiß, ob es so eine geniale Arbeit dann gewesen wäre. Aber mein Gott, wenn man so einen Sänger hat, dann ist es einfach, es ist halt ein Glücksgriff. Ja, es ist einfach eine Band und er hat ja die mit den anderen dann auch zusammen gemacht, hat sich Neil Carter noch mit ins Boot geholt, ja auch einen alten UFO-Recken und dann konnte eigentlich schon ja fast nichts mehr schief gehen. Bei der Gelegenheit würde ich euch auch gerne die Solo-Platten von ihm empfehlen, die er vorher mit Pete Way gemacht hat. Die heißen Mock Way beziehungsweise Way Mock und glaube ich zwei Stück haben die beiden gemeinsam gemacht. Auch sehr, sehr geile Soloplatten, die das sind. So, ich greife mal hinter zu meiner LP, denn es liegt ja so hellblaues Vinyl auf dem Plattenteller. Und ich habe jetzt hier als erstes mal drauf Harris Place, / The Wrong House. Denn Harris Place ist tatsächlich nur 1 Minute und 2 Sekunden lang. Und das kann man so als Intro von The Wrong House mitziehen. Und dann hört ihr noch Face of an Angel. Und natürlich auch in der zweiten Stunde gibt es nochmal einen Song aus dieser Platte, denn wir hatten ja diesmal in der zweiten Woche einen Themenabend, Ladies Night, das wisst ihr immer, April und Oktober ist die Ladies Night hier bei Rock and Black. Und deshalb gibt's heute 3 Songs aus dem Mock's Motel Album. So. Und dann schauen wir doch einmal, dass wir die Platte hier zum Laufen bringen. Und ich wünsche euch viel Spaß mit Mock's Motel. Ja, sofern geht das runter? Na, gehst du runter? Geht runter.

Face of an Angel aus dem Album der Sendung bei Rock in Black. Oh, Neues vom Copernicusplatz. Natürlich muss ich natürlich noch immer mit sagen. Face of an Angel. Und davor habt ihr gehört, Harris Place, / The Wrong House. Und vor Face of an Angel, das war noch etwas so das Ende von Sunny Side of Heaven. Das ist immer so bei den LPs, ne? Wenn ich das sichtweise nicht so richtig erwische, diesen Übergang. Und, naja, das passiert halt. Mein Gott, ja. Dafür gehen wir jetzt auch in die Schweiz. In die neutrale Schweiz, bitte, ja, bevor man sich hier die Köpfe einhaut. Und ihr hört natürlich in der zweiten Stunde auch nochmal einen Song aus dem Mox Motel Album. So, wie gesagt, Schweiz, da gibt es eine Band namens, Achtung, Achtung, Achtung, Alpenstock, die ist aus Biel. Und das ist eine Rock-Rock-Band rund um Charles de Ribeaupierre. Ich hoffe, ihr wisst, wie das so ist mit meinem Französisch. Ja, es ist eigentlich nicht vorhanden. So, es ist eigentlich gar nicht vorhanden, aber mal ganz davon abgesehen. Und ja, das Stück hat mir, ich bekomme ja immer wieder aus der Schweiz so neue Musik zugestellt und die haben eine wirklich sehr, sehr feine, kleine, aber feine Musikszene, wo man sagen muss, hey, da kann man durchaus immer wieder gerne mit reinhören. Ihr habt letzte Woche noch bei Rockin' Black, der Latest Night, hier Julie Fox mitgehört, auch aus der Schweiz. Wunderbarer Song, den sie da aufgenommen hat und ein wunderbares Album. Und bin gespannt, vielleicht kommt ja auch mal ein Album von Alpenstock bei mir an und dann stelle ich euch das auch gerne vor. Ich habe hier den Song Mystical End mit dabei und den stelle ich euch hiermit ganz offiziell, aber sowas von vor.

Blues Rock from the United Kingdom. United Kingdom, 12 points. 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So, ja, Musik aus England und zwar von Mora and the Fabulous Wonderfuls. So heißt es. Eine Single, die mir da so ins Haus geflattert ist und hat mir, ist ja so schön altmodisch, hat mir gefallen. So, gefällt mir immer noch. Ha. Jetzt kommen wir aber endlich mal zu einem Wunsch. Ja, nee, halt, ich hatte ja schon einen Wunsch. Motorhead war ja auch schon ein Wunsch vom Ralf. Und jetzt der Picknick. Der Picknick hat noch einen Wunsch. Und den erfülle ich natürlich gerne. Von Velvet Underground. Jetzt ist es so, der Picknick hat eigentlich seinen Musikwunsch irgendwie gegenüber der Micha geäußert. Die Micha hat gesagt, diesen Song gibt es nicht. Der Song heißt so und so. Ich habe zwar dann auch bei einer Mitternachtssendung noch mit dem Picknick telefoniert, aber ehrlich gesagt, entweder mein Gehör ist nicht so gut und über Telefon habe ich den Musiktitel, ich habe zwar dann diesen, den ich jetzt mit dabei habe, nämlich Venus in Verse oder Fuse, wie auch immer, mit dabei, habe gefragt, ist es der und dann, ja. Also, ich denke, das ist der richtige, lieber Picknick. Sollte das nicht der Fall sein, dann ruf bitte um Gottes Willen irgendwie. Ich mache ja wieder von Mittwoch auf Donnerstag und ich weiß, du bist ja immer ein fleißiger Musikspezialhörer. Eine Soul- oder eine Doo-Wop-Sendung wird ein wilder Ramsch Zusammenwurf wahrscheinlich werden. Dann ruf an und wünsch dir nochmal einen anderen Song und dann können wir etwas länger miteinander plaudern und dann schreibe ich mir das Buchstabe für Buchstabe auch genau nochmal auf. So, also, aber hier, ich hoffe, der richtige Song Venus in Verse und der ist natürlich von Velvet Underground und Nico und so gehen wir auch in den Stundenwechsel und wir hören uns dann wieder in der zweiten Stunde. Bis denn dann.

Hallo, Servus und einen schönen Abend wünsche ich euch und begrüße euch zur, etwas fortgeschrittenen zweiten Stunde von Rock in Black, der dritten Ausgabe im Monat Oktober. Und unverkennbar, die Purple Under the Gun habt ihr gerade gehört aus dem Album Perfect Strangers, das im Oktober 1984 erschien. Ja, und eigentlich war eine Presseverlautbarung, so muss man das sagen, schon 1981 abgegeben worden. Ja, also es schaut gut aus, dass nicht die Mark II-Zusammensetzung von Deep Purple wieder trifft und vielleicht ein neues Album macht, aber es wäre fast gescheitert, denn John Lord war ja mit Whitesnake beschäftigt, Blackmore mit Rainbow, Ian Gillan hatte Soloprojekte und. Also fast wäre das noch gescheitert, aber Ian Gillan hat sich dann aufgerafft, 1984 alle nochmal, oder 83 glaube ich war es sogar, alle nochmal zusammengerufen, und es soll laut Gerüchten für jeden Musiker von Polygram 2 Millionen US-Dollar gezahlt worden sein, um diese Wiedervereinigung zu untermauern. Naja gut, so lang hat er diese Wiedervereinigung dann auch nicht gehalten. Waren es 2 oder 3 Alben? Ich weiß nicht so wirklich. Ich glaube, es waren 2 Alben. Und nichtsdestotrotz ist dieses Perfect Strangers Album allerdings tatsächlich bis heute eines der besten mit, finde ich persönlich, von Deep Purple. Und mein Lieblingsalbum ist ja bis heute das In Rock Album. Aber da gehen natürlich Meinungen und Geschmäcker immer auseinander, und dahingehend alles gut. Aber ja, willkommen zur zweiten Stunde, und auch da ist das Schema nicht anders als in der ersten. Wir werden etwas Zeitreise haben, wie eben gerade 1984. Mein Gott, 40 Jahre her, Leute. 40! Da war ich noch jung und knackig. Und so, ja, knacken tut's immer noch. Also, wir kommen zum Album der Sendung bei Rockin' Black Noise vom Copernicus, Platz Nummer 2, denn das war ja ein Blues-Album, und das ist von der Andrea Steelman Band. Das Album That Old Blues Again ist meines Erachtens eins der besten Alben, die Andrea Steelman mit seiner Band gemacht hat. Und da kann ich natürlich, es sind jetzt mit dieser 7 Studioalben, es ist ein Best-of der Bad. Und da kann ich natürlich, es sind jetzt mit dieser 7 Studioalben, es ist ein Best-of dabei, es gibt eine Live-LP,

Ja, mein Gott, ich schon wieder aus Interlaken mit Carving Circles, einer Single, die mir noch zugegangen ist und die, ja, schöner Song, wie ich finde. Wir kommen nochmal zu einem Wunschsong und zwar hat mich da der Martin, ein Martin hat mich da angeschrieben und er hat gesagt, hey, geil, dass du jetzt King's X entdeckt hast. Ja, ist tatsächlich so. Ich mache ja momentan so eine Sendung, ein Jahr, 1994. Und bin ich tatsächlich auf die Band King's X gestoßen und in einem vorausgehenden Rockin' Black Nachschlag-Sendung habe ich das damals schon mit angekündigt. Und das hat er gehört, hat mir geschrieben, hey, in deiner Nachschlag-Sendung habe ich das gehört, du hast jetzt King's X entdeckt. Und ja, ich dauere halt immer manchmal etwas länger. Ist eben so. Und gerade so mit den 90ern und 2000ern tue ich mich ja schwer. Aber hey, ich arbeite daran und gerade jetzt dieses Jahr 1994, das hilft mir schon sehr, da wirklich geile Bands zu entdecken. Ja, ich denke nur an Pulp, an King's X natürlich hier zum Beispiel, dann an, mein Gott, was war, ja, jetzt kommt's wieder, ne? Also, Mensch, da war Therapy hießen die, hat mir auch super gut gefallen. Also, da sind schon einige Bands, die richtig Spaß machen, würde ich jetzt mal sagen. Und ja, und er wünscht sich natürlich, der Martin, dann hier gleich mal von King's X, Black Like Sunday. Und ich habe keine Mühen und Kosten gescheut, diesen Song zu besorgen. Hier ist er für dich, Martin, und für den Rest der Welt. Hier ist Black Like Sunday, King's X.

Mox Motel mit Weather aus dem Album der Sendung bei Rock and Black. Neues vom Copernicusplatz. Eben das Album Mox Motel. Und bin gespannt. Also es scheint ganz gut im Verkauf zu gehen und es hat gut Schlagzeilen gemacht. Ich bin gespannt, ob nochmal ein Nachfolger dieser Band kommt. Also ein zweites Album vielleicht nochmal kommt. So, und davor habt ihr gehört, King's X, das hatte sich der Martin gewünscht. Und wir kommen nochmal zu einem Wunschsong. Mein Gott, es haben sich mehr gemeldet, als ich echt vermutet habe, weil ich habe ja jetzt schon einige Monate so diese Wunschsendung etwas hinten angestellt, weil ich ja zu Hause war. Heute bin ich ja wenigstens hier live im Studio, nehme die Sendung auf und es wird dann ab 20 Uhr vom Hans sicherlich eingespielt. Und die Sabine hat wieder geschrieben, hat sich auch wieder gemeldet, freut sich, dass ich wieder da bin. Dafür natürlich vielen, vielen lieben Dank. Überhaupt muss ich sagen, da sind einige Genesungswünsche in der Zwischenzeit immer mal wieder per E-Mail gekommen und dann habe ich mich natürlich schon drüber gefreut. Logischerweise. Also, und jetzt wünscht sie sich von Whitesnake My Evil Ways. Und passt da heute rein. Ich habe heute schon die Börbe drin gehabt. Dann ist ja Whitesnake nicht so weit entfernt. Also, für dich, Sabine. Und für die ganze gruselige Welt da draußen. Auch noch. Also, ist ja, mein Gott, schaut heute mal raus. Es ist grau in grau. Muss nicht sein. Deswegen meine Evil Ways.

0: Na, das ist doch recht wohltuend, nämlich Blasherland mit ihrem Albumdebüt und mit gleichen Namen und der Song, den ich euch gespielt habe, Hardly Believe It. Also, wie gesagt, ein Album, das so als A-O-R-Album, mein Gott, ist aber auch ein Zungenbrecher, ja, Adult Orientated Rock. Einer meiner absoluten Lieblingsbegriffe und immer wieder gern genommen hier bei Rock and Black. Auf jeden Fall ist das aber, hey, das ist sehr melodiös, das ist super gesungen, macht Spaß, diese Platte. Das muss ich wirklich sagen. Manchmal macht einen ja Spaß, das kann doch so einfach gestrickt sein, ja. Und man wippt so mit und macht so, hey, das ist schön, das ist okay. Und ich kann euch mal hier eine Besetzung sagen. Ich würde mal sagen, das sind Schweden. Björn Segerblatt, Jana Ceylon, Jalle Westergren, Matthias Andrén, Tom Rydell und Martin Fernandes. Also, schöne Platte, Pleasureland. Könnt ihr euch mal so merken. So, und jetzt gehen wir mal wieder in die Schweiz. Und jetzt muss ich da nämlich... den Song, den muss ich nämlich anders starten. Und da muss ich hier und zack und hier und zack. So, schon geschafft. Wir gehen in die Liedermacher-Szene und gehen in die Schweiz. Und da ist mir doch ein Album unter die Hände gekommen von einem, so, wie heißt er denn? Das habe ich natürlich auch da. Klaus Estermann. Und so im ersten Augenblick habe ich, naja, wunderbar, das passt so in diese Januarsendung mit rein. Aber ich wollte euch den jetzt auch hier mal vorstellen. Das ist, der intoniert so ganz eigentümlich seine Songs, aber das hat so etwas, wo ich sage, irgendwie hat das was. Das hat was und der Song Schöner Wohnen, der hat mich so begeistert, dass ich mir gedacht habe, hey, den nehme ich jetzt einfach mit rein. Auch wenn das jetzt der volle, krasse Genrewechsel ist. Aber, mein Gott, einfach mal dazuhören. Ganz unvoreingenommen, ja? Bitte keine Vorurteile. So, viel Spaß.
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Mein Gott, hätte ich wieder fast verpasst. Danger Zone mit Evil. Und davor habt ihr Genre unterbrechend gehört. Toller Song, oder? Klaus Westermann. Ich glaube, Klaus Westermann heißt er. Ich schaue lieber mal. Nein, Klaus Estermann und Schöner Wohnen. Und ihr hört da bestimmt demnächst noch mehr aus diesem. Also, und schaltet vielleicht auch mal Banjo in Fiddle ein. Nächste Woche, ist doch nächste Woche, natürlich, da kann ich ja auch Lieder machen. Ich bin ja, das passt doch. Wunderbar, hervorragend. So, und wir kommen jetzt zum letzten Wunschsong. Und das ist der Song, den hat sich die Micha gewünscht, nämlich die neue Nationalhymne, hat sie gesagt. Nämlich The Novas mit The Crusher. Und ja, ich habe so lange gewartet, bis du hier im Studio bist und es hören kannst. Micha, hier ist es, The Novas.

Kiss mit Harder Than Hell aus dem gleichnamigen Album aus dem Oktober 1974. Das war's dann auch wieder bei Rock in Black. Ihr hört dann noch ein paar Töne von Heartwind mit Rocking Heroes. Susie Quattro bringe ich leider nicht mehr mit und das spiele ich euch aber im November. Ich darf mich verabschieden. Ich hoffe, es hat euch Spaß gemacht. Bleibt uns gewogen. Viel Spaß noch jetzt dann gleich im Anschluss mit dem Hans. Und ich bleib euer Fast Black wie immer. Ciao, Servus, Ahoi.

Juhu. Da ist sie wieder, die Nervensäge. Zwei Stunden Nachtschicht stehen euch wieder ins Haus. Ja, der Herr Kollege hat ja eine wunderbare Sendung hinterlassen und einen perfekten Übergang geschafft. Also, ja, war schon ganz cool. An Mikrofon und Technik, The Walking Dead. Und die sagt Hallo mit einem schönen Lied von Branden Schnüre, Der Kirschbaum im Hof.

Das waren doch für den Anfang, finde ich, schon mal zwei sehr schöne Stücke, oder? Und womit hatten Sie zu tun? Raten wir mal gemeinsam. Ihr kommt drauf, ich weiß es. Das war schon mal so ein ganz kleiner Vorgucker auf zum einen Teardrops Digest heute Abend ab 20 Uhr und auf den Terror Broadcast ebenfalls heute Abend ab 22 Uhr. So, da wisst ihr schon mal Bescheid und habt in etwa eine Ahnung, um was es da so gehen könnte. Wer mag, darf sich gerne melden. 0911-45-00-3x6. 0911-45-00-3x6. Ich freue mich über jeden, der, jede, die sich hier meldet. Egal, ob ihr euch über das Zeug aufregt, was ich hier spiele, oder ob ihr euch daran erfreut, es spielt erstmal keine Violine. Denn ich sage mal, allen Leuten recht getan, das ist eine Kunst, die keiner kann. Ich auch nicht. Und ganz offen gesagt, auch wenn ihr das für egoistisch haltet, ich will auch nicht jedem alles recht machen. Ich bin nicht, weil everybody's darling, so hat doch der große Bayernführer Franz Josef Strauß mal gesagt, everybody's darling ist auch everybody's asshole, sage ich jetzt mal. Gut, so viel dazu. Grüße gehen raus an die Susanne S., an die Iris T., an die Mädels in der Allgutstraße, ganz im Besonderen Michelle, Sophia, Julia, Beate, Mona und Gabi. Und das ist der letzte Ton des ersten Stücks. Weitere Grüße gehen raus an meine lieben Kollegen Hans und Martin und meinen sehr vermissten Kollegen Mike, an Brittel, an Uschi, an den Benjamin und den Simon. An den Didi in Ansbach, den Gabriel und den Michael, sowie auch den ganz zum Schluss nenne ich sie natürlich, weil sie beide die Letzten sein wollen, bitte, aber nur einer kann der Letzte sein. Also die letzten Grüße gehen raus an den Rudi und an den Picknick. So, damit glaube ich, haben wir das mal durch und wir machen weiter mit diesem wunderschönen Stück hier.

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So, jetzt bin ich gerade auf der Suche nach meinem Kopfhörer. Na, wo ist er denn? Ach, da ist er ja. Guck. So, jetzt bin ich wieder komplett, Leute. Irgendjemand hat versucht, vorhin mich anzurufen. Aber es scheint ja wohl mit unserer Telefonanlage irgendwie was nicht in Ordnung zu sein. Versucht's einfach weiter, Leute. Ich freue mich drauf, wirklich. Ich schätze mal, Picknick, du warst das. Wenn ja, dann danke ich dir einfach mal dafür, dass du es warst. Jetzt haben wir gerade eine ganze Latte Current 93 gehört, ne? Insgesamt 4 Tracks. Uiuiui, ganz schön viel. Aber sei es drum, ich kann es jetzt nicht mehr ändern. Und irgendwie musste das heute einfach sein, denn ich wollte euch in den Audiopads noch ein bisschen was spielen, aber da geschah natürlich das, was immer geschieht. Die Zeit war vorbei. Hat mich zwar ein wenig geärgert, aber ist eben so, ne? Jo, was haben wir noch gehört? In Golden Ring haben wir davor, glaube ich, gehabt und davor Sorrow. Das hatte ich euch ja, glaube ich, schon mehr oder minder angedroht. Aber ich hoffe, dieser Reigen an netten kleinen Stückchen hat euch Spaß gemacht. Von Current gab es übrigens Rosy Stars Fall From Heaven, When the May Rain Comes und Thunder Perfect Mind Part 1 and 2. Ob wir natürlich das Thema damit schon abgefrühstückt haben, das weiß ich noch nicht so ganz genau, denn ja, noch haben wir ja ein bisschen Zeit, ne? Und ich kann es nicht lassen, euch meinen Lieblingssong von Backworld nochmal zu spielen, obwohl ich weiß, ich habe ihn in der letzten Sendung schon mal gespielt in den Audiopads. Aber sorry, Kinders, ich muss es einfach nochmal tun.

Eieiei, ich vergesse dauernd, dass der CD-Player 1 auf Continue steht. Mein Gott, statt dass ich da mal früher den Regler ziehe. Nein, natürlich nicht, Trantüte. Oder Rosarios Equilibrio haben wir gerade gehört. Und davor gab es Dead Can Dance mit Severance und natürlich Holy Fire von Backworld vom gleichnamigen Album Holy Fire. Und ich hatte ja schon gesagt, dass das momentan so ein bisschen mein Lieblingssong von der Band ist. Und darum verzeiht mir bitte, dass ich ihn so häufig hintereinander gespielt habe. Sollte ursprünglich schon mal in einer ganz anderen Sendung passieren, aber da habe ich mich dann irgendwie total verhauen. Und ja, ich könnte euch da jetzt Geschichten erzählen, wozu. Ich habe etwas ganz anderes zu tun, nämlich zu danken. Sophia und Michelle, euch erstmal Domo Arigato. Schön, dass ihr angerufen habt. Ich habe mich echt wieder mal gefreut. Das war so ultra cool. Und kurz drauf meldet sich der Picknick. Tatsächlich nochmal. Nach 4 Fehlversuchen, dann doch endlich hat's geklappt. Jawohl. Danke, Leute. Danke, danke. Ruhig weiter so. Ich freue mich. Ich freue mich über jeden Anruf. Hier sind feiernde Eis.

Gerade war ich jetzt erschrocken hoch, was ist denn jetzt schon wieder, aber hat sich gerade erledigt. Willkommen zur zweiten Stunde, die ja bereits einige Minuten fortgeschritten ist. Ich hoffe dennoch, ihr Lieben, es macht euch Spaß, was ich hier verzapfe und was ihr hier hört. Ihr hört die Radio Z Nachtschicht schon seit 0 Uhr, falls ihr schon so lange dabei seid. Ihr könnt, ja, was kann ich euch denn Schönes erklären? Ja, ihr hört uns auf im Kabel Digital, ihr hört uns auf DAB Plus und im Internet www.radio-z.net. Da dürft ihr natürlich gerne draufgehen auf die Seite, wenn ihr hier Mitglied werden möchtet. Und ihr hört uns auf UKW 95.8 auf der Stammfrequenz von Radio Z schon seit einiger Zeit schon. Und das, meine Damen und Herren, ist auch gut so. Gerade gehört Nature and Organization. Was hatten wir denn noch Schönes? Sol Invictus, Heroes Day? Long Lankin von Fire and Ice und irgendwas war noch dazwischen, weiß ich jetzt gar nicht mehr. Auf jeden Fall war Hillary Woods noch dabei, aber das war schon in der Runde davor, die hatte ich vergessen abzumoderieren. Schmach und Schande über mich. Den ganzen Kram könnt ihr euch gerne nochmal anhören, ab 12 Uhr, heute Mittag läuft die Wiederholung. Und ich weise gern nochmal hin auf Teardrops Digest und den Terror Broadcast heute Abend ab 20 bzw. 22 Uhr. Und wer von Anfang an dabei war, weiß wahrscheinlich auch, worum es gehen wird. Und zwar dieses Mal in beiden Sendungen. Man soll es nicht glauben. Die zwei Redaktionen haben sich nämlich zusammengetan und jeweils aus ihrer Sicht der Dinge ein Musikspezial verzapft. Wer Spaß dran hat, kann sich's gerne anhören. Ach ja, Paul Rowland habe ich noch gespielt, genau. Völlig aus den Augen verloren, wie dumm von mir. Tut mir leid, Leute. Mein Kopf ist auch nicht mehr der jüngsten einer. Bei uns im Norden würde man sagen, die Alte wird ein bisschen prägenklötterig, ne? Naja, gut, wie dem auch sei. Ich habe jetzt für euch David Garland anliegen. Aus seinem Album Noise in You habe ich was für eines für euch.

schön ist dieses Stück? Ewig geht den Sommer von Maria Wagner und Sarah Parkmann aus ihrem, ja, weiß ich gar nicht, war das 22 oder 23 veröffentlichten Album ihrer EP, wie auch immer man das nennen möchte, Funeral Folk. Sehr schön, ich feiere es immer noch. Und ich weiß noch, wie ich meinen lieben Kollegen Hans angerufen habe, als er das in seiner Sendung Zores präsentiert hat. Och, bitte, bitte, bitte, bitte, ich möchte diese CD, ich möchte dieses Album haben, bitte, bitte, bitte, brenn mir die. Er hat's gemacht. Und siehe da, das ist das Ergebnis. Immer wieder hört ihr was daraus. Was hatten wir denn noch Schönes? Ein bisschen Filmmusik aus dem Soundtrack von The Wicker Man. Hatten wir zwei Stücke. Das erste, leider weiß ich es nicht, wie es heißt, sorry. Das zweite war euch wahrscheinlich schon bekannt, der einen oder dem anderen zumindest. Nämlich The Wicker Man Song. Hier das Original, nicht von Nature and Organization, sondern tatsächlich von Magnet, das Original aus dem Soundtrack. Und meine Damen und Herren, Sie sehen mich immer noch begeistert von diesem kleinen Reigen, den ich euch gerade präsentiert habe. Ja, was habe ich denn jetzt Schönes für euch? Ein Song, den ich auch immer wieder gerne spiele. Und zwar, Achtung, here it goes.

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All Lady of the White of the Wild Flowers von Ordo Equitum Solis. Meine Güte, kriege ich es denn heute noch hin? Ja, ich krieg's hin. Denn ich hatte heute zwei Bands, nämlich Ordo Equitum Solis, eben gehört. Und Ordo Rosarius ist schon ein bisschen her, war glaube ich noch vor 1 Uhr. Und so hier und da, obwohl sie miteinander nicht viel zu tun haben, kriege ich sie immer wieder durcheinander. Warum nur? Wie gesagt, bestimmt regenklödrig, ne? Kommt schon mal vor. Und davor in Golden Ring von ihrem wunderschönen Album Love Charms. Ich weiß nicht, ob es das erste war, aber es ist zumindest das mir bekannte erste Album von In Golden Ring. Und der Song hieß A Swan Song. Das war's dann fast schon wieder, ne? Im Moment bin ich noch da, bis 2 Uhr auf jeden Fall noch. Also wer sich noch melden möchte, darf das gerne tun. Ja, und was gibt's noch zu sagen? Wie gesagt, wir hören uns heute Abend wieder. Diese Sendung hört ihr ab 12 nochmal, wenn ihr mögt. Jo, und ansonsten würde ich mal sagen, gehabt euch wohl, ihr Lieben. Habt eine geile Woche. Und naja, das kann ich nachher nochmal ausführlicher machen, hoffe ich. Auf jeden Fall wünsche ich euch was Schönes und wünsche euch noch viel Spaß. Und der hier ist nur für Mike.

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0: So, Freunde der Nacht, das war's. I will return ist kein Versprechen, sondern eine Drohung, meine Lieben. Und wie ihr gemerkt habt, ohne Schlaflied lasse ich euch nicht gehen. Ich hoffe, hier und da ist jemand dabei, der dem es gefallen hat. Falls nicht, nun gut. Was will ich machen? Danke fürs freundliche Zuhören und danke fürs Anrufen. Kommt gut durch die Woche und lasst euch nichts erzählen von Leuten, die euch nichts zu sagen haben. Special Greets gehen nochmal an all jene, die um diese Zeit wach sind. Egal ob Feuerwehr, Polizei oder auch die Leute von der Rettungsstelle, also die Krankenwagen fahren, all die Sanitäterinnen und Sanitäter, Taxifahrerinnen und Fahrer und die Leute, die mit LKWs unterwegs sind, um uns unsere Fressalien in die Supermärkte zu bringen. Danke, dass es euch gibt. Und wo wären wir ohne euch? Das war's für jetzt, bis heute Abend. Look out.
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